0: Vereinzelt mal eine Wolke, kein Regen und ziemlich frisch bei 8 bis 12 Grad. Ja, so lassen sich die nächsten Stunden ganz gut zusammenfassen. Am Donnerstag wird es dafür wunderschön sonnig, auch gepaart mit ein paar Wolken und angenehmen Temperaturen zwischen 17 und 22 Grad.
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1: Und jetzt geht's um den gesunden Schlaf mit Schlafmedizinerin Dr. Samia Little-Elk. Denn wenn die Kinder gut schlafen, dann schlafen auch wir Erwachsenen besser. Für frisch gebackene Eltern ist erholsamer Schlaf allerdings erstmal ein Wunschtraum. Babys schlafen polyphasisch. Sie werden nachts immer wieder wach, um beispielsweise zu trinken. Und das ist ganz, ganz wichtig für ihre Entwicklung. Das dürfen die quasi gar nicht verschlafen. Sammy, du rätst frisch gebackenen Eltern, sich am besten tagsüber auch mal hinzulegen. Wenn das Baby eingeschlafen ist, dann ist da eine perfekte Gelegenheit für. Was ist aber, wenn man jetzt gar nicht so auf Kommando einschlafen kann?
2: Ja, ich würde den Anspruch ablegen, in dieser Zeit auch tief und fest zu schlafen, weil, oder schlafen zu müssen, weil das funktioniert dann tatsächlich nicht. Und wie gesagt, unsere innere Uhr ist eigentlich nicht so eingestellt, dass wir tagsüber mehrmals schlafen. Also so ein Nachmittagsschläfchen ist bei uns meistens durchaus möglich. Zumindest haben wir da auch hormonell unser Tief, so nach dem Mittagessen. Für einen ist es eher so 13 Uhr, für den anderen eher 15, 16 Uhr. Und sich da mal hinzulegen, funktioniert ganz gut, weil wir da auch unser hormonelles Tief haben. Da sind wir auch eher nicht so leistungsfähig. Und wenn man sich da mal hinlegt, mal so ein Stündchen mitruht, dann selbst wenn man nicht tief und fest einschläft, man merkt oft nicht, dass man schon im Leichtschlaf war. Und der kann bereits erholsam sein.
1: Also da ganz entspannt rangehen, ohne Druck und trotzdem hinlegen. Danke. Das sagt Schlafmedizinerin Dr. Samia Little-Elk.
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1: Mit Nils, hallo. Malte fragt, ob Zugluft wirklich den Nacken verspannen kann. Ja, sagen Ärzte, da ist wirklich was dran. Medizinisch erklärt sich das so. Unser Körper ist so eingestellt, dass er immer versucht, dieselbe Temperatur zu halten. Die liegt um 37 Grad herum. Bei Zugluft streicht nun also über einen längeren Zeitraum permanent Luft über eine bestimmte Körperstelle. Dadurch kühlt die Muskulatur an dieser Stelle ab, allerdings nur ein kleines bisschen. So wenig, dass die Sensoren in unserem Körper auf diese Abkühlung gar nicht reagieren. Die Körperstelle kühlt also aus, die Gefäße ziehen sich dann in der Kälte zusammen, die Muskeln werden nicht mehr so gut durchblutet und verkrampfen. Besonders im Nacken sind wir da empfindlich. Man sagt dann, dass man einen steifen Hals bekommt.
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0: Hallöchen, Sandra hier vom Radio Teddy Vormittag. Und so diese kleinen Special Effects, die jede Familie hat, damit sind wir nicht allein. Darüber sprechen wir jeden Tag.
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0: Schultasche, Jacke, Schuhe und Co. liegen als Stolperfallen in unseren Fluren. Ja, liebe Eltern, viele von euch scheinen das zu kennen, nämlich fast 90%. Das sagt unser Abstimmungsergebnis auf den Radio Teddy Social Media Kanälen. Radio Teddy Familienexpertin Henriette Grüne. Du bist Psychologin, aber vor allem auch zweifache Mutter. Warum fällt es unseren Kindern eigentlich so unfassbar schwer, die Sachen im Flur einfach gleich an Ort und Stelle zu legen? Und die Schulmappe ins Zimmer.
2: Tatsächlich würde ich ein bisschen weg von dem, es ist so schwer. Es ist, glaube ich, ein ganz gutes Zeichen sogar. Und das ist für uns, glaube ich, manchmal das paradoxe Umdenken. Spannend wäre immer die Frage, schaffen die das in der Kita und in der Schule? Von unseren Kindern weiß ich, die machen das in der Kita und in der Schule perfekt. Da sind die Sachen im Spind, da sind die Sachen da, alles wird gefunden, alles wird weggepackt. Zu Hause müssen sie nicht mehr diesen Anforderungen entsprechen, weil sie vielleicht auch das Gefühl haben, ach naja, Mama ist da jetzt nicht so ganz böse. Ne? Die meckert vielleicht zu kurz, aber die Liebe funktioniert trotzdem noch. Deshalb, hier kann ich sein. Ne? Hier kann ich das wegschmeißen. Hier kann ich auch mal es einfach liegen lassen und keiner ist böse mit mir. Ne? Also eigentlich ist es auch ein gutes Zeichen, dass sie uns da vertrauen, dass wir da sind und an ihrer Seite sind und sie eben nicht nochmal wie den ganzen Tag schon Anforderungen erfüllen müssen.
0: Schönes Vertrauen, aber auch ärgerlich.
2: Aber auch anstrengendes. Ja, durchaus.
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4: Mit Alexander Kanja. Hallo zusammen und das sind die wichtigsten Meldungen des Tages. In hunderten Metern Tiefe haben Wissenschaftler in China alte Knochen von einem Dinosaurier gefunden. Es ist bemerkenswert, weil in diesem Gebiet bisher noch kein Dinosaurier so beschrieben wurde. Der Fund passierte rein zufällig, denn eigentlich sollte in den Boden gebohrt werden, um Kupfer zu finden. Die Forscher vermuten, dass der Dinosaurier ein vogelähnlicher Pflanzenfresser mit einem Papageienschnabel war. Außerdem war der Dinosaurier wahrscheinlich noch sehr jung. Aber die Untersuchungen stehen noch ganz am Anfang. Die drei kleinen Sumatra-Babys im Zoo von Athen sind zum ersten Mal vom Tierarzt untersucht und geimpft worden. Alle drei sind wohlauf. Sumatra-Tiger sind die kleinste noch lebende Unterart der Tiger. Sie leben in freier Wildbahn ausschließlich auf der Insel Sumatra. Schätzungsweise gibt es dort noch etwa 400 Exemplare. In der italienischen Metropole Florenz steigen immer mehr Menschen aufs Fahrrad um. Grund dafür ist ein besonderer Anreiz der Stadt. Sie zahlt jedem Radler 25 Cent pro Kilometer. Bis zu 30 Euro im Monat lassen sich so dazu verdienen. Das schont den Geldbeutel und ist gut für die Umwelt. Seit Beginn dieses Programms sind die Menschen dort schon eine Strecke geradelt, die mehrmals von der Erde zum Mond führen würde. Auch in der Hauptstadt Rom schaut man auf Florenz. In Rom fahren sehr viele Autos und es gibt regelmäßig lange Staus. Jedes Jahr schauen deutsche Städte mit Spannung auf den Smart City Index. Das ist eine Rangliste für Städte, in denen die Digitalisierung besonders gut klappt. Lange Zeit lagen da München und Hamburg an der Spitze. Jetzt ist es zum ersten Mal Stuttgart. Und hier ein paar Beispiele für gelungene Digitalisierung in der Stadt. Manche Behördengänge braucht man gar nicht mehr zu machen, sondern das kann man ganz bequem von zu Hause aus per Videochat machen. In Schulen gibt es ausreichend Tablets und Computer. Auch lernt man dort, wie richtig mit KI umgegangen wird. Und die Wasserqualität wird mit Sensoren automatisch gemessen und die Daten weitergeleitet. Lange musste eine Familie aus Frankreich auf dieses Happy End warten. Jetzt sind alle wieder glücklich. Auf dem Weg in die Ferien hatte die Familie ihre Katze Chanel auf einer Autobahnraststätte verloren. Statt in den Urlaub weiterzufahren, suchte die Familie das Tier wochenlang an der Raststätte. Einen Monat später ist es nun endlich gelungen, sie dort zu finden und nach Hause zu bringen. Dort schnurrt sie viel, reibt sich an den Beinen und scheint einfach nur glücklich zu sein. Soweit die Meldungen und die Radio Teddy Nachrichten zum Nachhören jederzeit in der Radio Teddy App und überall, wo es Podcasts gibt.

0: scheint einfach nur glücklich zu sein. 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
1: Vereinzelt mal eine Wolke, kein Regen und ziemlich frisch bei 8 bis 12 Grad. Ja, so lassen sich die nächsten Stunden ganz gut zusammenfassen. Am Donnerstag wird es dafür wunderschön sonnig, auch gepaart mit ein paar Wolken und angenehmen Temperaturen zwischen 17 und 22 Grad.
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1: Und die lautet heute: Kennt ihr das, dass euer Kind auf dem Schulweg trödelt? Was das Zeug hält, so viel trödeln manche. Und so viele Eltern können ein Lied davon singen, dass die Kinder sich oft viel zu viel Zeit lassen. Manche kommen sogar ständig zu spät zur Schule. Ganz zu schweigen von den Sorgen, die wir uns machen, wenn das Kind wieder eine halbe Stunde später als erwartet zu Hause ankommt. Wir fragen mal Psychologin Henriette Grünert. Henriette, wie ist das? Warum trödeln Kinder denn überhaupt so, zum Beispiel auf dem Schulweg? Und was kann man da tun?
2: Das ist so witzig, weil wir müssen mal an uns denken, wenn wir von der Arbeit nach Hause gehen. Ich kenne wenig Menschen, die quasi ihren Schlüssel nehmen, gehen, sofort auf dem Weg nach Hause und dann sind sie zu Hause fertig. Dann überlegt man auf dem Weg zum Auto nochmal, ach, was wollte ich, ach, einkaufen, okay. Mhm. Und dann muss man vielleicht nochmal unterwegs einkaufen. Mhm. Es ist auch immer irgendwas. Und Genauso geht es unseren Kindern auch. Zu gucken, was finde ich jetzt interessant. Und was unsere Kinder, was wir wirklich lernen dürfen von unseren Kindern, ist, die sind viel achtsamer als wir. Was die für Dinge sehen auf dem Weg, was die für Dinge mitkriegen, was die plötzlich noch interessant und spannend finden, ist doch großartig. Eigentlich sollten wir uns davon eine Scheibe abschneiden.
1: Also Scheibe abschneiden und wahrscheinlich ein bisschen mehr Zeit einplanen. Danke an Psychologin Henriette Grünert.
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1: Mit Nils, hallo. Wir haben eine Frage von Marlene bekommen. Sie ist 5 Jahre alt und möchte wissen, warum wir Menschen uns oft am Kopf kratzen, wenn wir nachdenken. Manchmal kratzen wir uns am Kopf, ohne es zu merken, wenn wir angestrengt nachdenken oder uns unsicher fühlen. Das passiert nicht, weil der Kopf wirklich juckt, sondern weil unser Körper etwas macht, wenn wir gestresst sind. Forscher nennen das eine Übersprungshandlung. Das ist eine Bewegung, die eigentlich gar nicht richtig zur Situation passt. Auch Tiere machen sowas. Zum Beispiel putzen sie sich plötzlich, wenn sie aufgeregt sind. Das Kopfkratzen hilft uns vielleicht, kurz Zeit zu gewinnen, während wir überlegen, was wir tun sollen. Es ist also eine kleine unbewusste Bewegung beim Nachdenken.
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0: Tschüss.
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2: Ich habe mit Psychologin Henriette Grünert über das Thema Dazwischenreden gesprochen. Viele Eltern haben ein Problem, einfach mal ein Gespräch unter Erwachsenen zu führen, weil das Kind immer wieder stört. Henriette, erstmal vorneweg, woher kann es denn kommen, wenn die Kinder die Tendenz haben, immer dazwischen zu reden?
3: Also ganz klar, es geht um Aufmerksamkeit. Ne? Das Kind fühlt sich vielleicht in dem Moment zurückgestellt, hat das Gefühl, ich kriege jetzt hier nicht so viel ab, wie ich eigentlich brauche. Wichtig ist auch, es braucht einen Entwicklungsschritt dafür. Das nennt sich Triangulierung. Das heißt, dass Kinder verstehen, dass nicht nur das Kind zu Mama und zu Papa eine Beziehung hat, sondern dass auch Mama und Papa eine Beziehung untereinander haben. Den Entwicklungsschritt braucht es, der findet aber relativ früh statt. Das ist auch nochmal wichtig, aber in den meisten Fällen geht es um Aufmerksamkeit.
2: Ja, und wenn es immer wieder passiert, könnten ja viele Mamas jetzt auch denken, oh Gott, habe ich dem Kind jetzt im normalen Leben nicht genug Aufmerksamkeit geschenkt, dass es jetzt immer kommen muss und muss ich diese Aufmerksamkeit einfordern, wenn ich gerade mit jemand anders reden will. Habe ich was falsch gemacht?
3: Nichts falsch gemacht, alles richtig gemacht. Das ist ganz normal und ich glaube, das kennen alle Eltern, ne? Dass Kinder genau in dem Moment, wo man vielleicht das ernsthafte Gespräch ansetzt, dazwischen kommen und sagen, hey, jetzt brauche ich aber das und das oder spiel jetzt mit mir oder ich kann jetzt nicht warten. Dann geht es wieder darum, eine sanfte Grenze zu setzen, auch zu sagen, guck, jetzt bin ich im Gespräch, auch das andere zu stärken, zu sagen, guck mal, wenn du mit deiner Freundin oder deinem Freund spielst, möchtest du doch auch nicht, dass ich alle 5 Minuten reingeplatzt komme. Das eigene Bedürfnis auch ernst nehmen und dann ist das auch gut gelöst.
2: Also wir Eltern dürfen natürlich auch Bedürfnisse haben. Danke an Radio Teddy Familienexpertin Psychologin Henriette Grüner zum Thema Dazwischenreden. 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
3: Mit Alexander Kanja. Hallo zusammen und das sind die wichtigsten Meldungen des Tages. In hunderten Metern Tiefe haben Wissenschaftler in China alte Knochen von einem Dinosaurier gefunden. Es ist bemerkenswert, weil in diesem Gebiet bisher noch kein Dinosaurier so beschrieben wurde. Der Fund passierte rein zufällig, denn eigentlich sollte in den Boden gebohrt werden, um Kupfer zu finden. Die Forscher vermuten, dass der Dinosaurier ein vogelähnlicher Pflanzenfresser mit einem Papageienschnabel war. Außerdem war der Dinosaurier wahrscheinlich noch sehr jung. Aber die Untersuchungen stehen noch ganz am Anfang. Die drei kleinen Sumatra-Babys im Zoo von Athen sind zum ersten Mal vom Tierarzt untersucht und geimpft worden. Alle drei sind wohlauf. Sumatra-Tiger sind die kleinste noch lebende Unterart der Tiger. Sie leben in freier Wildbahn ausschließlich auf der Insel Sumatra. Schätzungsweise gibt es dort noch etwa 400 Exemplare. In der italienischen Metropole Florenz steigen immer mehr Menschen aufs Fahrrad um. Grund dafür ist ein besonderer Anreiz der Stadt. Sie zahlt jedem Radler 25 Cent pro Kilometer. Bis zu 30 Euro im Monat lassen sich so dazu verdienen. Das schont den Geldbeutel und ist gut für die Umwelt. Seit Beginn dieses Programms sind die Menschen dort schon eine Strecke geradelt, die mehrmals von der Erde zum Mond führen würde. Auch in der Hauptstadt Rom schaut man auf Florenz. In Rom fahren sehr viele Autos und es gibt regelmäßig lange Staus. Jedes Jahr schauen deutsche Städte mit Spannung auf den Smart City Index. Das ist eine Rangliste für Städte, in denen die Digitalisierung besonders gut klappt. Lange Zeit lagen da München und Hamburg an der Spitze. Jetzt ist es zum ersten Mal Stuttgart. Und hier ein paar Beispiele für gelungene Digitalisierung in der Stadt. Manche Behördengänge braucht man gar nicht mehr zu machen, sondern das kann man ganz bequem von zu Hause aus per Videochat machen. In Schulen gibt es ausreichend Tablets und Computer. Auch lernt man dort, wie richtig mit KI umgegangen wird. Und die Wasserqualität wird mit Sensoren automatisch gemessen und die Daten weitergeleitet. Lange musste eine Familie aus Frankreich auf dieses Happy End warten. Jetzt sind alle wieder glücklich. Auf dem Weg in die Ferien hatte die Familie ihre Katze Chanel auf einer Autobahnraststätte verloren. Statt in den Urlaub weiterzufahren, suchte die Familie das Tier wochenlang an der Raststätte. Einen Monat später ist es nun endlich gelungen, sie dort zu finden und nach Hause zu bringen. Dort schnurrt sie viel, reibt sich an den Beinen und

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1: Und jetzt gibt's Tipps von Grundschullehrerin Viola Patricia Herrmann zum Thema Schule und Lernen. Und wenn die Sitzordnung in der Schule festgelegt oder überarbeitet wird, dann ist das für viele unserer Kinder eine emotionale Achterbahnfahrt. Die meisten Lehrer legen nämlich lieber selber fest, wer neben wem sitzt. Auch unsere Radio Teddy Familienexpertin, die Grundschullehrerin und Vierfachmama Viola Patricia Herrmann. Viola, wonach gehst du bei der Platzierung deiner Schüler?
2: Ich gucke zum einen, dass es eine gute Mischung aus Mädchen und Jungen ist. Und dann, sage ich mal, kenne ich natürlich meine Pappenheimer auch ein Stück weit und weiß, wer gut zusammenpasst, wer vielleicht auch mal im Team gut arbeiten könnte, wenn es die Arbeitsphase erfordert. Und ich weiß auch, wer sich so gegenseitig stören würde, dass es sowohl für die Kinder als auch für die Lerngruppe kontraproduktiv ist.
1: Wenn ich jetzt mit dir rede, dann stelle ich mir natürlich irgendwie immer den Frontalunterricht vor, so die Zweierbänke. Aber das ist ja heute gar nicht mehr so. Welche Tischordnung ist denn für dich die beste? Wohl mit welcher Tischordnung lernen Kinder am besten?
2: Also es gibt die Möglichkeit, so habe ich das immer gemacht, dass ich die Tische auch entsprechend umstelle. Das heißt, wenn ich das Simple Past einführe, mache ich es frontal. Wenn ich dann in Arbeitsphasen komme oder auch die unregelmäßigen Verben abfragen möchte, spielerisch, oder die Kinder fragen sich ab, dann können Gruppentische auch wunderbar dafür geeignet sein.
1: Also eine flexible Tischordnung im Klassenraum, je nach Arbeitsphase. Das klingt nach einem guten Vorschlag, finde ich. Könnte man bei der nächsten Elternversammlung mal ansprechen. Danke an Grundschullehrerin Viola Patricia Herrmann zum Thema Sitzordnung im Unterricht.
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1: Mit Nils, hallo. Und wir haben diese Frage hier.
2: Ich heiße Emilia und ich bin 7 Jahre alt. Und meine Frage ist, wie kann man das Holzpapier machen?
1: Das Holz des Baumes wird so sehr zerkleinert, dass nur noch Sägespäne übrig sind. Daraus wird dann Zellstoff gemacht, indem die Sägespäne in Wasser eingeweicht werden. Nach einer Weile hat man dann einen zähen Faserbrei. Dem werden noch Leim und Bleichmittel zugefügt und dann wird dieser Faserbrei in langen Bahnen gepresst und getrocknet. So wird Papier gemacht. Papier besteht also aus vielen Holzfasern, die sozusagen fest und ganz eng aneinander geklebt und gebleicht wurden. Durch die Bleiche wird das Papier weiß. Diese Fasern kann man übrigens sehen. Wenn man Papier zerreißt, dann sieht man an dieser Rissstelle diese kleinen weißen Härchen. Das sind die Fasern. Und diese Fasern sind auch der Grund, warum man Papier nicht mehr richtig gerade bekommt, wenn es einmal geknickt wurde. Dann sind die Fasern gebrochen.
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6: Vereinzelt mal eine Wolke, kein Regen und ziemlich frisch bei 8 bis 12 Grad. Ja, so lassen sich die nächsten Stunden ganz gut zusammenfassen. Am Donnerstag wird es dafür wunderschön sonnig, auch gepaart mit ein paar Wolken und angenehmen Temperaturen zwischen 17 und 22 Grad.
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1: Ja, und es scheint ein altbekanntes Problem zu sein. Ich habe heute gefragt, kennt ihr das, dass euer Kind kurz vor dem Schlafengehen nochmal Kohldampf hat? Und da kann auch noch einiges anderes dahinter stecken, außer nur Hunger, sagt Familienexpertin und Psychologin Henriette Grünert.
2: Bei dem abendlichen Kohldampf muss man ein bisschen gucken. Also es könnte ja sein, dass das Kind einfach nochmal Aufmerksamkeit braucht, noch nicht schlafen kann und so quasi die Zeit bis zum Einschlafen verlängern will. Es kann aber auch sein, dass, weil Kinder ja noch nicht so einen ganz festgezurrten Rhythmus haben, tatsächlich irgendwie vorm Schlafen nochmal der Bauch grummelt und es irgendwie noch was zu essen her muss. Und das kann man ja ein bisschen beobachten. Also ich würde auf jeden Fall was zu essen geben. Man kann ja irgendwie einen kleinen Snack bereit haben. Und wenn das Kind dann wirklich isst, dann hat es halt noch Hunger gehabt. Und wenn es aber nur so ein bisschen dran rumknabbert, dann sieht man ja auch, es war eher so Mittel zum Zweck. Und wenn es Mittel zum Zweck ist, dann auf jeden Fall wird das mit dem Kind besprechen und sagen, ne, ich kann mir vorstellen, du brauchst vielleicht irgendwie noch eine Umarmung, um dich in den Schlaf zu verabschieden. Also solche Dinge auf jeden Fall dann ernst nehmen.
1: Und mal ganz im Ernst, ich sag mal so, wir Eltern, wenn die Kinder dann im Bett sind und wir gemütlich auf der Couch sitzen, wie oft holen wir uns noch eine kleine Knabberei? Vielleicht ein paar Nüsse oder ein Stückchen Schokolade? Vielen Dank an Radio Teddy Familienexpertin Henriette Grünert.

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1: Mit Alexander Kanja. Hallo zusammen und das sind die wichtigsten Meldungen des Tages. In hunderten Metern Tiefe haben Wissenschaftler in China alte Knochen von einem Dinosaurier gefunden. Es ist bemerkenswert, weil in diesem Gebiet bisher noch kein Dinosaurier so beschrieben wurde. Der Fund passierte rein zufällig, denn eigentlich sollte in den Boden gebohrt werden, um Kupfer zu finden. Die Forscher vermuten, dass der Dinosaurier ein vogelähnlicher Pflanzenfresser mit einem Papageienschnabel war. Außerdem war der Dinosaurier wahrscheinlich noch sehr jung. Aber die Untersuchungen stehen noch ganz am Anfang. Die drei kleinen Sumatra-Babys im Zoo von Athen sind zum ersten Mal vom Tierarzt untersucht und geimpft worden. Alle drei sind wohlauf. Sumatra-Tiger sind die kleinste noch lebende Unterart der Tiger. Sie leben in freier Wildbahn ausschließlich auf der Insel Sumatra. Schätzungsweise gibt es dort noch etwa 400 Exemplare. In der italienischen Metropole Florenz steigen immer mehr Menschen aufs Fahrrad um. Grund dafür ist ein besonderer Anreiz der Stadt. Sie zahlt jedem Radler 25 Cent pro Kilometer. Bis zu 30 Euro im Monat lassen sich so dazu verdienen. Das schont den Geldbeutel und ist gut für die Umwelt. Seit Beginn dieses Programms sind die Menschen dort schon eine Strecke geradelt, die mehrmals von der Erde zum Mond führen würde. Auch in der Hauptstadt Rom schaut man auf Florenz. In Rom fahren sehr viele Autos und es gibt regelmäßig lange Staus. Jedes Jahr schauen deutsche Städte mit Spannung auf den Smart City Index. Das ist eine Rangliste für Städte, in denen die Digitalisierung besonders gut klappt. Lange Zeit lagen da München und Hamburg an der Spitze. Jetzt ist es zum ersten Mal Stuttgart. Und hier ein paar Beispiele für gelungene Digitalisierung in der Stadt. Manche Behördengänge braucht man gar nicht mehr zu machen, sondern das kann man ganz bequem von zu Hause aus per Videochat machen. In Schulen gibt es ausreichend Tablets und Computer. Auch lernt man dort, wie richtig mit KI umgegangen wird. Und die Wasserqualität wird mit Sensoren automatisch gemessen und die Daten weitergeleitet. Lange musste eine Familie aus Frankreich auf dieses Happy End warten. Jetzt sind alle wieder glücklich. Auf dem Weg in die Ferien hatte die Familie ihre Katze Chanel auf einer Autobahnraststätte verloren. Statt in den Urlaub weiterzufahren, suchte die Familie das Tier wochenlang an der Raststätte. Einen Monat später ist es nun endlich gelungen, sie dort zu finden und nach Hause zu bringen. Dort schnurrt sie viel, reibt sich an den Beinen und scheint einfach nur glücklich zu sein. Soweit die Meldungen und die Radio-Teddy-Nachrichten zum Nachhören jederzeit in der Radio-Teddy-App und überall, wo es Podcasts gibt.
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3: Auf geht's, raus aus den Federn. Hallöchen, guten Morgen. Und mit so viel Angeberwissen startet ihr nur hier bei Radio Teddy in diesen neuen wundervollen Tag mit dem Radio Teddy nachgefragt.
4: Liebe Kids, wir beantworten eure Fragen gleich die nächste um kurz vor halb.

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1: Werdet gut wach, die Radio-Teddy-Morgenshow ist schon an eurer Seite.
2: Guten
1: Christina
2: Morgen.
1: Und Basti hier und Nils ist auch schon im Studio. Guten Morgen. Und
3: hallo.
1: Bevor du sie wieder suchst, deine Brille ist auf deiner Stirn. Ja,
3: ja,
1: ich kenne dich.
2: Der Klassiker.
1: Aber ich finde das krass, weil guck mal, Christina und ich, wir machen uns jeden Morgen so schick, auch für euch, liebe Familien, aber auch für dich. Wir sind ein Hingucker, ja, ich will das gar nicht anders sagen.
3: Vielen
1: und
3: Dank.
1: Die Brille ist nie aufgesetzt, wenn du hier mit uns im Studio stehst, ja?
3: Ja, zumindest kann ich jetzt meine Nachrichten wieder lesen.
2: Gut informiert in den Tag starten, gleich ab 6 mit den Radio Teddy Nachrichten und Nils. Bis dahin, coole Hits für Eltern und Kids.

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1: Schön, dass ihr auch schon wach seid. Die Radio Teddy Morgenshow hier mit
2: Hallo.
1: Christina und Basti.
2: Hallöchen.
1: Guten Morgen.
2: Ich bin mir nicht ganz sicher, du bestehst heute aus so viel Fell, Christina. Bist du Christina oder bist du ein Hund oder was ist heute los?
1: Ich habe heute ganz kurz meinen Hund Leo gestreichelt und schwupps hatte ich gleich so einen Pelz an mir.
3: Warte, ich komm jetzt mal rüber. Ich befreie jetzt mal Christina hier Stück für Stück von den Haaren.
1: Okay, das braucht ein bisschen Zeit. Ihr hört in der Zeit Lieblingsmusik und gleich mehr von der Radio Teddy Morgenshow ab 6.
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1: Mit Nils, hallo. Malte fragt, ob Zugluft wirklich den Nacken verspannen kann. Ja, sagen Ärzte, da ist wirklich was dran. Medizinisch erklärt sich das so. Unser Körper ist so eingestellt, dass er immer versucht, dieselbe Temperatur zu halten. Die liegt um 37 Grad herum. Bei Zugluft streicht nun also über einen längeren Zeitraum permanent Luft über eine bestimmte Körperstelle. Dadurch kühlt die Muskulatur an dieser Stelle ab, allerdings nur ein kleines bisschen. So wenig, dass die Sensoren in unserem Körper auf diese Abkühlung gar nicht reagieren. Die Körperstelle kühlt also aus, die Gefäße ziehen sich dann in der Kälte zusammen, die Muskeln werden nicht mehr so gut durchblutet und verkrampfen. Besonders im Nacken sind wir da empfindlich. Man sagt dann, dass man einen steifen Hals bekommt.
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0: 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Mit Christina und Basti.
3: Und da sind wir wieder.
4: Hallo,
3: guten Morgen.
4: Schön, dass ihr schon da seid.
3: Ja. Und was alles so in der Welt passiert, braucht ihr jetzt nicht recherchieren. Nein. Das macht der schlauste Mann hier im Radio, Nils, gleich bei uns.
4: Dankeschön, Nils. Der ist schon schwer beschäftigt. Gleich die Radio-Teddy-Nachrichten um voll. Und bis dahin gibt's ganz viel Lieblingsmusik.

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1: Guten Morgen, liebe Familien. Die Radio die Morgenshow hier mit Christina und Basti. Und hier ist eine ganz schlimme Luft im Studio.
2: Guten Morgen erstmal. Es riecht intensiv, aber ich bin auch gleich fertig.
1: Christina lackiert sich hier vor meiner Nase die Nägel.
2: Ich hab's nicht geschafft heute Morgen.
1: Es sieht keine Familie da durchs Radio durch. Oder etwa doch? Dann sagt's uns.
2: Oh Mann, Basti.

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1: So, Prost, liebe Eltern. So, ich habe hier mit euch mal kurz angestoßen. Das war die Kaffeetasse. Durchs Radio durch.
2: Das war
1: zu
2: niedlich.
1: Euch in die Familien. Also
2: ich
1: werdet
2: noch
1: gut wach. Oh, du hast doch Kakao. Ja. Wir stoßen auch nochmal an. Stößchen, warte. Hier. Ach, so. Toll. Dann kann der Tag ja starten. Christina und Basti an eurer Seite, die Radio-Teddy-Morgenshow. Gleich mit Kaffee und Kakaoduft in der Nase ab 6.

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4: Donnerstagmorgen, 6 Uhr, hier ist die Radio Teddy Morgenshow.
5: Hallöchen,
4: mit
5: Christina
4: und Basti. Guten Morgen. Und Nils ist auch schon bereit.
5: Hi,
4: hat alles durchforstet, was wichtig ist für diesen Morgen. Und jetzt hast du die Radio Teddy Nachrichten. Nicht erschrecken, wenn heute im ganzen Land Sirenen heulen und Handys piepen.
6: Ja, denn heute ist in Deutschland wieder großer Warntag. Um Punkt 11 Uhr werden auf allen möglichen Kanälen Warnungen verschickt. Auch hier bei Radio Teddy. Es soll einfach getestet werden, ob im Ernstfall alles funktioniert, zum Beispiel bei einem Unwetter oder bei einem großen Feuer. Außerdem gibt es das sogenannte Cell Broadcast. Dabei können Nachrichten direkt auf unsere Handys geschickt werden, ohne dass wir dafür eine spezielle App brauchen. Außerdem gibt es einen Warnton. So zum Beispiel hört sich das dann an. Alle Infos zum Warntag gibt's auf der Internetseite bbk.bund.de. Die Menschen in Deutschland haben im vergangenen Jahr 562 Milliarden Kilometer mit Autos zurückgelegt, sagt das Kraftfahrtbundesamt. Das ist etwas mehr als im Jahr davor. Die gefahrenen Kilometer entsprechen der Strecke rund 1900 Mal von der Erde zur Sonne und zurück. Und was bei uns in der Region los ist, das weiß Hanna.
7: Bremen wird grüner. Das Projekt Bremen pflastert ab, will asphaltierte Plätze in Grünflächen umwandeln. Ein Beispiel dafür ist der Lucy-Flechtmann-Platz. Zusammen mit der Senatorin für Umwelt, Klima und Wissenschaft haben Freiwillige hier Pflanzen eingesetzt.
6: Der VfB Stuttgart ist erfolgreich in die neue Fußball-Champions-League-Saison gestartet. Die Stuttgarter haben gegen den norwegischen Meister Viking Stavanger mit 3:1 gewonnen. Und die deutschen Basketballerinnen spielen heute im WM-Viertelfinale gegen Belgien. Zu sehen im Free TV ab 17.45 Uhr. Soweit die Meldungen. 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
6: Hier bei uns in Bremen, Bremerhaven und Niedersachsen ist auf der A281 in Bremen zwischen Airport Stadt und Neuenlander Ring wegen Bauarbeiten nur eine Spur frei. Gute Fahrt.
4: Strickjackenwetter, dazu Sonnenschein, es bleibt trocken und Höchstwerte bis zu 22 Grad. Morgen wird es ein Tick wärmer mit mehr Sonnenschein und auch am Wochenende ist Sonne angesagt. Der Spätsommer zeigt sich nochmal mit Temperaturen knapp über 25 Grad.
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5: Und macht die Zahnbürsten schon mal startklar. Gleich wird geputzt.

0: Donnerstagmorgen, so langsam öffnen sich auch die Augen. Radio Teddy habt ihr bereits im Ohr.
1: Guten Morgen.
0: Guten Morgen.
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1: Genau so klingt das!
0: Und jetzt für euch der Ohrwurm des Tages. 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

0: Hits für Eltern und Kids zum Start in diesem Donnerstag. Hier ist die Radio Morgenshow mit Christina und Basti. Guten Morgen.
1: Guten Morgen. Na dann lasst uns mal zusammen putzen.
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1: Einzigartig in ganz Deutschland. Das kriegt ihr wirklich nur hier bei Radio Teddy. Wir motivieren uns hier gegenseitig, damit wir alle zusammen jetzt vorm Waschbecken stehen und die Zähne putzen. Und das Motto natürlich auch heute, mehr rütteln statt schrubben. Du guckst mich schon jetzt mit ganz großen Augen an. Ja, was denn? Aber nicht so aggressiv, ja eher so ein bisschen sanft. Es ist ja auch gerade mal 6.13 Uhr.
0: Eine Massage fürs Zahnfleisch sozusagen.
1: Eine Massage fürs Zahnfleisch. Wie schön ist das denn? Und das machen wir natürlich hier bei Radio Teddy gemeinsam zum Radio Teddy Zahnputz-Hit. Hier ist Dizzy Disco mit Aquatastisch.
3: Hey Flossenfreunde, hier ist Dizzy Disco, der Disco-Delfin aus der Lagune Nummer 3. Seid ihr für den Tag bereit?
4: Ja!
3: Sag mal, schlaft ihr noch? Ich hab ja gar nichts gehört. Flossen hoch, wer ist dabei?
4: Yeah.

0: fantastisch.
1: Hallo, ich bin Jochen.
0: Hey, Jochen ist auch wieder dabei. Und habt ihr schon Larry gesehen? Ruft mal Krokodil.
2: Hi.
0: Krokodil.
2: Koko was?
0: Krokodil.
3: Das ist mein Lieblingsspiel.
0: Einsiedlerkrebs, wie geht's? Du weißt doch, welche blubberbunten Knöpfe man dreht. Also lass uns allen Flossenfreunden zeigen, wie eine echte Aquaparty geht.
1: Yeah.

0: Jawohl, die Zähne sind sauer. Geschafft.
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3: Jetzt lasst euch noch ein bisschen Zeit, bevor ihr einen Schluck Orangensaft oder sowas trinkt. Es wird sonst sauer im Mund nach dem Zähneputzen. Zum Anziehen. Fertig machen für den Tag. Jetzt für euch Beautiful People aus den Charts bei Radio Teddy.

0: Donnerstagmorgen, 6.19 Uhr. Es ist
1: Morgen.
0: Zeit zum Wachbleiben. Und dazu passt ganz gut der Hit von Ray Garvey, Feel Like the Ocean, hier bei Radio Teddy.
1: Und jetzt geht's los.
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1: Es ist der Trend des Jahres. Wir checken, ob ihr bereit seid für 6-7 und ihr gewinnt das exklusive, einzigartige und handsignierte Radio Teddy 6-7 Diplom und on top eine von YouTube-Star iCrimex handsignierte Dose Paulberger Limo.
0: 0331 7 und 6 mal die 2 Mitmachregeln auf radioteddy.de.
1: Und wir spielen mit Felix, 9 Jahre alt aus Berlin-Tempelhof.
3: 6-7.
1: Ja, sehr cool. Dann kommt hier auch deine 6-7-Frage. Wie viele Schulnoten gibt es hier bei uns in Deutschland auf der Skala? 6, 7?
3: 6.
1: Alles klar. 6, das klingt sehr gut. Und du bist
2: der 6-7 Champion des Tages.
1: Felix, herzlichen Glückwunsch, ganz viel Spaß dir.
0: Und genieß deine Limo.
3: Ja, mach ich.
2: Und morgen früh seid ihr dran, um

0: Auf dem Weg Richtung Küche. Es ist Donnerstag, 6.22 Uhr.
1: Hallo, guten
0: und die
1: Morgen.
0: Die Morgenshow begleitet euch. Christina und Basti hier, guten Morgen. In der nächsten Challenge versorgt uns Basti gleich mit leckerem Essen, falls er die Herausforderung meistert. Um 6.40 Uhr in der Radio-Teddy-Challenge. Jetzt machen wir uns wieder eine Runde schlauer. Es ist kurz vor halb.
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0: Ihr hört es auch in den Radio-Teddy-Nachrichten. Heute ist Warntag in ganz Deutschland.
1: So kann das klingen.
0: Ja, da werden auch die Sirenen getestet. Und seit wann es Sirenen gibt und wann sie heulen, das weiß Nils.
3: Ja, von den vielen unterschiedlichen Arten, uns zu warnen, gehören Sirenen zu den ältesten Möglichkeiten. Erfunden wurde die Sirene nämlich schon vor rund 200 Jahren. Damals wurden die Sirenen noch per Hand betrieben. Man kurbelte los und dann hörte man dieses Signal.
1: Das wir gerade gehört haben, diese...
3: Ja, ja genau.
1: Okay, reicht.
3: Heute übernimmt diese Arbeit ein Motor oder Sirenen sind elektronisch. Der Klang ist aber gleich geblieben. Erreicht wird dabei eine Lautstärke, die etwa dem Lärm entspricht, den Zuschauer eines Formel-1-Rennens erleben. Sirenen warnen uns vor Gefahr, zum Beispiel vor Feuer oder gefährlichen Stoffen in der Luft. Und sie kann auch die freiwilligen Feuerwehrleute in ländlichen Regionen alarmieren, sodass sie schnell zum Feuerwehrhaus flitzen.
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0: Und jetzt der Radio Teddy Familienspartipp der Stunde. Angebote und Rabatte in der eigenen Stadt nutzen und damit Geld sparen. In manchen Städten gibt es für euch Anwohner spezielle Angebote. Zum Beispiel stark reduzierte oder kostenfreie Eintritte bei Ausflugszielen.

0: 6.30 Uhr, halb sieben am Donnerstag.
1: Guten Morgen.
0: Guten Morgen. Nils ist auch am Start.
2: Hi, guten Morgen.
0: Und jetzt die wichtigsten Meldungen des Tages.
2: Ja, heute ist in Deutschland wieder großer Warntag. Ein großer Test. Um Punkt 11 Uhr werden auf allen möglichen Kanälen Warnungen verschickt. Denn das ist ja wichtig, wenn es um unsere Sicherheit geht. Da gibt es zum Beispiel Sirenen, Lautsprecherdurchsagen und Warnmeldungen aufs Handy, die dann auch piepen. Die Menschen in Deutschland haben im vergangenen Jahr 562 Milliarden Kilometer mit Autos zurückgelegt, sagt das Kraftfahrtbundesamt. Die gefahrenen Kilometer entsprechen der Strecke rund 1.900 Mal von der Erde zur Sonne und zurück. Der VfB Stuttgart ist erfolgreich in die neue Fußball-Champions-League-Saison gestartet. Die Stuttgarter haben gegen den norwegischen Meister Viking Stavanger mit 3:1 gewonnen. Und die deutschen Basketballerinnen spielen heute im WM-Viertelfinale gegen Belgien. Zu sehen im Free-TV ab 17.45 Uhr.
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2: Hier bei uns in Bremen, Bremerhaven und Niedersachsen ist auf der A281 in Bremen zwischen Airport Stadt und Neuenlander Ring wegen Bauarbeiten nur eine Spur frei. Gute Fahrt.
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0: Strickjackenwetter zum Start in diesen Donnerstag. Es bleibt heute trocken, die Sonne zeigt sich und dazu Höchstwerte bis zu 22 Grad. Auch in den nächsten Tagen heißt es Sonnenschein und trocken und die Tage werden einen Tick milder, am Wochenende sogar bis zu 27 Grad.

0: Morgen am Donnerstag. Basti schaut gleich in den Kühlschrank und der Kühlschrank sagt viel Glück. Welche Herausforderung er meistern muss, das erfahrt ihr in 10 Minuten.
1: Und direkt danach putzen wir gemeinsam die Zähne zum Radio-Teddy-Zahnputz-Hit.

0: Apfel oder Gurke? Was packen wir heute in die Brotdose? Ja, ja, ja.
1: Beim yes. Apfel bitte noch einen Spritzer Zitrone rein, sonst wird der Apfel so braun.
0: Sonderwünsche, ja. Auch noch. Gott, das ist ja heute die Morgenshow. Christina und Basti an eurer Seite.
1: Willkommen im Familienmorgen, Basti. Ja, ja.
0: Schönen Donnerstag erstmal jetzt um 6.38 Uhr. Gleich eine kleine Entscheidungshilfe aus der Radio Teddy Playlist von Taylor Swift, der Hit Opalite.
1: Guten Morgen nochmal. Und jeden Morgen eine Aufgabe für Basti oder eine Aufgabe für mich. Basti ist dran und heute macht es ihm der Familienkühlschrank ganz schön schwer.
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1: Manu, jetzt stellvertretend für irgendein Kind, möchte unbedingt etwas backen, aber ihr habt fast keine Zutaten mehr zu Hause. Was machst du?
3: Ja, Manu, da kriegst du von mir das nötige Kleingeld und radelst los, oder?
4: Ja, das ist toll.
0: Guck, so einfach kriege ich einen Punkt.
1: Der Supermarkt macht zu. Was machst du dann?
3: Na, wir könnten natürlich auch einfach mal die Nachbarn fragen. Haben die alles?
4: Ich würde da nicht fragen gehen. Das ist mir zu unangenehm.
3: Oh Gott. Aber ich, oder was?
1: Okay, Basti, wenn du wirklich mit so einem selbstgeschriebenen Zettel zur Nachbarin, zum Nachbarn gehst, um so die Zutaten zu bekommen...
3: Habe ich bald keine Nachbarn mehr.
1: Das, aber dafür hast du einen Punkt.
0: Jawohl. Den nehme ich gern.
1: So, wir berechnen noch deinen aktuellen Stand, Basti. Mehr dazu gleich. Morgen in der Radio Teddy Challenge seid ihr gefragt. Spoiler, sie jagen im Wind, sie reiten geschwind.
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0: Donnerstagmorgen, 6.46 Uhr. Die Radio Teddy Morgenshow ist bereit für diesen Donnerstag. Guten Morgen. Und ihr bestimmt auch.
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2: So, und jetzt wird losgeputzt. Gemeinsam stehen wir vor dem Waschbecken und es macht gemeinsam zur Lieblingsmusik ja auch einfach mehr Spaß. Felix, 9 Jahre alt, aus Berlin-Tempelhof, der putzt auf jeden Fall jetzt mit, das weiß ich ganz genau, ist bei uns auch in der Leitung. Und ich würde sagen, du gibst uns doch mal so für alle einen kleinen Countdown, damit wir dann auch bereit sind zum Zähneputzen. Leg los!
3: 3, 2, 1 und jetzt wird losgeputzt!
2: Jawohl, Felix!

0: schrubb, schrubb. Und jetzt sind die Zähne sauber für den Donnerstag.
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3: Und jetzt überlegt ihr vielleicht, welche Lieblingsstrickjacke ihr überzieht. Ganz egal, welches wird, es wird euch gut stehen. Also, die Jacke wird euch gut stehen. Dazu Lieblingsmusik aus den Charts, Save My Love, bei Radio Teddy.

0: Guten Morgen am Donnerstag.
1: Guten Morgen, die Radio Teddy Morgenshow hier. Es ist 6.56 Uhr. Ihr habt ein paar Minuten Zeit. Ein Thema, drei Dinge und 13 Sekunden Zeit. Das schnellste Quiz am Morgen. Das ist das Radio Teddy Familienfrühstücksquiz. Gleich geht es um den Schulranzen.
0: Und ihr könnt das neue Hörspiel Bibi Blocksberg erzählt Internatsgeschichten gewinnen. Mit dabei natürlich neue Abenteuer aus dem Hexeninternat und natürlich typisch Bibi. Hier und auch mal so ein kleines Chaos.
1: Ruft jetzt an 0331 76 mal die 2, Mitmachregeln auf radioteddy.de. 0331 76 mal die 2 und viel Erfolg. Hex, Hex!
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12: Am 10. September ist bundesweiter Warntag. An diesem Tag wird getestet, ob Warnungen uns im Notfall erreichen, wie bei einem starken Unwetter. Eine Warnung kann zum Beispiel über Sirenen kommen. Bei einer Sirene gibt es zwei wichtige Signale. Ein auf- und abschwellender Heulton für eine Minute bedeutet: Achtung, es gibt eine Gefahr. Informiert euch beispielsweise im Internet und im Radio, was passiert ist und was ihr tun sollt. Ein Dauerton für eine Minute bedeutet: Die Gefahr ist vorbei. Mehr Informationen gibt es unter bbk.bund.de/bundesweiter-warntag.
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0: Und jetzt der verrückte Tierfakt der Stunde.
1: Koalas haben fast Menschenfingerabdrücke. Die sehen unseren so ähnlich, dass man sie verwechseln könnte. Boah.

0: 7 Uhr am Donnerstag und Nils ist bereit.
1: Guten Morgen.
0: Radio Teddy-Nachricht mit dir. Guten Morgen. Es ist ein besonderer Tag. Es ist Warntag.
1: Ja, denn heute ist in Deutschland ja großer Warntag, wie du es gesagt hast. Und um Punkt 11 Uhr werden auf allen möglichen Kanälen Warnungen verschickt. Auch hier bei Radio Teddy. Es soll einfach getestet werden, ob im Ernstfall alles funktioniert. Zum Beispiel bei einem Unwetter oder bei einem großen Feuer. Außerdem gibt es das sogenannte Cell Broadcast. Dabei können Nachrichten direkt auf unsere Handys geschickt werden, ohne dass wir dafür eine spezielle App brauchen. Außerdem gibt es einen Warnton. So zum Beispiel hört sich das dann an. Alle Infos zum Warntag gibt's auf der Internetseite bbk.bund.de. Die Menschen in Deutschland haben im vergangenen Jahr 562 Milliarden Kilometer mit Autos zurückgelegt, sagt das Kraftfahrtbundesamt. Das ist etwas mehr als im Jahr davor. Die gefahrenen Kilometer entsprechen der Strecke rund 1900 Mal von der Erde zur Sonne und zurück. Und was bei uns in der Region los ist, das weiß Hanna.
2: Bremen wird grüner. Das Projekt Bremen pflastert ab, will asphaltierte Plätze in Grünflächen umwandeln. Ein Beispiel dafür ist der Lucy-Flechtmann-Platz. Zusammen mit der Senatorin für Umwelt, Klima und Wissenschaft haben Freiwillige hier Pflanzen eingesetzt.
1: Der VfB Stuttgart ist erfolgreich in die neue Fußball-Champions-League-Saison gestartet. Die Stuttgarter haben gegen den norwegischen Meister Viking Stavanger mit 3:1 gewonnen. Und die deutschen Basketballerinnen spielen heute im WM-Viertelfinale gegen Belgien. Zu sehen im Free-TV ab 17.45 Uhr. Soweit die Meldungen. Und die Radio-Teddy-Nachrichten zum Nachhören. 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
1: Hier bei uns in Bremen, Bremerhaven und Niedersachsen ist auf der A281 in Bremen zwischen Airport Stadt und Neuenlander Ring wegen Bauarbeiten nur eine Spur frei. Gute Fahrt.
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0: Strickjackenwetter zum Start in diesem Donnerstag. Hier bei uns in Bremen, Bremerhaven und Niedersachsen Sonnenschein und Höchstwerte bis zu 17 Grad. Morgen ähnliches Wetter, sogar mehr Sonne und ein Tick wärmer. Und auch am Wochenende heißt es Sonnenschein. Der Sonntag bleibt meist trocken.
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0: Guten Morgen.
1: Hallo.
0: So klingt 333 Euro.
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1: Und gleich Zähne putzen.

0: Morgen am Donnerstag.
1: Guten Morgen.
0: Jetzt gibt's 333 Euro für eure Familie. Wie immer hier um 7.07 Uhr und 8.08 Uhr beim Radio Teddy Familiencash.
1: Ja, und angemeldet hat sich auch Sabrina Krüger mit Sohn Oliver aus Berlin-Mahlsdorf. Sabrina, ruf jetzt an. 10 Minuten habt ihr Zeit. 0331 7 und 6 mal die 2. Mitmachregeln auf radioteddy.de. 0331 7 und 6 mal die 2. Sabrina Krüger und Sohn Oliver aus Berlin-Mahlsdorf. Holt euch jetzt hier bei Radio Teddy eure 333 Euro.
0: Und bis dahin? Ja, da gibt's ganz viel Lieblingsmusik. Hier ist Bibi Rexha für euch mit New Religion. Coole Hits für Eltern und Kids.
2: Die

0: Putzen los, das ist das Motto am Familienmorgen.
1: Hallöchen. Guten Morgen.
0: Die Rande, die Morgenshow an eurer Seite beim Aufstehen, beim Frühstücken, beim Zähneputzen auch gleich natürlich. Und wenn ihr dann auch unterwegs seid, also Radio Teddy kann bei euch den ganzen Morgen durchlaufen. Da gibt es ja auch immer Lieblingsmusik. Gleich von Kamerad für euch. Hug yourself.
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1: Ein Thema, drei Dinge und 13 Sekunden Zeit. 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
0: Und ihr gewinnt dafür. Bibi Blocksberg erzählt Internatsgeschichten.
1: 0331 7 und 6 mal die 2. Mitmachregeln auf radioteddy.de. 0331 7 und 6 mal die 2. Jetzt am Start Jenny und Lilo aus Berlin-Kaulsdorf. Guten Morgen, ihr zwei.
3: Hallo.
4: Guten Morgen.
0: Na dann, legen wir mal direkt los. Nennt bitte drei Dinge, die ihr immer im Schulranzen habt. Und eure Zeit läuft ab jetzt.
3: Rotbüchse, ja. Hausaufgabenheft und Federmappe.
0: So, das klingt doch sehr gut. Das waren drei. Herzlichen Glückwunsch.
1: Ja, cool.
0: Und viel Spaß beim Hören der neuen Folge. Danke. Bibi Blocksberg erzählt Internatsgeschichten mit neuen Abenteuern aus dem Hexeninternat. Immer wieder natürlich auch jede Menge Trubel und Chaos gehört bei Bibi halt auch dazu.
1: Ja, das stimmt.
0: Ist so.
3: Dankeschön.
1: Bitte sehr. 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
0: Und jetzt Lieblingsmusik. Hier ist Kamerad mit Hug Yourself bei Radio Teddy.

0: Donnerstagmorgen, 7.17 Uhr, eben noch eine Scheibe Käse, Klecks Marmelade oder einfach Frühstücksflocken genossen.
1: Oh, alles lecker.
0: Radio Teddy ist dabei und gemeinsam geht's jetzt ins Badezimmer.
1: Let's go.
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1: Jetzt putzen alle Kids hier wieder freiwillig die Zähne. Das heißt, noch mehr Entspannung für alle Eltern. Das ist einzigartig in ganz Deutschland, der Radio Teddy Zahnputz-Hit. Und Felix, 9 Jahre alt, aus Berlin-Tempelhof, putzt mit. Was würde deine Zahnbürste so über dich erzählen?
3: Dass ich toll putze und dass ich gerne beim Zähneputzen Radio Teddy höre.
1: Ja, das ist ja immer eine gute Wahl. Oh. Geht denn Zähneputzen auch ohne Radio Teddy? Glaube ich gar nicht. Mit dem Radio Teddy Zahnputz geht's einfach auch schneller. Hier ist Ray, Where's My Husband für euch. Let's go!

0: Spin. Saubere Zähne mit Radio Teddy geschafft.
1: Guten Morgen am Donnerstag.
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0: Das ist der Moment beim Radio Teddy Familiencash, euch 333 Euro zu holen. Und Sabrina mit Sohn Oliver aus Berlin-Mahlsdorf. Das sind eure 333 Euro.
3: Yay! Ja!
1: Was gönnt ihr euch als erstes?
4: Oh Gott, was gönnen wir uns als erstes? Vielleicht sparen für Urlaub? Na dann, wir sparen für Urlaub und machen dann wohl Herbsturlaub in den Herbstferien. Wir haben noch nichts geplant.
1: Cool, ich finde, das war der kürzeste Familienrat überhaupt.
0: Ja, wirklich? Ja, na gut, der Oliver hat es festgelegt. Ja.
1: Viel Spaß in eurem Urlaub und bis dahin erstmal auch ein entspanntes Wochenende, wenn es soweit ist.
4: Ganz, ganz lieben Dank. Wir freuen uns ganz doll. Danke.
1: Bitte sehr.
0: Sehr gerne.
1: Und ihr, liebe Eltern, meldet euch jetzt auch an auf radioteddy.de und holt euch mit etwas Glück 333 Euro für eure Familie. Gleich um 8.08 Uhr. Und wir machen uns wieder eine Runde schlauer. Jeden Morgen immer kurz vor halb.
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0: Und ihr hört es heute auch in den Radio Teddy Nachrichten. Heute großer Warntag in ganz Deutschland. Deswegen beantworten wir hier im Radio Teddy nachgefragt auch all eure Fragen dazu. Ja. Und wichtig natürlich auch zu wissen, welche sind denn eigentlich die offiziellen Warnfarben?
1: Ja, knalliges Rot, leuchtendes Orange oder Gelb. Arne möchte eine Antwort.
0: Nils, ich hoffe, du hast sie.
5: Ja. Hallo, guten Morgen.
1: Morgen.
5: Ja, als Warnfarben bezeichnet man die Farben Rot, Gelb und Orange. Sie fallen uns Menschen als Signalfarben in der Regel besonders auf. Rot wird dabei oft mit der Farbe Weiß kombiniert, Gelb und Orange mit Schwarz. Absperrwänder oder Anstriche von Gefahrenquellen, also Stufen oder Baugruben, sind deshalb gelb-schwarz. Die neben Gelb am häufigsten verwendete Warnfarbe ist Rot, das eine der auffälligsten Farben ist. So ist zum Beispiel das Haltesignal von Verkehrsampeln rot, ebenso wie Löschfahrzeuge der Feuerwehr. Verbotsschilder haben einen roten Rand oder sind ganz in Rot gehalten wie das Stoppschild. Nur die Schrift auf dem Schild ist weiß. Rot, Gelb und Orange sind leuchtende Farben. Wäre ein Feuerwehrauto grau, würde uns es wohl kaum auffallen. Rot lässt uns aufmerksam werden. Naja, und deshalb wird es eben als Warnfarbe genutzt.
1: Jetzt ist mir aufgefallen, dass meine Lieblingsfarben zu den warmen Farben gehören.
0: Ach,
1: Gelb,
0: so.
1: Orange, Rot.
0: Nee, auf. Nicht Warmfarben, Warnfarben. Ja, ja, ich weiß, dass du überall hier frierst im Studio, aber warm.
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9: Nach dem Naschen sollten unsere Kinder nicht sofort die Zähne putzen. Zucker wird nämlich von den Mundbakterien zu Säuren abgebaut, die den Zahnschmelz kurzfristig entmineralisieren und empfindlicher für Kariesbakterien machen. Deshalb am besten 20 bis 30 Minuten warten und dann den Zahnschmelz mit einer geeigneten Kinderzahncreme remineralisieren. Der beste Zeitpunkt zum Naschen ist nach den Hauptmahlzeiten. So können sich die Zähne bis zum nächsten Putzen gut erholen.
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17: Oktopusse haben gleich 3 Herzen. 2 pumpen Blut zu den Kiemen und ein drittes versorgt den Rest des Körpers. Wow!

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2: Kurz vor 7:30 am Donnerstag. Schönen Moin. Guten Morgen. Und der Mann, der als erstes hier immer im Funkhaus ist, im Studio, ja, um alles zu durchforsten, hat jetzt die wichtigsten Meldungen des Monats.
6: Ja, der ist nämlich immer noch da. Ja, heute ist in Deutschland wieder großer Warntag, ein großer Test. Um Punkt 11 Uhr werden auf allen möglichen Kanälen Warnungen verschickt. Denn das ist ja wichtig, wenn es um unsere Sicherheit geht. Da gibt es zum Beispiel Sirenen, Lautsprecherdurchsagen und Warnmeldungen aufs Handy, die dann auch piepen. Die Menschen in Deutschland haben im vergangenen Jahr 562 Milliarden Kilometer mit Autos zurückgelegt, sagt das Kraftfahrtbundesamt. Die gefahrenen Kilometer entsprechen der Strecke rund 1.900 Mal von der Erde zur Sonne und zurück. Der VfB Stuttgart ist erfolgreich in die neue Fußball-Champions-League-Saison gestartet. Die Stuttgarter haben gegen den norwegischen Meister Viking Stavanger mit 3:1 gewonnen. Und die deutschen Basketballerinnen spielen heute im WM-Viertelfinale gegen Belgien. Zu sehen im Free-TV ab 17.45 Uhr.
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6: Hier bei uns in Bremen, Bremerhaven und Niedersachsen ist die A28 Bremen Richtung Oldenburg zwischen dem Dreieck Stur und Delmenhorst-Adelheide nach einem Unfall gesperrt. Deshalb Stau.
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2: Strickjackenwetter zum Start in diesem Donnerstag. Hier bei uns in Bremen, Bremerhaven und Niedersachsen. Sonnenschein und Höchstwerte bis zu 17 Grad. Morgen ähnliches Wetter, sogar mehr Sonne und ein Tick wärmer. Und auch am Wochenende heißt es Sonnenschein. Der Sonntag bleibt meist trocken.
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8: Guten Morgen.
2: Es ist wieder passiert.
9: Jawohl, juhu.
2: 333 Euro auch für eure Familie. Und Basti ist gleich dran. Der Kühlschrank streikt. Wieso? Oh, ja. Erfahrt ihr in 8 Minuten.
8: Und vorher Lieblingsmusik. Hier ist Taylor Swift. Gute

0: Morgen am Donnerstag.
1: Guten
0: die Radio Morgenshow an eurer Seite. Gute Fahrt, Christina und Basti hier. Und während ihr vielleicht gerade noch mal so ein bisschen sprecht über die neuen AGs, was steht denn da an? Zum Beispiel die Keramik-AG, haben wir da die Schürze mit dabei, hat auch die Lehrerin gesagt, wir sollen die mitbringen. Dazu gibt's gleich den Hit von Nico Santos, Buddy.
1: Und es bleibt dabei, jeden Morgen eine Aufgabe für Basti oder eine Aufgabe für mich. Aktuell ist Basti dran und heute macht es ihm der Familienkühlschrank ganz schön schwer.
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1: Malu, jetzt stellvertretend für irgendein Kind, möchte unbedingt etwas backen, aber ihr habt fast keine Zutaten mehr zu Hause. Was machst du?
3: Ja, Malu, da kriegst du von mir das nötige Kleingeld und radelst los, oder?
4: Ja, das ist toll.
3: Guck, so einfach krieg ich einen Punkt.
1: Der Supermarkt macht zu, was machst du dann?
3: Na, wir könnten natürlich auch einfach mal die Nachbarn fragen, haben die alles?
4: Ich würde da nicht fragen gehen, das ist mir zu unangenehm.
3: Oh Gott, aber ich oder was?
1: Okay, Basti, wenn du wirklich mit so einem selbstgeschriebenen Zettel zur Nachbarin, zum Nachbarn gehst, um so die Zutaten zu bekommen.
3: Hab ich bald keine Nachbarn mehr.
1: Ja, vielleicht keine Nachbarn mehr, aber dafür hast du einen weiteren Punkt.
3: Jawohl.
1: Und somit sind wir bei 9,5 Punkten von insgesamt 14 Punkten. Und weil du mehr als die Hälfte geschafft hast, hast du damit auch die Radio Teddy Challenge im Familienmorgen bestanden.
3: Boah, mega, vielen Dank. Angekommen im Familienmorgen, obwohl da wirklich viel zu tun ist. Respekt nochmal an alle Eltern, die das jeden Morgen machen. Meine Challenge ist ja an der Stelle beendet.
1: Naja, nicht ganz. 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

0: Der Lieblingshit von ganz vielen Familien jetzt im Auto. Und Radio Teddy ist dabei.
1: Hallo, guten Morgen.
0: Donnerstag, 7.47 Uhr.
1: Und jetzt putzen wir die Zähne.
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1: Wir liefern die Musik, ihr den Schaum. Jetzt wird losgeputzt. Last Minute Zähneputzen noch vor der Schule. Oder für alle, die auch erst zur zweiten Stunde haben, wer weiß. Ja, vielleicht auch nochmal nachgucken. Habe ich vielleicht wirklich gar nicht zur ersten, sondern doch erst zur zweiten? Hauptsache, wir putzen jetzt alle gemeinsam mit, solange wieder Zahnputz-Hit läuft. Jetzt supporten euch im Familienbad Jennifer Lopez und David Guetta, Save Me Tonight. Das ist der Radio Teddy Zahnputz-Hit am Donnerstag. Macht die Zahnpasta startklar, los geht's. 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

0: Grinsen. Strahlende Zähne geschafft.
1: Fertig.
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3: So, liebe Eltern, hoffentlich habt ihr auch die 3 Minuten für euch genutzt. Weiter geht's mit Lieblingsmusik. Nochmal schnell nach dem Schlüssel greifen. Und aus den Charts Wildfire bei Radio Teddy.

0: Morgen.
1: Guten Morgen am Donnerstag, 7.57 Uhr, Radio Teddy läuft. Alles schon mal richtig gemacht.
0: Ja.
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0: Kolibris können rückwärts fliegen. Das schafft kein anderer Vogel so gut wie dieser Mini-Flieger.

0: Guten Morgen am Donnerstag, 8 Uhr.
1: Hallo, guten Morgen.
0: Nils ist auch schon bereit mit den Radio Teddy Nachrichten. Guten Morgen. Es ist ein besonderer Tag. Es wird zwischendurch auch mal laut. Es ist
2: Warntag.
0: Ja, das war die Hausaufgabe für Basti, ob er aufmerksam ist.
1: Gut. Die ganzen Morgen verrätst du ja auch den Kids alle Fragen, die sie so stellen rund um den Warntag. Die nächste Antwort gibt's gleich wieder um kurz vor halb nachgefragt.
2: Ja, das machen wir. Ja, und der Warntag, da geht es darum, dass um Punkt 11 Uhr auf allen möglichen Kanälen Warnungen verschickt werden, auch hier bei Radio Teddy. Es soll einfach getestet werden, ob im Ernstfall alles funktioniert, zum Beispiel bei einem Unwetter oder bei einem großen Feuer. Außerdem gibt es das sogenannte Cell Broadcast. Dabei können Nachrichten direkt auf unsere Handys geschickt werden, ohne dass wir dafür eine spezielle App brauchen. Außerdem gibt es einen Warnton. So zum Beispiel hört sich das dann an. Alle Infos zum Warntag gibt's auf der Internetseite bbk.bund.de. Die Menschen in Deutschland haben im vergangenen Jahr 562 Milliarden Kilometer mit Autos zurückgelegt, sagt das Kraftfahrtbundesamt. Das ist etwas mehr als im Jahr davor. Die gefahrenen Kilometer entsprechen der Strecke rund 1900 Mal von der Erde zur Sonne und zurück. Und was bei uns in der Region los ist, das weiß Hanna.
3: Bremen wird grüner. Das Projekt Bremen pflastert ab, will asphaltierte Plätze in Grünflächen umwandeln. Ein Beispiel dafür ist der Lucy-Flechtmann-Platz. Zusammen mit der Senatorin für Umwelt, Klima und Wissenschaft haben Freiwillige hier Pflanzen eingesetzt.
2: Der VfB Stuttgart ist erfolgreich in die neue Fußball-Champions-League-Saison gestartet. Die Stuttgarter haben gegen den norwegischen Meister Viking Stavanger mit 3:1 gewonnen. Und die deutschen Basketballerinnen spielen heute im WM-Viertelfinale gegen Belgien. Zu sehen im Free TV ab 17.45 Uhr. Soweit die Meldungen. 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
2: Hier bei uns in Bremen, Bremerhaven und Niedersachsen ist die A28 Bremen Richtung Oldenburg zwischen dem Dreieck Stur und Delmenhorst-Adelheide nach einem Unfall gesperrt, deshalb Stau.
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0: Strickjackenwetter zum Start in diesem Donnerstag. Hier bei uns in Bremen, Bremerhaven und Niedersachsen Sonnenschein und Höchstwerte bis zu 17 Grad. Morgen ähnliches Wetter, sogar mehr Sonne und ein Tick wärmer und auch am Wochenende heißt es Sonnenschein. Der Sonntag bleibt meist trocken.
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0: Guten Morgen, es ist wieder passiert.
8: Dankeschön.
0: So klingt 333 Euro. Auch für eure Familie. Jeden Morgen 7.07 Uhr und auch um 8.08 Uhr. Macht mit auf radioteddy.de und achtet in 4 Minuten auf euren Namen.
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1: und jetzt gute Fahrt im Familienauto mit ganz viel Lieblingsmusik. Gleich für euch Cat's Eye und schon jetzt Martin Garrix mit Ed Sheeran. Hier ist Repeat It.

0: Tsching, guten Morgen,
1: guten gerade
0: für die Morgen schon läuft, Christina und Basti hier und jetzt gibt's 333 Euro für eure Familie, immer hier 7:07 und 8:08, das ist das Radio Teddy Familiencash.
1: Und es geht so easy. Mitgemacht hat zum Beispiel auch Daniel Maurer mit seinem Sohn Max aus Berlin-Prenzlauer Berg. Daniel, Max, ruft jetzt an. Ihr habt 10 Minuten Zeit. 0331 und 7 und 6 mal die 2. Max ist vermutlich in der Schule oder in der Kita. Also Daniel, Mitmachregeln auf radioteddy.de. Ruf jetzt an. 0331 und 7 und 6 mal die 2. Holt euch bei uns die 333 Euro. Weiter geht's. Coole Hits für Eltern und Kids mit Gabriella.

0: Morgen.
1: Guten Morgen am Donnerstag, 8.13 Uhr. Die Radio Teddy Morgenshow an eurer Seite. Lasst euch euer Frühstück auch bei der Arbeit schmecken. Radio Teddy läuft und diese Geräusche kommen aus dem Radio.
2: Naja, aus dem Radio.
1: Oh, überall eigentlich, auch aus den Handys.
2: Ja, theoretisch schon. Heute ist ja auch ein ganz besonderer Tag. Vielleicht, wenn eure Kids dann später nach Hause kommen, werden sie erzählen, oh, da hat auch um 11 Uhr ganz laut das Handy meiner Klassenlehrerin geklingelt. Ja, und was da los war, klar, heute ist großer Warntag in ganz Deutschland. Und wir klären all die Kinderfragen, die da aufkommen, unter anderem auch, wofür steht denn eigentlich SOS? Das klären wir gleich im Radio-Teddy nachgefragt in 10 Minuten.

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0: Gute Fahrt am Donnerstag mit der Radio Teddy Morgenshow.
1: Morgen.
0: Christina und Basti an eurer Seite. Und gleich schicken wir euch noch den Sommerhit des Jahres ins Auto von Shakira, Die Die.
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1: Wenn es einen Notfall gibt, sagt man dazu ja auch kurz SOS. Aber wofür steht denn SOS? Das möchte gerne Nele wissen, passend zum Warntag heute.
3: Ja, hi, guten Morgen. Ja, früher, als über Funk noch keine Sprache übertragen werden konnte, sondern nur Gepiepse, da nutzten die Funker das sogenannte Morse-Alphabet. Dabei sind jedem Buchstaben kurze und lange Piepser zugeordnet. Und anhören tut sich das Morsen so. Tja, und weil ein Hilferuf wirklich gut zu hören und auf Anhieb zu erkennen sein muss, haben sich Experten im Jahr 1906 darauf geeinigt, als Hilfesignal die Buchstaben SOS zu nehmen. Dreimal kurz, dreimal lang, dreimal kurz. Achtung, nur als Beispiel und nicht als echter Hilferuf, so hört sich's an. Gehört? Dreimal kurz, dreimal lang, dreimal kurz.
1: Dreimal kurz, dreimal lang, dreimal kurz.
3: Nochmal?
1: Klingt für mich immer geil.
0: Das sind ganz viele neue Nachrichten aufs Handy.
1: Ja. Entschuldigung, Nils.
3: Ja, das ist also wirklich nur diese Buchstabenkombination. Ja. Und später hat sich dann jemand mal ausgedacht, dass SOS doch eine Abkürzung sein könnte. Für Save Our Souls oder Save Our Ship. Also rette unsere Seelen oder rette unser Schiff.
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1: 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Richtiges Lüften spart Geld. Durch regelmäßiges Stoßlüften können Familien bis zu 100 Euro im Jahr sparen.

0: Guten Morgen am Donnerstag, kurz Hallo. Vor halb neun. Und er steht wieder hier. Gerade erst die letzten Kinderfragen beantwortet für den Morgen. Und weiter geht's mit den wichtigsten Meldungen des Morgens.
1: Hi, guten Morgen. Heute ist in Deutschland wieder großer Warntag, ein großer Test. Um Punkt 11 Uhr werden auf allen möglichen Kanälen Warnungen verschickt. Denn das ist sehr wichtig, wenn es um unsere Sicherheit geht. Da gibt es zum Beispiel Sirenen, Lautsprecherdurchsagen und Warnmeldungen aufs Handy, die dann auch piepen. Die Menschen in Deutschland haben im vergangenen Jahr 562 Milliarden Kilometer mit Autos zurückgelegt, sagt das Kraftfahrtbundesamt. Die gefahrenen Kilometer entsprechen der Strecke rund 1900 Mal von der Erde zur Sonne und zurück. Der VfB Stuttgart ist erfolgreich in die neue Fußball-Champions-League-Saison gestartet. Die Stuttgarter haben gegen den norwegischen Meister Viking Stavanger mit 3:1 gewonnen. Und die deutschen Basketballerinnen spielen heute im WM-Viertelfinale gegen Belgien. Zu sehen im Free TV ab 17.45 Uhr.
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1: Hier bei uns in Bremen, Bremerhaven und Niedersachsen ist die A28 Bremen Richtung Oldenburg zwischen dem Dreieck Stur und Delmenhorst-Adelheide nach einem Unfall gesperrt, deshalb Stau.
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0: Strickjackenwetter zum Start in diesem Donnerstag hier bei uns in Bremen, Bremerhaven und Niedersachsen. Sonnenschein und Höchstwerte bis zu 17 Grad. Morgen ähnliches Wetter, sogar mehr Sonne und ein Tick wärmer. Und auch am Wochenende heißt es Sonnenschein. Der Sonntag bleibt meist trocken.
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0: Kurz nach halb neun am Donnerstag, guten Morgen. Womit schreibt ein Füller? Die Auflösung gleich bei Kinderwissen Elternquissen in 10 Minuten.
6: Und jetzt strahlt die Sonne aus eurem Autoradio. Hier mit dem Sommerhit des Jahres, Shakira, Die Die.

0: ist Donnerstag. 8.39 Uhr, die Radio-Tür, die Morgenshow läuft. Christina und Bastian an eurer Seite.
1: Guten Morgen.
0: Und liebe Grüße an alle Eltern, die jetzt nochmal schnell rechts ranfahren und im Schreibwarenladen nochmal schnell kariertes Papier nachkaufen müssen, weil der Block irgendwo verloren gegangen ist. Oder jemand hat eine Tochter oder einen Sohn, der ganz viel Papier abgibt und dann selber nichts mehr hat.
1: Ja.
0: Alles schon passiert. Also viel Spaß und als Motivation gibt's von Taylor Swift gleich für euch Elizabeth Taylor.
1: Ja, und es gibt noch einige Familien, die sind mittendrin in den Sommerferien.
0: Oh ja.
1: So wie die Familie von Katrin.
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1: Ganz schnell eine Frage aus der Lebenswelt der Kids richtig beantworten, liebe Eltern. Und ihr gewinnt für eure Kids.
0: Und ihr gewinnt dafür die ganze Woche für eure Kids ein Gravitrax Microset. 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
1: Wir quizzen jetzt mit Katrin für ihren Sohn Max, 7 Jahre aus Tüngersheim bei Würzburg in Bayern, wo aktuell ja Ferien sind. Guten Morgen.
3: Guten Morgen.
1: Aktuell sind ja Sommerferien in Bayern. Wie laufen sie? Und was habt ihr noch vor?
3: Wir sind schön, wir waren auch schon in Urlaub und jetzt können wir uns ausklingen lassen, die Ferien. Wir gehen vielleicht nochmal mitten auf die Weinberge jetzt am Wochenende.
1: Für ein richtiger Ausklang mit einem kleinen Geschenk ist doch super, Katrin.
3: Ja, ja, super.
1: Ich drücke dir die Daumen. Bitte sage mir aus dem Bereich Schule, womit schreibt ein Füller?
3: Mit Tinte.
1: Und diese Antwort ist richtig.
0: Na klar, herzlichen Glückwunsch und viel Spaß mit dem Gravitrax Microset. Damit können dann deine Kids zu jeder Zeit und überall das Ding aufbauen und spielen, zum Beispiel auch bei Oma und Opa.
3: Super, danke.
1: Bitte sehr.
3: Danke.
1: Und liebe Eltern, gewinnt auch ihr morgen wieder für eure Kids eine coole Kugelbahn bei Kinderwissen Elternquissen um 8.40 Uhr.
0: Und jetzt Radio Teddy Superstar Taylor Swift für euch. Elizabeth Taylor bei Radio Teddy. Elizabeth.

0: Bester Start in den Donnerstag mit der Radio Teddy Morgenshow. Christina
1: guten
0: und Basti
1: Morgen.
0: An eurer Seite. Schönen guten Morgen.
1: Ein paar Hausaufgaben werden jetzt auch wieder im neuen Schuljahr gemacht. Und wir verraten euch den besten Platz, liebe Eltern, für eure Kids. Na, wo wird er sein? Ihr könnt ja schon mal überlegen. Am Wohnzimmertisch, vielleicht am Schreibtisch selbst, im Flur. Mhm. Mehr dazu in 20 Minuten.
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3: Mit Angie, Hallöchen. An einer echten Vorlesung teilnehmen, mit Professoren quatschen und cooles Extrawissen lernen. Das geht an Kinderuniversitäten in Bremen und Niedersachsen. Zum Beispiel an der Uni Bremen und an der Leibniz-Universität in Hannover. Taucht ein in die große weite Welt der Wissenschaften und fühlt euch wie richtige Studierende. Experten und Expertinnen nehmen euch mit in ihre spannenden Forschungsgebiete von A wie Astronomie bis Z wie Zoologie. Alles ist dabei. Alle Infos für euch gibt's auf den Internetseiten der Universitäten. Noch mehr Tipps für Kids für euch zum Nachhören bei Radio Teddy Plus.
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0: Mit Nils Olofsen-Zipfand. Hallo zusammen. Nicht erschrecken, wenn heute im ganzen Land Sirenen heulen und Handys piepen. Denn heute ist in Deutschland wieder großer Warntag. Um Punkt 11 Uhr werden auf allen möglichen Kanälen Warnungen verschickt. Es soll einfach getestet werden, ob im Ernstfall alles funktioniert, zum Beispiel bei einem Unwetter oder bei einem großen Feuer. Da gibt es zum Beispiel Sirenen, Lautsprecherdurchsagen oder auch das Radio, also auch hier bei uns bei Radio Teddy. Außerdem gibt es das sogenannte Cell Broadcast. Dabei können Nachrichten direkt auf unsere Handys geschickt werden, ohne dass wir dafür eine spezielle App brauchen. Außerdem gibt es einen Warnton. So zum Beispiel hört sich das dann an. Alle Infos zum Warntag gibt's auf der Internetseite bbk.bund.de. Die Menschen in Deutschland haben im vergangenen Jahr 562 Milliarden Kilometer mit Autos zurückgelegt, sagt das Kraftfahrtbundesamt. Das ist etwas mehr als im Jahr davor. Die gefahrenen Kilometer entsprechen der Strecke rund 1900 Mal von der Erde zur Sonne und zurück. Der VfB Stuttgart ist erfolgreich in die neue Fußball-Champions-League-Saison gestartet. Die Stuttgarter haben gegen den norwegischen Meister Viking Stavanger mit 3:1 gewonnen. Und die deutschen Basketballerinnen spielen heute im WM-Viertelfinale gegen Belgien. Zu sehen im Free TV ab 17.45 Uhr. Soweit die Meldungen. 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
0: Hier bei uns in Bremen, Bremerhaven und Niedersachsen ist auf der A1 Bremen Richtung Osnabrück die Ein- und Ausfahrt Groß-Ippener wegen einer Baustelle gesperrt. Allen eine gute Fahrt.
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19: Wolken und ein bisschen Sonne bei knapp 20 Grad. Ein schöner Spätsommertag wird das hier bei uns in Bremen, Bremerhaven und Niedersachsen. Morgen sogar noch mehr Sonne und am Wochenende Ausflugswetter wieder bei über 20 Grad.
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20: 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Und bei mir dreht es sich heute um das Hausaufgabenchaos zu Hause. Die Radio Teddy Schulexpertin hat ein paar einfache Tricks, denn mit dem richtigen Ort für die Hausaufgaben klappt's von ganz allein. Gleich in 9 Minuten. Und wenn ihr euren Kaffee tatsächlich austrinken könnt, solange er jetzt heiß ist, habt ihr euch diesen Song hier verdient.

0: bei euch läuft Radio Teddy, das Familienradio für den ganzen Tag. Und ihr kennt das sicher, liebe Eltern. Nach der Schule kommt der Ranzen auf den Boden, der kleine Hunger wird gestillt, die Kinder wollen noch kurz spielen und dann geht's an die Hausaufgaben. Und für uns Eltern ist das manchmal so echt eine Herausforderung, ne? Wo sollen die Kinder eigentlich am besten ihre Hausaufgaben machen, damit sie sich so konzentrieren können, dass wir Eltern ihnen nicht ständig über die Schulter gucken müssen? Unsere Radio Teddy Bildungsexpertin Viola Patricia Herrmann hat ein paar richtig gute Tipps.
1: Der beste Platz für Hausaufgaben ist ein ruhiger, heller Ort ohne Ablenkung. Also weg vom Fernseher und Smartphone. Ein aufgeräumter Schreibtisch hilft, den Kopf frei zu halten. Wobei, es muss auch nicht immer der Schreibtisch sein. Einigen Kindern tut Bodenkontakt auch sehr gut. Also wenn euer Kind auf dem Boden liegen mag bei den Hausaufgaben, ist das auch völlig in Ordnung, solange der Raum ruhig ist. Ideal ist es natürlich, wenn Eltern in der Nähe sein können, um bei Fragen zu unterstützen, aber bitte nicht direkt daneben sitzen. So lernen Kinder selbstständig zu arbeiten, fühlen sich aber trotzdem nicht allein. Ein fester Platz und feste Zeiten schaffen Routine. Und Routine macht es leichter.
0: So, und falls eure Kids zwischendrin die Konzentration verlieren, keine Sorge. Gleich verraten wir, welche kleinen Tipps noch helfen, damit sie wieder voll bei der Sache sind. Hört ihr in einer knappen halben Stunde hier bei Radio Teddy. Jetzt coole Hits für Eltern und Kids.

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1: Mit Nils, hallo. Heute ist bundesweiter Warntag. Gewarnt wird ja unter anderem auch mit Sirenen. Aber seit wann gibt es Sirenen und wann heulen sie? Von den vielen unterschiedlichen Arten, uns zu warnen, gehören Sirenen zu den ältesten Möglichkeiten. Erfunden wurde die Sirene nämlich schon vor rund 200 Jahren. Damals wurden die Sirenen noch per Hand betrieben. Man kurbelte los und dann hörte man dieses Signal. Heute übernimmt diese Arbeit ein Motor, denn die Sirenen sind elektronisch, der Klang ist aber gleich geblieben. Erreicht wird dabei eine Lautstärke, die etwa dem Lärm entspricht, den Zuschauer eines Formel-1-Renns erleben. Sirenen warnen uns vor Gefahr, zum Beispiel vor Feuer oder gefährlichen Stoffen in der Luft. Und sie kann auch die freiwilligen Feuerwehrleute in ländlichen Regionen alarmieren, sodass sie schnell zum Feuerwehrhaus flitzen.
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14: Liebe Eltern, schon an der Radiobefragung teilgenommen? Dann sagt es auch euren Nachbarn und Freunden.
0: Denn Marktforschungsinstitute fragen nach der Radionutzung. Bitte nehmt euch dafür die Zeit und denkt auch immer daran, welchen Radiosender ihr mit euren Kindern hört. Und sprecht darüber. Vielen Dank. 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
17: Mistkäfer sind gemessen an ihrer Größe echte Kraftprotze. Manche schaffen mehr als das Tausendfache ihres eigenen Gewichts. Das wäre so, als würde ein Mensch mehrere Busse ziehen.

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2: Hier bei uns in Bremen, Bremerhaven und Niedersachsen ist auf der A1 Bremen Richtung Osnabrück die Ein- und Ausfahrt Groß-Ippener wegen einer Baustelle gesperrt. Allen eine gute Fahrt.
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3: Wolken und ein bisschen Sonne bei knapp 20 Grad. Ein schöner Spätsommertag wird das hier bei uns in Bremen, Bremerhaven und Niedersachsen. Morgen sogar noch mehr Sonne und am Wochenende Ausflugswetter wieder bei über 20 Grad.
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3: Seufzen, Augenrollen, rumbocken. Hausaufgaben können ja schon mal richtig Drama zu Hause machen, ne? Und die Radio Teddy Psychologin, die verrät gleich, wie wir unsere Kinder wieder auf Konzentrationskurs bringen und den Kopf fokussieren. Gleich in 9 Minuten. So, und ihr habt jetzt die Sporttasche gepackt, die Lieblingsplaylist, die gibt's von uns. So kann der freie Tag doch weitergehen, oder?

0: bei euch läuft Radio Teddy. Schön, dass ihr mit dabei seid und ihr kennt sicher, liebe Eltern, kaum sitzen unsere Kinder am Tisch, schon wandert der Blick zum Fernseher, zum Handy oder auf die Katze und die Hausaufgaben bleiben liegen. Und was wirklich hilft, wenn die Konzentration flöten geht, das verrät uns Radio Teddy-Psychologin Henriette Grünert.
1: Wenn Kinder Schwierigkeiten haben, sich bei den Hausaufgaben zu konzentrieren, dann sollte man auf jeden Fall mal auch das Warum hinterfragen. Das heißt, gucken, was ist es? Ist es nach einem besonders langen Tag? War irgendwas los in der Schule? Also auf jeden Fall ins Gespräch gehen. Das Zweite wären so ein paar kleine Soforttipps, die man machen kann. Ich würde zum Beispiel empfehlen, vor den Hausaufgaben eine Bewegungseinheit einzuplanen. Also das Kind geht noch ein bisschen raus, bewegt sich ein paar Minuten, dann ist so die physische Energie schon mal raus und es sitzt nicht hibbelig am Tisch. Dann ist es eine feste Umgebung zu schaffen. Das kann ganz individuell sein von Kind zu Kind, aber eine feste Umgebung, die mit den Hausaufgaben assoziiert ist. Und ganz wichtig ist auch, dass wir Eltern vielleicht bei der ersten Aufgabe mit dabei sind und uns mit engagieren.
0: So, und was wirklich hilft, wenn die Hausaufgaben trotzdem zu Frust und Tränen führen. Das hört ihr morgen hier bei mir um 9.15 Uhr. Jetzt coole Hits für Eltern und Kids hier bei Radio Teddy.

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2: Drei Länder, drei musikalische Welten und ein Song, der immer noch nach Sommer klingt. DJ Goya, der kommt ja aus Rumänien, Jason Derulo aus den USA und Melody aus Brasilien. Und zusammen haben sie Mi Chico gemacht. Afro House trifft Latin Vibes und Pop. Und auf TikTok wurde der Song sogar schon vor dem offiziellen Release ordentlich gefeiert. Also nochmal Sommermodus an. Hier kommt Mi Chico.

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1: Mit Angie, Hallöchen. Liefert euch doch mal ein lustiges Gummistiefelrennen. Bildet gleich große Gruppen und jede Gruppe braucht ein paar Gummistiefel und einen Eimer. Markiert euch mit Kreide oder bunten Bändern den Start- und Zielpunkt. Im Ziel steht für jedes Team ein leerer Eimer und ihr steht am Startpunkt. Und auf los zieht der Erste aus eurer Gruppe die Gummistiefel an, füllt sie randvoll mit Wasser, läuft damit bis zur Ziellinie und schüttet dort das noch vorhandene Wasser in den leeren Eimer. Und dann geht's ganz schnell zurück zum Anfang und der Nächste startet mit den Gummistiefeln voller Wasser. Die Gruppe, die ihren Eimer am schnellsten voll hat, wird zum Siegerteam gekürt. Noch mehr Tipps für Kids für euch zum Nachhören bei Radio Teddy Plus.
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17: Am 10. September ist bundesweiter Warntag. Dazu testet das Bundesamt für Bevölkerungsschutz und Katastrophenhilfe gemeinsam mit den Bundesländern und Kommunen ab 11 Uhr in ganz Deutschland, ob Warnungen im Notfall schnell bei uns ankommen. Die Warnung kommt auf verschiedenen Wegen. Zum Beispiel mit einem lauten Warnton auf dem Handy oder als Nachricht im Radio und Fernsehen. So können wir lernen, wie Warnungen aussehen und klingen. Bei einer Gefahr wissen wir dann, was zu tun ist. Mehr Informationen gibt es unter bbk.bund.de/bundesweiter-warntag.
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1: Und jetzt der Radio Teddy Familienspartipp der Stunde. Haushaltsbuch führen lohnt sich. Damit lassen sich die Ausgaben beim Familieneinkauf im Blick behalten. Dadurch ist es leichter nachzuvollziehen, wo ihr als Familie sparen könnt.

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1: Mit Nils Olof Setzepfand. Hallo zusammen. Nicht erschrecken, wenn heute im ganzen Land Sirenen heulen und Handys piepen. Denn heute ist in Deutschland wieder großer Warntag. Um Punkt 11 Uhr werden auf allen möglichen Kanälen Warnungen verschickt. Es soll einfach getestet werden, ob im Ernstfall alles funktioniert, zum Beispiel bei einem Unwetter oder bei einem großen Feuer. Da gibt es zum Beispiel Sirenen, Lautsprecherdurchsagen oder auch das Radio, also auch hier bei uns bei Radio Teddy. Außerdem gibt es das sogenannte Cell Broadcast. Dabei können Nachrichten direkt auf unsere Handys geschickt werden, ohne dass wir dafür eine spezielle App brauchen. Außerdem gibt es einen Warnton. So zum Beispiel hört sich das dann an. Alle Infos zum Warntag gibt's auf der Internetseite bbk.bund.de. Die Menschen in Deutschland haben im vergangenen Jahr 562 Milliarden Kilometer mit Autos zurückgelegt, sagt das Kraftfahrtbundesamt. Das ist etwas mehr als im Jahr davor. Die gefahrenen Kilometer entsprechen der Strecke rund 1900 Mal von der Erde zur Sonne und zurück. Der VfB Stuttgart ist erfolgreich in die neue Fußball-Champions-League-Saison gestartet. Die Stuttgarter haben gegen den norwegischen Meister Viking Stavanger mit 3:1 gewonnen. Und die deutschen Basketballerinnen spielen heute im WM-Viertelfinale gegen Belgien. Zu sehen im Free TV ab 17.45 Uhr. Soweit die Meldungen. 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
1: Hier bei uns in Bremen, Bremerhaven und Niedersachsen ist auf der A1 Bremen Richtung Osnabrück die Ein- und Ausfahrt Groß-Ippener wegen einer Baustelle gesperrt. Allen eine gute Fahrt.
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3: Wolken und ein bisschen Sonne bei knapp 20 Grad. Ein schöner Spätsommertag wird das hier bei uns in Bremen, Bremerhaven und Niedersachsen. Morgen sogar noch mehr Sonne und am Wochenende Ausflugswetter wieder bei über 20 Grad.
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3: 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Gut zuhören. Und unsere Frage ist, kann Basti Familie, das wollen wir nämlich in der Radio Teddy Challenge wissen, backen? Ja klar, Zutaten in dem Fall eher nicht. Malu will Kuchen, aber in der Küche herrscht gähnende Leere. Jetzt muss Basti zeigen, was wirklich in ihm steckt. Kann er aus fast nichts noch einen Kuchen zaubern? Wir hören's in 9 Minuten. So, und dass ihr jetzt im Homeoffice sitzt und tatsächlich mal einen Gedanken zu Ende bringen könnt, liebe Eltern, das feiern wir mit Musik.

0: Ihr wisst, was gut ist, denn bei euch läuft Radio Teddy, das Familienradio für den ganzen Tag. 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Denn manchmal muss man aus dem, was da ist, einfach das Beste machen. Ob Basti das hinkriegt?
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2: Malu, jetzt stellvertretend für irgendein Kind, möchte unbedingt etwas backen, aber ihr habt fast keine Zutaten mehr zu Hause. Was machst du?
3: Ja, Malu, dann kriegst du von mir das nötige Kleingeld und radelst los, oder?
4: Ja, das ist toll.
3: Guck, so einfach kriege ich einen Punkt.
2: Der Supermarkt macht zu. Was machst du dann?
3: Na, wir könnten natürlich auch einfach mal die Nachbarn fragen. Haben die alles?
4: Ich würde da nicht fragen gehen. Das ist mir zu unangenehm.
3: Oh Gott, aber ich oder was?
2: Okay, Basti, wenn du wirklich mit so einem selbstgeschriebenen Zettel zur Nachbarin, zum Nachbarn gehst, um so die Zutaten zu bekommen.
3: Hab ich bald keine Nachbarn mehr. Ja.
2: Das, aber dafür hast du einen Punkt.
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1: Mit Nils, hallo. Was sind Warnfarben? Das möchte Arne wissen. Als Warnfarben bezeichnet man die Farben Rot, Gelb und Orange. Sie fallen uns Menschen als Signalfarben in der Regel besonders auf. Rot wird dabei oft mit der Farbe Weiß kombiniert, Gelb und Orange mit Schwarz. Absperrbänder oder Anstriche von Gefahrenquellen, also Stufen oder Baugruben, sind deshalb gelb-schwarz. Die neben Gelb am häufigsten verwendete Warnfarbe ist Rot, da es eine der auffälligsten Farben ist. So ist zum Beispiel das Haltesignal von Verkehrsampeln rot, ebenso wie Löschfahrzeuge der Feuerwehr. Verbotsschilder haben einen roten Rand oder sind ganz in Rot gehalten, wie das Stoppschild. Nur die Schrift auf dem Schild ist weiß. Rot, Gelb und Orange sind leuchtende Farben. Wäre ein Feuerwehrauto grau, würde es uns wohl kaum auffallen. Rot lässt uns aufmerksam werden. Ja, und deshalb wird es eben als Warnfarbe genutzt.
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2: Und jetzt der Radio Teddy Familienspartipp der Stunde. Angebote der Krankenkassen nutzen. Viele gesetzliche Krankenkassen bieten für ihre Mitglieder kostenlose Sportangebote oder sogenannte Sport mit Rezeptkurse an. Damit können sich Familien den Preis für Sportmitgliedschaften im Jahr sparen.

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1: Wolken und ein bisschen Sonne bei knapp 20 Grad. Ein schöner Spätsommertag wird das hier bei uns in Bremen-Bremerhaven und Niedersachsen. Morgen sogar noch mehr Sonne und am Wochenende Ausflugswetter wieder bei über 20 Grad.
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1: Bei unseren Kids in der Schule stehen die ersten Herbstgedichte an und damit auch die große Frage, wie soll diese ganze lange Wortwurst eigentlich in den Kinderkopf passen? Ich habe da einen schnellen Hack, mit dem selbst ein ellenlanges und schweres Gedicht plötzlich ziemlich easy wird. Hört ihr gleich in 10 Minuten und jetzt stellt euch mal vor, einmal alleine durch den Supermarkt, ohne Verhandlungen an der Süßigkeitenabteilung. Und dazu passt perfekt dieser Song.

0: So, ich habe da mal was vorbereitet. Radio Teddy ist jetzt hier mit Musik und Spaß bei dir. Dreh auf, mach's dir gemütlich, denn Radio Teddy macht den Tag vergnüglich. Gut, das war jetzt ganz hübsch, aber auch nicht so schwer. Was wir Eltern damals an Gedichten auswendig lernen mussten und auch unsere Kids an Wortwürsten mit nach Hause kriegen, ist schon manchmal enorm. 4 Strophen, 7 Fremdwörter und am Ende guckt das Kind dich an wie ein Auto. Dabei geht's doch viel einfacher, verrät unsere Radio Teddy Bildungsexpertin Viola Patricia Herrmann.
1: Sobald sie wissen, dass das Gedicht Hausaufgabe ist, jeden Tag ein kleines Stück. Runterbrechen in kurze Einheiten, dann geht das nämlich viel einfacher, als wenn ich vor diesem riesen Berg stehe. Das schafft man nicht, sich das groß zu merken. Aber wenn ich es aufschiebe, wird der Druck immer größer. Also kurze Einheiten, lesen, laut nachsprechen, vom Papier ablesen und danach ohne Papier. Eine Strophe, ein Vers und dann am Ende das wie ein Puzzle zusammensetzen, dann entsteht das große Ganze.

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0: Und ich weiß, ihr liebt die Musik von BTS. Und diesmal zeigen die Jungs eine Seite, die man von Superstars manchmal eher selten sieht. Nämlich ganz normal. Normal, der neue Song, erzählt vom Leben abseits von der Bühne, von Kameras und dem ganzen Superstar-Trubel. Und genau deshalb passt der Song auch irgendwie perfekt zu uns ein. Denn normal kann ziemlich cool sein. Hier ist BTS, der Radio Teddy Superstar der Stunde.

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1: Mit Angie, Hallöchen. Wann färben sich die Blätter eigentlich bunt? Welche Vögel zwitschern da im Garten? Oder was naschen die Bienen eigentlich am liebsten? Werdet zu Naturforschern und Naturforscherinnen und erkundet die Tier- und Pflanzenwelt vor eurer Haustür mit einem Naturtagebuch. Macht euch auf die Suche nach einem Fleckchen Natur, das ihr ganz besonders interessant findet. Zum Beispiel das Gemüsebeet im Schulgarten oder das Insektenhotel auf dem Balkon. Und alle spannenden Beobachtungen haltet ihr dann in eurem Naturtagebuch fest. Und da könnt ihr so richtig kreativ werden. Malen, dichten, fotografieren, Blumen pressen, Wetterdaten notieren. Alles, was euch Spaß macht, ist erlaubt. Noch mehr Tipps für Kids für euch zum Nachhören bei Radio Teddy Plus.
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1: Und jetzt die Radio Teddy Nachrichten und live bei mir im Studio Alex Kanja mit einer ganz besonderen Meldung.
3: So sieht's nämlich aus. Hallo zusammen. Überall im ganzen Land piept es gerade, Sirenen heulen, Lautsprecher machen Durchsagen und auch in den Klassenzimmern wird auf den Smartphones ein Alarm abgespielt. Aber wir können ganz entspannt sein, das Ganze ist nur ein Probealarm. Alle Radiosender und auch wir von Radio Teddy lesen dafür auch einen Text vor und der lautet so. Wir unterbrechen das Programm für eine amtliche Gefahrendurchsage. Das hier ist eine Probewarnung zum bundesweiten Warntag. Es besteht keine Gefahr und niemand muss etwas tun. Soweit die Testwarnmeldung. Und warum wird das überhaupt gemacht? Es soll einfach getestet werden, ob im Ernstfall alles funktioniert, zum Beispiel bei einem Unwetter oder einem großen Feuer. Wer mehr darüber erfahren will, kann sich im Internet informieren auf der Seite www.bbk.bund.de. In der Gemeinde Schönefeld bei Berlin hat Deutschlands größte Agri-Photovoltaikanlage ihren Betrieb aufgenommen. So bezeichnet man die Kombination aus Solarmodulen und Landwirtschaft. Zwischen den einzelnen Modulen können Traktoren fahren, Tiere grasen oder Nutzpflanzen angebaut werden. Die Anlage kann jährlich Strom für tausende Haushalte produzieren. Dortmund und Stuttgart haben ihre beiden Champions-League-Spiele gewonnen. Jetzt wollen die Bayern und Leipzig nachlegen. Für die Leipziger geht es nach Italien an den Comer See zum Verein Como. Die Bayern spielen zu Hause und empfangen Bodø Glimt aus Norwegen. Beide Spiele fangen um 21 Uhr an und die Ergebnisse hört ihr morgen früh natürlich bei Nils. Soweit die Meldungen und die Radio Teddy Nachrichten zum Nachhören jederzeit in der Radio Teddy App und überall, wo es Podcasts gibt.
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3: Hier bei uns in Bremen, Bremerhaven und Niedersachsen ist im Stadtgebiet Bremen die Nancy-Straße zwischen Kurfürstenallee und an der Gete gesperrt wegen Bauarbeiten. Wir wünschen gute Fahrt.
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14: Wolken und ein bisschen Sonne bei knapp 20 Grad. Ein schöner Spätsommertag wird das hier bei uns in Bremen, Bremerhaven und Niedersachsen. Morgen sogar noch mehr Sonne und am Wochenende Ausflugswetter wieder bei über 20 Grad.
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14: Wenn aus, wir machen einen kleinen Ausflug, plötzlich ein kompletter Familientag wird.
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14: 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So, und wenn wir Eltern in Medienfragen, meine ich, weiter wissen, können wir schnelle Hilfe finden und uns sogar mit anderen Eltern austauschen. Wie, wo und wann? Gleich im Radio Teddy Webcheck um 11.15 Uhr. So, und einfach mal 10 Minuten auf dem Sofa sitzen und gar nichts müssen. Dieser Song hier passt perfekt dazu.

0: Was ist denn los?
1: 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Es ist nur wichtig, dass man weiß, wen man fragen kann.
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1: Das Smartphone, soziale Netzwerke, Influencer, Cybermobbing. Im Familienalltag wird sehr viel über Medien diskutiert. Aber wer hilft uns Eltern eigentlich weiter, wenn wir in Medienfragen nicht mehr weiter wissen? Was antworten andere Eltern in bestimmten Situationen? Und wie können wir uns über den Medienkonsum von Kindern und Jugendlichen mit anderen austauschen? Antworten gibt's im digitalen Familientalk, der im Auftrag der Hessischen Medienanstalt durchgeführt wird. Jeden ersten Donnerstag im Monat um 19 Uhr. Wir als Eltern können da dann mit Medienexperten sprechen. Wir bekommen da Infos zu speziellen Medienthemen und haben die Möglichkeit, uns mit Experten und anderen Eltern über Medien- und Erziehungsfragen auszutauschen.
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3: Mit Nils, hallo. Der internationale Notruf ist ja SOS. Das habt ihr sicher schon mal gehört. Nele möchte wissen, wofür steht denn SOS? Früher, als über Funk noch keine Sprache übertragen werden konnte, sondern nur Gepiepse, da nutzten die Funker das sogenannte Morse-Alphabet. Dabei sind jedem Buchstaben kurze und lange Piepser zugeordnet. Und anhören tut sich das Morsen so. Tja, und weil ein Hilferuf wirklich gut zu hören und auf Anhieb zu erkennen sein muss, haben sich Experten im Jahr 1906 darauf geeinigt, als Hilfesignal die Buchstaben SOS zu nehmen. Dreimal kurz, dreimal lang, dreimal kurz. Achtung, nur als Beispiel und nicht als echter Hilferuf, so hört sich's an. Gehört? Dreimal kurz, dreimal lang, dreimal kurz. Später hat sich dann jemand mal ausgedacht, dass SOS doch eine Abkürzung sein könnte. Für Save Our Souls oder Save Our Ship. Also rette unsere Seelen oder rette unser Schiff.
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13: Und jetzt der verrückte Tierfakt der Stunde.
14: Seepferdchen, Papas sind schwanger. Bei ihnen tragen die Männchen die Babys in der Bauchtasche aus, nicht die Weibchen. Cool.

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2: Hier bei uns in Bremen, Bremerhaven und Niedersachsen ist im Stadtgebiet Bremen die Nancy-Straße zwischen Kurfürstenallee und an der Gete gesperrt wegen Bauarbeiten. Wir wünschen gute Fahrt.
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4: Wolken und ein bisschen Sonne bei knapp 20 Grad. Ein schöner Spätsommertag wird das hier bei uns in Bremen, Bremerhaven und Niedersachsen. Morgen sogar noch mehr Sonne und am Wochenende Ausflugswetter wieder bei über 20 Grad.
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4: Hallo ihr Lieben, ich habe was zu verkünden. Die nächste Aufgabe auf eurer To-Do-Liste darf warten, zumindest heute. Und welche Aufgabe wir euch ganz offiziell erlassen? In 10 Minuten gibt's für euch die Lizenz zum Liegenlassen. Und weil sich das schon so schön gereimt hat, kommt jetzt Musik, die richtig Wumms hat.

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0: Radio Teddy kommt bei euch aus den Boxen und ich habe mal eine Frage. Habt ihr noch was auf eurer To-Do-Liste für heute? Sehr gut, da kann es auch bleiben.
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0: Schuhkarton für die Schule, Foto ausdrucken, Naturmaterial sammeln. Klar, irgendwas ist ja immer. Aber heute musst du dafür nicht noch losziehen. Der Wald läuft nicht weg und der Schuhkarton auch nicht.

0: Perfektes Timing. Radio Teddy läuft bei euch, das Familienradio, für den ganzen Tag. Und bei mir im Studio jetzt aus den Radio Teddy Nachrichten, Alex Kanja, mit einer richtig wichtigen Meldung.
1: Genau, und zwar unterbrechen wir das Programm für eine amtliche Durchsage. Das hier ist die Endwarnung zur Probewarnung des bundesweiten Warntags. Das war ein Test. Eine erste Auswertung folgt im Laufe des Tages.
0: Danke dir, Alex. Und nach dem vielen Hupen und Sirenen, jetzt coole Hits für Eltern und Kids.

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0: Liebe Eltern, die Boyband aus unserer Teenie-Zeit ist zurück. Der neue Song der Backstreet Boys kommt direkt aus dem Kino. Bottle Up ist aus dem aktuellen Paw Patrol der Dino-Film. Und damit treffen die Backstreet Boys auf Chase Marshall und jede Menge Dinosaurier. Das ist wohl die familienfreundlichste Boyband-Kombi dieses Jahres. Hier sind die Backstreet Boys mit Bottle Up, der Radio Teddy Superhit der Stunde.

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4: Mit Angie, Hallöchen. An einer echten Vorlesung teilnehmen, mit Professoren quatschen und cooles Extrawissen lernen. Das geht an Kinderuniversitäten in Bremen und Niedersachsen. Zum Beispiel an der Uni Bremen und an der Leibniz-Universität in Hannover. Taucht ein in die große weite Welt der Wissenschaften und fühlt euch wie richtige Studierende. Experten und Expertinnen nehmen euch mit in ihre spannenden Forschungsgebiete von A wie Astronomie bis Z wie Zoologie. Alles ist dabei. Alle Infos für euch gibt's auf den Internetseiten der Universitäten. Noch mehr Tipps für Kids für euch zum Nachhören bei Radio Teddy Plus.
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1: Und jetzt der Radio Teddy Familienspartipp der Stunde. Weg mit den Halogenlampen und her mit den LEDs. LEDs haben einen geringeren Stromverbrauch und sie halten länger. Damit können Familien über 10 Euro im Jahr sparen.
0: Und jetzt, damit ihr Bescheid wisst und mitreden könnt, hier sind die Radio Teddy Nachrichten.
3: Mit Alexander Kanja. Hallo zusammen. Überall im ganzen Land hat es gepiept, Sirenen haben geheult, Lautsprecher haben Durchsagen gemacht und auch in den Klassenzimmern wurde auf den Smartphones ein Alarm abgespielt. Aber wir können ganz entspannt sein, das Ganze war nur ein Probealarm. Alle Radiosender und auch wir von Radio Teddy haben dafür einen Text vorgelesen. Und warum wird das überhaupt gemacht? Es soll einfach getestet werden, ob im Ernstfall alles funktioniert, zum Beispiel bei einem Unwetter oder einem großen Feuer. Wer mehr darüber erfahren will, kann sich im Internet informieren auf der Seite www.bbk.bund.de. In der Gemeinde Schönefeld bei Berlin hat Deutschlands größte Agri-Photovoltaikanlage ihren Betrieb aufgenommen. So bezeichnet man die Kombination aus Solarmodulen und Landwirtschaft. Zwischen den einzelnen Modulen können Traktoren fahren, Tiere grasen oder Nutzpflanzen angebaut werden. Die Anlage kann jährlich Strom für tausende Haushalte produzieren. Gleich 4 neue Insektenarten sind nach dem Musik-Superstar Taylor Swift benannt. Ihr lateinischer Name ist Swiftiphyllus. Bei den Insekten handelt es sich um Weichwanzen. Eine Forscherin sagte, dass das Aussehen der Wanzen sie an Taylor Swift erinnert hat. Ihr Look ist ja bekannt für hellblonde Haare und rote Lippen. Und auch die Swiftiphyllus-Wanzen sind hell mit roten Stellen. Dortmund und Stuttgart haben ihre beiden Champions-League-Spiele gewonnen. Jetzt wollen die Bayern und Leipzig nachlegen. Für die Leipziger geht es nach Italien an den Comer See zum Verein Como. Die Bayern spielen zu Hause und empfangen Bodø/Glimt aus Norwegen. Beide Spiele fangen um 21 Uhr an und die Ergebnisse hört ihr morgen früh bei Nils. Soweit die Meldungen und die Radio-Teddy-Nachrichten zum Nachhören jederzeit in der Radio-Teddy-App und überall, wo es Podcasts gibt.
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3: Hier bei uns in Bremen, Bremerhaven und Niedersachsen ist im Stadtgebiet Bremen die Nancy-Straße zwischen Kurfürstenallee und an der Gete gesperrt wegen Bauarbeiten. Wir wünschen gute Fahrt.
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1: Wolken und ein bisschen Sonne bei knapp 20 Grad. Ein schöner Spätsommertag wird das hier bei uns in Bremen, Bremerhaven und Niedersachsen. Morgen sogar noch mehr Sonne und am Wochenende Ausflugswetter wieder bei über 20 Grad.
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13: 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Und bei mir dreht es sich heute um das Hausaufgabenchaos zu Hause. Die Radio Teddy Schulexpertin hat ein paar einfache Tricks, denn mit dem richtigen Ort für die Hausaufgaben klappt's von ganz allein. Gleich in 9 Minuten. Und wenn ihr euren Kaffee tatsächlich austrinken könnt, solange er jetzt heiß ist, habt ihr euch diesen Song hier verdient.

0: Bei euch läuft Radio Teddy, das Familienradio für den ganzen Tag. Und ihr kennt das sicher, liebe Eltern. Nach der Schule kommt der Ranzen auf den Boden, der kleine Hunger wird gestillt, die Kinder wollen noch kurz spielen und dann geht's an die Hausaufgaben. Und für uns Eltern ist das manchmal so echt eine Herausforderung, ne? Wo sollen die Kinder eigentlich am besten ihre Hausaufgaben machen, damit sie sich so konzentrieren können, dass wir Eltern ihnen nicht ständig über die Schulter gucken müssen? Unsere Radio Teddy Bildungsexpertin Viola Patricia Herrmann hat ein paar richtig gute Tipps.
1: Der beste Platz für Hausaufgaben ist ein ruhiger, heller Ort ohne Ablenkung. Also weg vom Fernseher und Smartphone. Ein aufgeräumter Schreibtisch hilft, den Kopf frei zu halten. Wobei, es muss auch nicht immer der Schreibtisch sein. Einigen Kindern tut Bodenkontakt auch sehr gut. Also wenn euer Kind auf dem Boden liegen mag bei den Hausaufgaben, ist das auch völlig in Ordnung, solange der Raum ruhig ist. Ideal ist es natürlich, wenn Eltern in der Nähe sein können, um bei Fragen zu unterstützen, aber bitte nicht direkt daneben sitzen. So lernen Kinder selbstständig zu arbeiten, fühlen sich aber trotzdem nicht allein. Ein fester Platz und feste Zeiten schaffen Routine. Und Routine macht es leichter.
0: So, und falls eure Kids zwischendrin die Konzentration verlieren, keine Sorge. Gleich verraten wir, welche kleinen Tipps noch helfen, damit sie wieder voll bei der Sache sind. Hört ihr in einer knappen halben Stunde hier bei Radio Teddy. Und jetzt coole Hits für Eltern und Kids.

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1: Mit Nils, hallo. Heute ist bundesweiter Warntag. Gewarnt wird ja unter anderem auch mit Sirenen. Aber seit wann gibt es Sirenen und wann heulen sie? Von den vielen unterschiedlichen Arten, uns zu warnen, gehören Sirenen zu den ältesten Möglichkeiten. Erfunden wurde die Sirene nämlich schon vor rund 200 Jahren. Damals wurden die Sirenen noch per Hand betrieben. Man kurbelte los und dann hörte man dieses Signal. Heute übernimmt diese Arbeit ein Motor, denn die Sirenen sind elektronisch, der Klang ist aber gleich geblieben. Erreicht wird dabei eine Lautstärke, die etwa dem Lärm entspricht, den Zuschauer eines Formel-1-Renns erleben. Sirenen warnen uns vor Gefahr, zum Beispiel vor Feuer oder gefährlichen Stoffen in der Luft. Und sie kann auch die freiwilligen Feuerwehrleute in ländlichen Regionen alarmieren, sodass sie schnell zum Feuerwehrhaus flitzen.
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4: Kinderzahnbürsten sollten regelmäßig gewechselt werden, am besten alle 2 bis 3 Monate. Spätestens sobald die Borsten ausgefranst sind. Auch nach einer Erkältung ist ein Austausch sinnvoll. Damit die Zahnbürste hygienisch bleibt, wird sie nach dem Putzen gründlich abgespült und mit dem Kopf nach oben getrocknet.
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20: Und jetzt der Radio Teddy Familienspartipp der Stunde. Anstatt das neueste Elektrogerät zu kaufen, könnt ihr auf general überholte Geräte zurückgreifen. Damit können Familien bis zur Hälfte des Ursprungspreises sparen.

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1: Wolken und ein bisschen Sonne bei knapp 20 Grad. Ein schöner Spätsommertag wird das hier bei uns in Bremen-Bremerhaven und Niedersachsen. Morgen sogar noch mehr Sonne und am Wochenende Ausflugswetter wieder bei über 20 Grad.
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1: Seufzen, Augenrollen, rumbocken. Hausaufgaben können ja schon mal richtig Drama zu Hause machen, ne? Und die Radio Teddy-Psychologin, die verrät gleich, wie wir unsere Kinder wieder auf Konzentrationskurs bringen und den Kopf fokussieren. Gleich in 9 Minuten. So, und ihr habt jetzt die Sporttasche gepackt, die Lieblingsplaylist, die gibt's von uns. So kann der freie Tag doch weitergehen, oder?

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1: Bei euch läuft Radio Teddy. Schön, dass ihr mit dabei seid. Und ihr kennt sicher, liebe Eltern, kaum sitzen unsere Kinder am Tisch, schon wandert der Blick zum Fernseher, zum Handy oder auf die Katze und die Hausaufgaben bleiben liegen. Und was wirklich hilft, wenn die Konzentration flöten geht, das verrät uns Radio Teddy-Psychologin Henriette Grünert.
2: Wenn Kinder Schwierigkeiten haben, sich bei den Hausaufgaben zu konzentrieren, dann sollte man auf jeden Fall mal auch das Warum hinterfragen. Das heißt, gucken, was ist es? Ist es nach einem besonders langen Tag? War irgendwas los in der Schule? Also auf jeden Fall ins Gespräch gehen. Das Zweite wären so ein paar kleine Soforttipps, die man machen kann. Ich würde zum Beispiel empfehlen, vor den Hausaufgaben eine Bewegungseinheit einzuplanen. Also das Kind geht noch ein bisschen raus, bewegt sich ein paar Minuten, dann ist so die physische Energie schon mal raus und es sitzt nicht hibbelig am Tisch. Dann ist es eine feste Umgebung zu schaffen. Das kann ganz individuell sein von Kind zu Kind, aber eine feste Umgebung, die mit den Hausaufgaben assoziiert ist. Und ganz wichtig ist auch, dass wir Eltern vielleicht bei der ersten Aufgabe mit dabei sind und uns mit engagieren.
1: So, und was wirklich hilft, wenn die Hausaufgaben trotzdem zu Frust und Tränen führen. Das hört ihr morgen hier bei mir um 9.15 Uhr. Jetzt coole Hits für Eltern und Kids hier bei Radio Teddy.

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0: Drei Stimmen, eine Mission. R&B Girl Groups zurück an die Spitze bringen. Flow aus London, das sind drei Mädels und spätestens seit ihrem Brit Award als Rising Star und der Grammy-Nominierung für ihr Debütalbum gehören sie zu den spannendsten Acts der aktuellen Pop- und R&B-Szene. Jetzt gibt's neue Musik von ihnen. 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
1: Mit Angie, Hallöchen. Liefert euch doch mal ein lustiges Gummistiefelrennen. Bildet gleich große Gruppen und jede Gruppe braucht ein paar Gummistiefel und einen Eimer. Markiert euch mit Kreide oder bunten Bändern den Start- und Zielpunkt. Im Ziel steht für jedes Team ein leerer Eimer und ihr steht am Startpunkt. Und auf los zieht der Erste aus eurer Gruppe die Gummistiefel an, füllt sie randvoll mit Wasser, läuft damit bis zur Ziellinie und schüttet dort das noch vorhandene Wasser in den leeren Eimer. Und dann geht's ganz schnell zurück zum Anfang und der Nächste startet mit den Gummistiefeln voller Wasser. Die Gruppe, die ihren Eimer am schnellsten voll hat, wird zum Siegerteam gekürt. Noch mehr Tipps für Kids für euch zum Nachhören bei Radio Teddy Plus.
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15: Am 10. September ist bundesweiter Warntag. An diesem Tag wird getestet, ob Warnungen uns im Notfall erreichen, wie bei einem starken Unwetter. Eine Warnung kann zum Beispiel über Sirenen kommen. Bei einer Sirene gibt es 2 wichtige Signale. Ein auf- und abschwellender Heulton für eine Minute bedeutet: Achtung, es gibt eine Gefahr. Informiert euch beispielsweise im Internet und im Radio, was passiert ist und was ihr tun sollt. Ein Dauerton für eine Minute bedeutet: Die Gefahr ist vorbei. Mehr Informationen gibt es unter bbk.bund.de/bundesweiter-Warntag.
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3: Mit Alexander Kanja. Hallo zusammen. Überall im ganzen Land hat es gepiept, Sirenen haben geheult, Lautsprecher haben Durchsagen gemacht und auch in den Klassenzimmern wurde auf den Smartphones ein Alarm abgespielt. Aber wir können ganz entspannt sein, das Ganze war nur ein Probealarm. Alle Radiosender und auch wir von Radio Teddy haben dafür einen Text vorgelesen. Und warum wird das überhaupt gemacht? Es soll einfach getestet werden, ob im Ernstfall alles funktioniert, zum Beispiel bei einem Unwetter oder einem großen Feuer. Wer mehr darüber erfahren will, kann sich im Internet informieren auf der Seite www.bbk.bund.de. In der Gemeinde Schönefeld bei Berlin hat Deutschlands größte Agri-Photovoltaik-Anlage ihren Betrieb aufgenommen. So bezeichnet man die Kombination aus Solarmodulen und Landwirtschaft. Zwischen den einzelnen Modulen können Traktoren fahren, Tiere grasen oder Nutzpflanzen angebaut werden. Die Anlage kann jährlich Strom für tausende Haushalte produzieren. Gleich 4 neue Insektenarten sind nach dem Musik-Superstar Taylor Swift benannt. Ihr lateinischer Name ist Swiftiphyllus. Bei den Insekten handelt es sich um Weichwanzen. Eine Forscherin sagte, dass das Aussehen der Wanzen sie an Taylor Swift erinnert hat. Ihr Look ist ja bekannt für hellblonde Haare und rote Lippen. Und auch die Swiftiphyllus-Wanzen sind hell mit roten Stellen. Dortmund und Stuttgart haben ihre beiden Champions-League-Spiele gewonnen. Jetzt wollen die Bayern und Leipzig nachlegen. Für die Leipziger geht es nach Italien an den Comer See zum Verein Como. Die Bayern spielen zu Hause und empfangen Bodø/Glimt aus Norwegen. Beide Spiele fangen um 21 Uhr an und die Ergebnisse hört ihr morgen früh bei Nils. Soweit die Meldungen und die Radio Teddy Nachrichten zum Nachhören jederzeit in der Radio Teddy App und überall, wo es Podcasts gibt.
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3: Hier bei uns in Bremen, Bremerhaven und Niedersachsen ist im Stadtgebiet Bremen die Nancy-Straße zwischen Kurfürstenallee und an der Gete gesperrt wegen Bauarbeiten. Wir wünschen gute Fahrt.
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17: Wolken und ein bisschen Sonne bei knapp 20 Grad. Ein schöner Spätsommertag wird das hier bei uns in Bremen, Bremerhaven und Niedersachsen. Morgen sogar noch mehr Sonne und am Wochenende Ausflugswetter wieder bei über 20 Grad.
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17: 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Und unsere Frage ist, kann Basti Familie, das wollen wir nämlich in der Radio Teddy Challenge wissen, backen? Ja klar, Zutaten? In dem Fall eher nicht. Malu will Kuchen, aber in der Küche herrscht gähnende Leere. Jetzt muss Basti zeigen, was wirklich in ihm steckt. Kann er aus fast nichts noch einen Kuchen zaubern? Wir hören's in 9 Minuten. So, und dass ihr jetzt im Homeoffice sitzt und tatsächlich mal einen Gedanken zu Ende bringen könnt, liebe Eltern, das feiern wir mit Musik.

0: Ihr wisst, was gut ist, denn bei euch läuft Radio Teddy, das Familienradio für den ganzen Tag. Und heute bekommt Basti aus der Morgenshow eine Aufgabe, bei der Improvisationstalent gefragt ist. Denn manchmal muss man aus dem, was da ist, einfach das Beste machen. Ob Basti das hinkriegt?
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2: Malu, jetzt stellvertretend für irgendein Kind, möchte unbedingt etwas backen. Aber ihr habt fast keine Zutaten mehr zu Hause. Was machst du?
3: Ja, Malu, da kriegst du von mir das nötige Kleingeld und radelst los, oder?
4: Ja, das ist toll.
3: Guck, so einfach kriege ich einen Punkt.
2: Der Supermarkt macht zu. Was machst du dann?
3: Na, wir könnten natürlich auch einfach mal die Nachbarn fragen. Haben die alles?
4: Ich würde da nicht fragen gehen. Das ist mir zu unangenehm.
3: Oh Gott, aber ich oder was?
2: Okay, Basti, wenn du wirklich mit so einem selbstgeschriebenen Zettel zur Nachbarin, zum Nachbarn gehst, um so die Zutaten zu bekommen.
3: Hab ich bald keine Nachbarn mehr. Ja.
2: Das, aber dafür hast du einen Punkt.
0: Und ab morgen bekommen Bibi und Tina Konkurrenz, und zwar aus dem Radio Teddy Studio. Basti und Christina tauschen Mikro gegen Reithelm und dürfen sich auf dem Pferdehof gegenseitig Aufgaben stellen. Wer von beiden länger im Sattel bleibt und wer das Pferd von hinten aufzäumt, einschalten. Morgen 6:40 Uhr und 7:40 Uhr.

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1: Mit Nils, hallo. Was sind Warnfarben? Das möchte Arne wissen. Als Warnfarben bezeichnet man die Farben Rot, Gelb und Orange. Sie fallen uns Menschen als Signalfarben in der Regel besonders auf. Rot wird dabei oft mit der Farbe Weiß kombiniert, Gelb und Orange mit Schwarz. Absperrbänder oder Anstriche von Gefahrenquellen, also Stufen oder Baugruben, sind deshalb gelb-schwarz. Die neben Gelb am häufigsten verwendete Warnfarbe ist Rot, da es eine der auffälligsten Farben ist. So ist zum Beispiel das Haltesignal von Verkehrsampeln rot, ebenso wie Löschfahrzeuge der Feuerwehr. Verbotsschilder haben einen roten Rand oder sind ganz in Rot gehalten, wie das Stoppschild. Nur die Schrift auf dem Schild ist weiß. Rot, Gelb und Orange sind leuchtende Farben. Wäre ein Feuerwehrauto grau, würde es uns wohl kaum auffallen. Rot lässt uns aufmerksam werden. Ja, und deshalb wird es eben als Warnfarbe genutzt.
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13: Und jetzt der Radio Teddy Familienspartipp der Stunde. Die Wäsche wird auch bei niedriger Waschtemperatur sauber. Wird diese nämlich etwas runtergedreht, können Familien bei 2 Waschladungen die Woche jährlich 30 Euro sparen.

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2: Der liebenswerte, aber ungeschickte Hobbyarchäologe Ted Stones erlebt ein neues turbulentes Abenteuer. In London stöbert seine Frau Sarah tatsächlich die Wunderlampe aus, Tausend und einer Nacht auf. Und natürlich hat die Familie Wünsche.
3: Mein dritter Wunsch ist die Rückkehr nach Paintini.
4: Du kannst nicht in die Vergangenheit reisen.
2: Es gelingt. Die abenteuerliche Reise führt sie über den Atlantik, von Peru nach Griechenland und von dort tief in den Nahen Osten bis hin zur legendären Höhle von Ali Baba und den 40 Räubern. Doch die magische Lampe zieht auch skrupellose Gegner an, die ihre eigenen finsteren Pläne verfolgen. Ted Stones und die Wunderlampe, ein spannender Kinospaß für die ganze Familie.
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6: Wolken und ein bisschen Sonne bei knapp 20 Grad. Ein schöner Spätsommertag wird das hier bei uns in Bremen-Bremerhaven und Niedersachsen. Morgen sogar noch mehr Sonne und am Wochenende Ausflugswetter wieder bei über 20 Grad.
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6: Hallo ihr Lieben, ich habe was zu verkünden. Die nächste Aufgabe auf eurer To-Do-Liste darf warten, zumindest heute. Und welche Aufgabe wir euch ganz offiziell erlassen? In 10 Minuten gibt's für euch die Lizenz zum Liegenlassen. Und weil sich das schon so schön gereimt hat, kommt jetzt Musik, die richtig Wumms hat.

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0: Radio Teddy kommt bei euch aus den Boxen und ich habe mal eine Frage. Habt ihr noch was auf eurer To-Do-Liste für heute? Sehr gut, da kann es auch bleiben.
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0: Schuhkarton für die Schule, Foto ausdrucken, Naturmaterial sammeln. Klar, irgendwas ist ja immer. Aber heute musst du dafür nicht noch losziehen. Der Wald läuft nicht weg und der Schuhkarton auch nicht.

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0: Es gibt Songs, die machen einfach sofort gute Laune. Und dieser hier gehört definitiv dazu. Talk to You klingt nach Sonne, Feierabend und Füßen, die ganz automatisch mitwippen. Disco trifft nämlich hier auf Funk und haust dazu diese funky Gitarren und ein richtig warmer Groove. Also, wenn ihr gerade noch still sitzt, dann könnt ihr das jetzt gleich ändern. Hier kommt der Radio Teddy Superhit der Stunde, Talk to You.

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4: Mit Angie, Hallöchen. Wann färben sich die Blätter eigentlich bunt? Welche Vögel zwitschern da im Garten? Oder was naschen die Bienen eigentlich am liebsten? Werdet zu Naturforschern und Naturforscherinnen und erkundet die Tier- und Pflanzenwelt vor eurer Haustür mit einem Naturtagebuch. Macht euch auf die Suche nach einem Fleckchen Natur, das ihr ganz besonders interessant findet. Zum Beispiel das Gemüsebeet im Schulgarten oder das Insektenhotel auf dem Balkon. Und alle spannenden Beobachtungen haltet ihr dann in eurem Naturtagebuch fest. Und da könnt ihr so richtig kreativ werden. Malen, dichten, fotografieren, Blumen pressen, Wetterdaten notieren. Alles, was euch Spaß macht, ist erlaubt. 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
1: Mit Alexander Kanja. Hallo zusammen. Überall im ganzen Land hat es gepiept, Sirenen haben geheult, Lautsprecher haben Durchsagen gemacht und auch in den Klassenzimmern wurde auf den Smartphones ein Alarm abgespielt. Aber wir können ganz entspannt sein, das Ganze war nur ein Probealarm. Alle Radiosender und auch wir von Radio Teddy haben dafür einen Text vorgelesen. Und warum wird das überhaupt gemacht? Es soll einfach getestet werden, ob im Ernstfall alles funktioniert, zum Beispiel bei einem Unwetter oder einem großen Feuer. Wer mehr darüber erfahren will, kann sich im Internet informieren auf der Seite www.bbk.bund.de. In der Gemeinde Schönefeld bei Berlin hat Deutschlands größte Agri-Photovoltaikanlage ihren Betrieb aufgenommen. So bezeichnet man die Kombination aus Solarmodulen und Landwirtschaft. Zwischen den einzelnen Modulen können Traktoren fahren, Tiere grasen oder Nutzpflanzen angebaut werden. Die Anlage kann jährlich Strom für tausende Haushalte produzieren. Gleich 4 neue Insektenarten sind nach dem Musik-Superstar Taylor Swift benannt. Ihr lateinischer Name ist Swiftiphyllus. Bei den Insekten handelt es sich um Weichwanzen. Eine Forscherin sagte, dass das Aussehen der Wanzen sie an Taylor Swift erinnert hat. Ihr Look ist ja bekannt für hellblonde Haare und rote Lippen. Und auch die Swiftiphyllus-Wanzen sind hell mit roten Stellen. Dortmund und Stuttgart haben ihre beiden Champions-League-Spiele gewonnen. Jetzt wollen die Bayern und Leipzig nachlegen. Für die Leipziger geht es nach Italien an den Comer See zum Verein Como. Die Bayern spielen zu Hause und empfangen Bodø/Glimt aus Norwegen. Beide Spiele fangen um 21 Uhr an und die Ergebnisse hört ihr morgen früh bei Nils. Soweit die Meldungen und die Radio-Teddy-Nachrichten zum Nachhören jederzeit in der Radio-Teddy-App und überall, wo es Podcasts gibt. Hier bei uns in Bremen, Bremerhaven und Niedersachsen ist im Stadtgebiet Bremen die Nancy-Straße zwischen Kurfürstenallee und an der Gete gesperrt wegen Bauarbeiten. Wir wünschen gute Fahrt.
2: 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Wir machen's heute einfach wie die Spinnen. Ins warme Haus klettern und da erstmal ein bisschen abhängen. Viele Wolken am Himmel, heute hier bei uns in Bremen, Bremerhaven und Niedersachsen. Bei maximal 17 Grad bleibt's trocken. Mitte nächster Woche treffen wir die Spinnen dann nochmal draußen, denn es wird nochmal richtig sommerlich warm.
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2: 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Und jetzt brauche ich erstmal euch, liebe Kids. Die Schule ist aus, ihr seid auf dem Heimweg und berichtet Mama und Papa, was ihr heute alles Cooles geschafft habt. Und das wollen auch wir wissen. Ruft jetzt an und erzählt mir von eurem heutigen Erfolg. 0331 7 und 6 mal die 2. Und mit ein bisschen Glück küren wir dann euch heute ganz groß als Radio Teddy Erfolg des Tages. 0331 7 und 6 mal die 2. Also, während ihr anruft, startet jetzt eine halbe Stunde Musik. Es geht los mit Vertigo von Tiffany Ares, der Chartsong.

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0: Hallöchen, Radio Teddy läuft am Donnerstagnachmittag. Isa hier für euch, schön, dass ihr mit dabei seid. Welche Wanze nach Taylor Swift benannt wurde, das erfahrt ihr um 3 in den Radio Teddy Nachrichten. Und Taylor Swift gibt's gleich auch hier in der Radio Teddy Playlist mit The Fate of Ophelia. Vorher spannendes Angeberwissen zum Warntag heute.
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2: Mit Nils, hallo. Der internationale Notruf ist ja SOS. Das habt ihr sicher schon mal gehört. Nele möchte wissen, wofür steht denn SOS? Früher, als über Funk noch keine Sprache übertragen werden konnte, sondern nur Gepiepse, da nutzten die Funker das sogenannte Morse-Alphabet. Dabei sind jedem Buchstaben kurze und lange Piepser zugeordnet. Und anhören tut sich das Morsen so. Tja, und weil ein Hilferuf wirklich gut zu hören und auf Anhieb zu erkennen sein muss, haben sich Experten im Jahr 1906 darauf geeinigt, als Hilfesignal die Buchstaben SOS zu nehmen. Dreimal kurz, dreimal lang, dreimal kurz. Achtung, nur als Beispiel und nicht als echter Hilferuf, so hört sich's an. Gehört? Dreimal kurz, dreimal lang, dreimal kurz. Später hat sich dann jemand mal ausgedacht, dass SOS doch eine Abkürzung sein könnte. Für Save Our Souls oder Save Our Ship. Also rette unsere Seelen oder rette unser Schiff.
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0: Radio Teddy läuft, schön, dass ihr dabei seid. Isa hier, ihr seid auf dem Heimweg am Donnerstagnachmittag. Und das heißt, das Wochenende kommt immer näher. 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
9: Und jetzt der verrückte Tierfakt der Stunde.
10: Fledermäuse sind die einzigen Säugetiere, die wirklich fliegen. Nicht nur gleiten, richtig aktiv durch die Luft sausen.

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1: Wir machen's heute einfach wie die Spinnen. Ins warme Haus klettern und da erstmal ein bisschen abhängen. Viele Wolken am Himmel, heute hier bei uns in Bremen, Bremerhaven und Niedersachsen. Bei maximal 17 Grad bleibt's trocken. Mitte nächster Woche treffen wir die Spinnen dann nochmal draußen, denn es wird nochmal richtig sommerlich warm.
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1: Hallöchen, Isa heute hier für euch am Start. Liebe Grüße ins Familienauto an alle Kids, die gerade auf dem Heimweg sind und Mama und Papa erzählen, was sie heute alles Cooles geschafft haben. Zum Beispiel habt ihr ein Gedicht richtig aufgesagt, ihr habt endlich die Rolle rückwärts geschafft oder was ganz anderes. Wir wollen wissen, was. Ruft jetzt an und erzählt mir von eurem heutigen Erfolg. 0331 7 und 6 mal die 2. Und mit ein bisschen Glück küren wir euch heute ganz groß als Radio Teddy Erfolg des Tages. 0331 7 und 6 mal die 2. Und jetzt gibt's erstmal coole Hits für Eltern und Kids. Back to School von Kid Cleo und jetzt den Chartsong New Religion von Bebe Rexha.

0: Back to school, liebe Kids. Das heißt es auch für euch gerade. Neue Fächer, neue Sitzordnung, neue Lehrer. So viel Neues. Wie soll man sich das nur alles merken? Hier kommt die Lösung.
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0: Tipps und Tricks, wie euer Gehirn auf Hochtouren laufen kann. Heute der Tipp, macht Zeitlupenrennen. Ja, also tut so, als würdet ihr ganz langsam rennen. Das aktiviert euer Gehirn und fördert eure Kreativität. Holt euch den nächsten Tipp, um euer Gehirn in Fahrt zu bringen, morgen um 14.40 Uhr.
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0: Und jetzt Taylor Swift zu euch ins Familienauto am Donnerstagnachmittag hier bei Radio Teddy. The Fate of Ophelia.

Hallöchen, Radio Teddy läuft am Donnerstagnachmittag. Isa hier für euch. Liebe Familien, ihr gewöhnt euch so langsam an den neuen Stundenplan, denn das neue Schuljahr ist ja schon voll im Gange. Wie ihr, liebe Kids, demnächst schon zu richtigen Studenten werden könnt. Das erfahrt ihr in 5 Minuten in den Radio Teddy Tipps für Kids. Vorher gibt's hier coole Chartmusik, Substitution von Purple Disco Machine.

0: Radio Teddy läuft am Donnerstagnachmittag. Isa hier für euch am Start. Welche Wanze nach Taylor Swift benannt wurde, das erfahrt ihr gleich um 3 in den Radio Teddy Nachrichten.
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0: Das sind in dieser Stunde Loy zusammen mit David Puentes und ihrem neuen Hitsong Golden Summer. Und der Song, der bringt hier nochmal richtig Sommerstimmung auf den Donnerstagnachmittag. Die beiden sagen, der Song ist für alle, die gerne im Moment leben. Los geht's.

0: Der Radio-Teddy-Superhit der Stunde Golden Summer von Loy und David Puentes. Und gleich geht's hier weiter mit einem anderen mega coolen Duo. Rose und Bruno Mars mit Appetit gibt's gleich. Die beiden sind übrigens auch richtig gute Freunde. Ja. 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
5: Mit Angie, Hallöchen. An einer echten Vorlesung teilnehmen, mit Professoren quatschen und cooles Extrawissen lernen. Das geht an Kinderuniversitäten in Bremen und Niedersachsen. Zum Beispiel an der Uni Bremen und an der Leibniz-Universität in Hannover. Taucht ein in die große weite Welt der Wissenschaften und fühlt euch wie richtige Studierende. Experten und Expertinnen nehmen euch mit in ihre spannenden Forschungsgebiete von A wie Astronomie bis Z wie Zoologie. Alles ist dabei. Alle Infos für euch gibt's auf den Internetseiten der Universitäten. 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
4: Mit Alexander Kanja. Hallo zusammen. Überall im ganzen Land hat es gepiept, Sirenen haben geheult, Lautsprecher haben Durchsagen gemacht und auch in den Klassenzimmern wurde auf den Smartphones ein Alarm abgespielt. Aber wir können ganz entspannt sein, das Ganze war nur ein Probealarm. Alle Radiosender und auch wir von Radio Teddy haben dafür einen Text vorgelesen. Und warum wird das überhaupt gemacht? Es soll einfach getestet werden, ob im Ernstfall alles funktioniert, zum Beispiel bei einem Unwetter oder einem großen Feuer. Wer mehr darüber erfahren will, kann sich im Internet informieren auf der Seite www.bbk.bund.de. In der Gemeinde Schönefeld bei Berlin hat Deutschlands größte Agri-Photovoltaikanlage ihren Betrieb aufgenommen. So bezeichnet man die Kombination aus Solarmodulen und Landwirtschaft. Zwischen den einzelnen Modulen können Traktoren fahren, Tiere grasen oder Nutzpflanzen angebaut werden. Die Anlage kann jährlich Strom für tausende Haushalte produzieren. Gleich 4 neue Insektenarten sind nach dem Musik-Superstar Taylor Swift benannt. Ihr lateinischer Name ist Swiftiphyllus. Bei den Insekten handelt es sich um Weichwanzen. Eine Forscherin sagte, dass das Aussehen der Wanzen sie an Taylor Swift erinnert hat. Ihr Look ist ja bekannt für hellblonde Haare und rote Lippen. Und auch die Swiftiphyllus-Wanzen sind hell mit roten Stellen. Dortmund und Stuttgart haben ihre beiden Champions-League-Spiele gewonnen. Jetzt wollen die Bayern und Leipzig nachlegen. Für die Leipziger geht es nach Italien an den Comer See zum Verein Como. Die Bayern spielen zu Hause und empfangen Bodø/Glimt aus Norwegen. Beide Spiele fangen um 21 Uhr an und die Ergebnisse hört ihr morgen früh bei Nils. Soweit die Meldungen und die Radio-Teddy-Nachrichten zum Nachhören jederzeit in der Radio-Teddy-App und überall, wo es Podcasts gibt.
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4: Hier bei uns in Bremen, Bremerhaven und Niedersachsen ist im Stadtgebiet Bremen die Nancy-Straße zwischen Kurfürstenallee und an der Gete gesperrt wegen Bauarbeiten. Wir wünschen gute Fahrt.
0: Wir machen's heute einfach wie die Spinnen. Ins warme Haus klettern und da erstmal ein bisschen abhängen. Viele Wolken am Himmel, heute hier bei uns in Bremen, Bremerhaven und Niedersachsen. Bei maximal 17 Grad bleibt's trocken. Mitte nächster Woche treffen wir die Spinnen dann nochmal draußen, denn es wird nochmal richtig sommerlich warm.
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0: 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Und jetzt brauche ich erstmal euch, liebe Kids, denn in 10 Minuten öffnen wir das größte Freundebuch der Welt, das Radio Teddy Freundebuch. Felix, 10 Jahre, hat sich eingetragen und ja, in 10 Minuten schauen wir mal rein. Vorher gibt's hier coole Chartmusik. Teddy Swims mit Mr. Know-It-All. Und jetzt schicke ich euch 3 Buchstaben ins Radio. A bitte von Rose und Bruno Mars.
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0: Hallöchen, Radio Teddy läuft am Donnerstagnachmittag. Isa hier für euch. Liebe Familien, ihr kramt so langsam eure Übergangsjacken wieder raus und gleich gehen wir nochmal zusammen schwimmen, zusammen mit Dizzy Disco, unserem Lieblings-Disco-Delfin. Vorher
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0: Neuer Sitzplan, neue AGs, das heißt auch viele neue Freunde. Und weil wir hier bei Radio Teddy ja mal sowas von Freunde sind, gehört auch ihr ins größte Freundebuch der Welt, das Radio Teddy Freundebuch. Ab jetzt habt ihr hier jeden Nachmittag die Chance, euch einzutragen unter 0331 7 und 6 mal die 2. Und am Telefon ist jetzt Felix, 10 Jahre alt. Und dann, ja, legen wir doch einmal mal los, lieber Felix. So, wieso möchtest du dich denn unbedingt ins Radio Teddy Freundebuch eintragen?
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0: 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Wie schön, dass du dazugehörst. So, und ihr seid die Nächsten. Tragt euch auch ein ins große Radio Teddy Freundebuch unter 0331 7 und 6 mal die 2. Und wir schauen rein, morgen wieder um 15.10 Uhr. Und jetzt geht's hier wie versprochen aquatastisch weiter mit Dizzy Disco.
3: Hey Flossenfreunde, hier ist Dizzy Disco, der Disco-Delfin aus der Lagune Nummer 3. Seid ihr für den Tag bereit?
4: Ja!

0: Hallo, ich bin Jochen.
1: Hey, Jochen ist auch wieder dabei. Und habt ihr schon Larry gesehen? Ruft mal Krokodil.
2: Hi.
1: Krokodil.
2: Kroko was?
1: Krokodil.
3: Das ist mein Lieblingsspiel.
1: Einsiedlerkrebs, wie geht's? Du weißt doch, welche blubberbunten Knöpfe man dreht. Also lass uns allen Flossenfreunden zeigen, wie eine echte Aquaparty geht.
0: Yeah.

0: Hallöchen, Radio Teddy läuft, Donnerstagnachmittag, Isa hier für euch. Liebe Familien, vielleicht konntet ihr es auch schon beobachten. So langsam kommen wieder die Spinnen zu uns in die Wohnungen. Einfach, ja, um sich ein bisschen aufzuwärmen. Vielleicht kommt da demnächst ja auch die Taylor Swift-Wanze dazu. Ja, welche Wanze nach dem Superstar benannt wurde, das erfahrt ihr um 4 in den Nachrichten. Und gleich ist er auch hier in der Playlist zu hören. Also die richtige Taylor, nicht die Wanze, mit Opalite. Vorher klären wir erstmal, wieso heute um 11 überall Sirenen zu hören waren.
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2: Mit Nils, hallo. Heute ist bundesweiter Warntag. Gewarnt wird ja unter anderem auch mit Sirenen. Aber seit wann gibt es Sirenen und wann heulen sie? Von den vielen unterschiedlichen Arten, uns zu warnen, gehören Sirenen zu den ältesten Möglichkeiten. Erfunden wurde die Sirene nämlich schon vor rund 200 Jahren. Damals wurden die Sirenen noch per Hand betrieben. Man kurbelte los und dann hörte man dieses Signal. Heute übernimmt diese Arbeit ein Motor, denn die Sirenen sind elektronisch, der Klang ist aber gleich geblieben. Erreicht wird dabei eine Lautstärke, die etwa dem Lärm entspricht, den Zuschauer eines Formel-1-Rennens erleben. Sirenen warnen uns vor Gefahr, zum Beispiel vor Feuer oder gefährlichen Stoffen in der Luft. Und sie kann auch die freiwilligen Feuerwehrleute in ländlichen Regionen alarmieren, sodass sie schnell zum Feuerwehrhaus flitzen.
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15: Bienen erkennen Gesichter.

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1: Wir machen's heute einfach wie die Spinnen. Ins warme Haus klettern und da erstmal ein bisschen abhängen. Viele Wolken am Himmel, heute hier bei uns in Bremen, Bremerhaven und Niedersachsen. Bei maximal 17 Grad bleibt's trocken. Mitte nächster Woche treffen wir die Spinnen dann nochmal draußen, denn es wird nochmal richtig sommerlich warm.
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1: Hallöchen, Isa hier am Donnerstagnachmittag. Liebe Familien, ihr habt gerade gegessen und seid wieder bereit für einen kleinen Snack? Ja, das passt super, denn hier wird's jetzt süß und salzig bei Radio Teddy. Hört auf das Popcorn-Ploppen im Radio Teddy-Programm. Ja, zu gewinnen gibt's einen Kinobesuch für die ganze Familie. Es geht in den brandneuen Animationsspaß Arnie und Barney retten das Wasser. Der ist seit letztem Donnerstag erst im Kino. Die zwei sympathisch schusseligen Ameisen aus dem Biene-Maja-Universum suchen nach einer neuen Wasserquelle für die Ameisenkolonie und dabei erleben sie ganz viele Abenteuer. Also die Ohren gespitzt und ganz schnell anrufen, sobald ihr das Popcorn-Ploppen hier hört. 0331 7 und 6 mal die 2, die Mitmachregeln auf radioteddy.de. 0331 7 und 6 mal die 2. Ihr spitzt die Ohren und dabei hilft euch die liebe Taylor Swift mit Opelite.

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0: geht's los.
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0: Radio Teddy läuft am Donnerstagnachmittag. Isa hier für euch am Start. Liebe Grüße an alle Familien, die gerade noch gemeinsam am Tisch sitzen und die Hausaufgaben machen. Hier gibt's jetzt einen kleinen Hack.
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0: Juhu, mit diesen kleinen Hacks sind die Hausaufgaben noch schneller erledigt und der Schulstoff ist schneller gelernt. Heute gibt's quasi einen Homework-Hack. Ja, es geht nämlich um den Englischunterricht. Pia 10 hat eine richtig coole Idee. Es geht nämlich um much und many. Beides bedeutet auf Deutsch ja viel. Aber wo ist da der Unterschied? Hier kommt eine Eselsbrücke. Much wird gesprochen im Deutschen wie das Wort much. Ja, so wie Matschepampe. Und much kann man nicht zählen. Genau, das heißt, much benutzen wir immer, wenn wir was nicht zählen können. Und many wird gesprochen wie der Name many oder money. Also die Menschen und die kann man zählen. Ja, hoffentlich könnt ihr es euch so ein bisschen besser merken. Den nächsten einfachen Merkhack, den kriegt ihr morgen beim Radio Teddy Hausaufgaben-Hack um 15.40 Uhr. Und hier geht's jetzt weiter mit cooler Chartmusik. 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

0: Donnerstagnachmittag, Radio Teddy läuft und Isa ist hier für euch am Start. Welche Wanze nach Taylor Swift benannt wurde und was die beiden gemeinsam haben, das erfahrt ihr gleich in den Radio Teddy Nachrichten um 4. Und vorher geht hier einer von euch ins Kino. Eben war es soweit, das Popcorn-Ploppen war im Programm zu hören. Jetzt ganz schnell anrufen und mit ein bisschen Glück gewinnt ihr einen Kinobesuch für die ganze Familie. Es geht in den brandneuen Animationsspaß Ani und Barney retten das Wasser. Der ist erst seit letztem Donnerstag im Kino. Die beiden sympathisch schusseligen Ameisen aus dem Biene-Maja-Universum suchen nach einer neuen Wasserquelle für ihre Ameisenkolonie und erleben dabei ganz viele Abenteuer. 0331 7 und 6 mal die 2, die Mitmachregeln auf radioteddy.de. Und mit mir spielt jetzt Mathilda aus Fulda zusammen mit ihrer Mama.
1: Hallo.
0: Was macht ihr Schönes?
1: Wir sind gerade zu Hause und waren gerade in der Eisdiele.
0: Oh, lecker. Was ist deine Lieblingssorte?
1: Schoko und Zitrone.
0: Ach, cool. Und beim Popcorn, bist du da eher Team süß oder salzig?
1: Süß.
0: Na, dann sage ich dir mal herzlichen Glückwunsch. Ihr geht ins Kino. Zu Ani und Barney retten das Wasser. Gerne. Wird's da auch süßes Popcorn geben?
1: Ja.
0: Ja. Ich wünsche euch ganz, ganz viel Spaß im Kino. Und die nächste Gewinnchance, die gibt's schon morgen um 15.30 Uhr hier bei Radio Teddy.
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0: Das ist in dieser Stunde der Chartsong Move Into the Sun und das bedeutet auf Deutsch ja so viel wie sich zur Sonne hin bewegen. Ja, also ein perfekter Song, um heute ein bisschen für die Sonne zu tanzen und sie aus ihrem Versteck zu locken.

0: Der Radio Teddy Superhit der Stunde, Move into the Sun, also sich zur Sonne hinbewegen. Und ich glaube, damit haben wir die Sonne ein bisschen aus ihrem Versteck rausgelockt. Gleich heißt es hier, tierisch ernst oder tierischer Quatsch. Wir spielen das tierische Quiz hier bei Radio Teddy und machen euch damit schon mal ready für die goldene Jahreszeit. Ihr ratet mit, ob Igel Schlangen fressen. Ja, und gewinnt heute und die ganze Woche 2 Drachen-Bastelsets. Die werden zur Verfügung gestellt vom Stadt- und Landfestival der Riesendrachen in Berlin auf dem Tempelhofer Feld, jetzt am Samstag, also übermorgen. Und wir von Radio Teddy sind da auch mit dabei. 0331 7 und 6 mal die 2, die Mitmachregeln auf radioteddy.de. 0331 7 und 6 mal die 2 und in 15 Minuten wird's tierisch.
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2: Mit Angie, Hallöchen. Liefert euch doch mal ein lustiges Gummistiefelrennen. Bildet gleich große Gruppen und jede Gruppe braucht ein paar Gummistiefel und einen Eimer. Markiert euch mit Kreide oder bunten Bändern den Start- und Zielpunkt. Im Ziel steht für jedes Team ein leerer Eimer und ihr steht am Startpunkt. Und auf los zieht der Erste aus eurer Gruppe die Gummistiefel an, füllt sie randvoll mit Wasser, läuft damit bis zur Ziellinie und schüttet dort das noch vorhandene Wasser in den leeren Eimer. Und dann geht's ganz schnell zurück zum Anfang und der Nächste startet mit den Gummistiefeln voller Wasser. Die Gruppe, die ihren Eimer am schnellsten voll hat, wird zum Siegerteam gekürt. Noch mehr Tipps für Kids für euch zum Nachhören bei Radio Teddy Plus.
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27: 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Mitgliedschaften überprüfen spart Geld. Es lohnt sich, wenn ihr regelmäßig überprüft, welche Mitgliedschaften und Abos in der Familie überhaupt noch genutzt werden. Oder ob ihr stattdessen kostenfreie Alternativen wie Sportangebote nutzen könnt.

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1: Mit Alexander Kanja. Hallo zusammen. Es ist ein historischer Moment. Zum ersten Mal seit 200 Jahren sind in der kasachischen Steppe wieder Przewalski Fohlen auf die Welt gekommen. Beide Pferdemamas kommen ursprünglich aus Berlin. Die Stuten sind aus dem Tierpark nach Kasachstan gebracht und ausgewildert worden, sagte uns Katharina Sperling vom Tierpark.
2: Das Przewalski-Pferd ist das letzte noch lebende Wildpferd. Und wir sind ganz froh, dass diese Tierart erhalten geblieben ist. Und es sind wunderschöne Tiere, die sich optisch auch unterscheiden lassen vom Hauspferd. Die haben tatsächlich keinen Schopf auf der Stirn, haben so eine stehende Mähne und auch einen Aalstrich auf dem Rücken. Das heißt, man kann sie auch ganz gut erkennen.
1: Das Przewalski-Pferd war in freier Wildbahn ausgestorben. Nur in einem Zoo in China konnten sie gezüchtet werden. Jetzt gibt es also wieder in freier Natur ersten Nachwuchs und hoffentlich bald mehr. Forscher in den USA wollen mit einer neuen Methode untersuchen, ob es Aliens wirklich gibt. Eine große Rolle spielt dabei der Mond. Dessen Staub kann sogenannte Technosignaturen Millionen Jahre lang speichern. Die Forscher suchen also nicht nach Aliens direkt, sondern nach deren technologischen Spuren, die zum Beispiel bei einem Flug durchs Weltall entstehen würden. Aber selbst wenn man diese Spuren finden könnte, müsste man dann ganz sicher beweisen, dass sie auch von Außerirdischen stammen. Und was bei uns in der Region los ist, das weiß jetzt Hanna.
3: Bremen wird grüner. Das Projekt Bremen pflastert ab, will asphaltierte Plätze in Grünflächen umwandeln. Ein Beispiel dafür ist der Lucy-Flechtmann-Platz. Zusammen mit der Senatorin für Umwelt, Klima und Wissenschaft haben Freiwillige hier Pflanzen eingesetzt.
1: Gleich 4 neue Insektenarten sind nach dem Musik-Superstar Taylor Swift benannt. Ihr lateinischer Name ist Swiftiphyllus. Bei den Insekten handelt es sich um Weichwanzen. Eine Forscherin sagte, dass das Aussehen der Wanzen sie an Taylor Swift erinnert hat. Ihr Look ist ja bekannt für hellblonde Haare und rote Lippen. Und auch die Swiftiphyllus-Wanzen sind hell mit roten Stellen. Soweit die Meldungen und die Radio-Teddy-Nachrichten zum Nachhören jederzeit in der Radio-Teddy-App und überall, wo es Podcasts gibt.
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1: Hier bei uns in Bremen, Bremerhaven und Niedersachsen ist im Stadtgebiet Bremen die Nancy-Straße zwischen Kurfürstenallee und an der Gete gesperrt wegen Bauarbeiten. Wir wünschen gute Fahrt.
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7: Wir machen's heute einfach wie die Spinnen. Ins warme Haus klettern und da erstmal ein bisschen abhängen. Viele Wolken am Himmel, heute hier bei uns in Bremen, Bremerhaven und Niedersachsen. Bei maximal 17 Grad bleibt's trocken. Mitte nächster Woche treffen wir die Spinnen dann nochmal draußen, denn es wird nochmal richtig sommerlich warm.
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7: 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Ihr klickt euch rein und in 10 Minuten wird's hier tierisch. Wir gucken mal auf den Speiseplan vom Igel. Frisst der wirklich Schlangen? Ja, mehr dazu im tierischen Quiz in 10 Minuten. Vorher gibt's hier coole Hits für Eltern und Kids. Die Hempels und Lila Lotta mit Schule geht los. Und jetzt eine schöne Message für den Donnerstagnachmittag. Hug yourself, also umarm dich selber von Kamrad.

0: Guten Nachmittag, Isa hier für euch. Heute ist bundesweiter Warntag. Liebe Familien, ihr habt bestimmt auch um 11 Uhr so ein paar Sirenen gehört. Mehr spannendes Wissen zum Warntag gibt's im 8 Minuten im Radio Teddy nachgefragt. Wir finden heraus, wieso Feuerwehrautos eigentlich nicht grau, sondern rot sind. Vorher.
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0: Wir machen euch hier schon mal ready für den Herbst. Beantwortet eine Frage über ein Herbsttier und gewinnt heute und die ganze Woche zwei Drachen-Bastelsets. Zur Verfügung gestellt werden die vom Stadt- und Landfestival der Riesendrachen in Berlin auf dem Tempelhofer Feld jetzt am Samstag. Wir von Radio Teddy sind da auch mit am Start. 0331 7 und 6 mal die 2. Die Mitmachregeln gibt's auf radioteddy.de. Und mit mir quizt jetzt Marley, 9 Jahre alt, und seine Mama Jenny aus Remscheid in NRW.
2: Hallo!
0: Was macht ihr gerade Schönes?
2: Wir basteln gerade Monstergläser.
0: Oh was, wie macht man das denn?
2: Also man nimmt ein großes Glas, malt das an und dann kann man das ganz toll verzieren. Dann kommt später eine Lichterkette rein. Meine Mama macht eine Mumie und ich mache ein Monster.
0: Ach, wie cool, da bereitet ihr euch ja schon so ein bisschen auf Halloween vor, oder?
2: Ja.
0: Dann kommt jetzt auch hier die Frage zu deinem Herbsttier.
1: Igel fressen Schlangen. Tierisch ernst oder tierischer Quatsch?
2: Tierisch ernst.
1: Das ist tierisch ernst.
0: Ja.
1: Igel sind Allesfresser. Sie fressen auch kleinere Reptilien wie Schlangen, wenn sie erwischen.
0: Ja, herzlichen Glückwunsch. Du gewinnst zwei Drachenbastelsets zur Verfügung gestellt vom Stadt- und Landfestival der Riesendrachen.
2: Dankeschön.
3: Ach, super cool.
0: Ich wünsche euch ganz, ganz viel Spaß damit. Und die nächste Chance auf die Bastelsets, die gibt's schon um 17.10 Uhr hier bei Radio Teddy. Einschalten. Und jetzt geht's hier weiter mit cooler Chartmusik am Donnerstagnachmittag. Vertigo von Tiffany Ares.

0: In Radio Teddy läuft am Donnerstagnachmittag. Isa hier für euch. Liebe Grüße an alle Kids, die gerade schon vom Training zurückkommen. Gleich gibt's coole Musik von Radio Teddy Superstar Taylor Swift, nach der mittlerweile einfach schon 4 Insektenarten benannt wurden. Wieso jetzt noch eine Wanze nach dem Superstar benannt wurde, das erfahrt ihr um 5 in den Radio Teddy Nachrichten. Und jetzt gibt's erstmal spannendes Wissen zum bundesweiten Warntag heute.
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2: Mit Nils, hallo. Was sind Warnfarben? Das möchte Arne wissen. Als Warnfarben bezeichnet man die Farben Rot, Gelb und Orange. Sie fallen uns Menschen als Signalfarben in der Regel besonders auf. Rot wird dabei oft mit der Farbe Weiß kombiniert, Gelb und Orange mit Schwarz. Absperrbänder oder Anstriche von Gefahrenquellen, also Stufen oder Baugruben, sind deshalb gelb-schwarz. Die neben Gelb am häufigsten verwendete Warnfarbe ist Rot, da es eine der auffälligsten Farben ist. So ist zum Beispiel das Haltesignal von Verkehrsampeln rot, ebenso wie Löschfahrzeuge der Feuerwehr. Verbotsschilder haben einen roten Rand oder sind ganz in Rot gehalten, wie das Stoppschild. Nur die Schrift auf dem Schild ist weiß. Rot, Gelb und Orange sind leuchtende Farben. Wäre ein Feuerwehrauto grau, würde es uns wohl kaum auffallen. Rot lässt uns aufmerksam werden. Ja, und deshalb wird es eben als Warnfarbe genutzt.
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18: Kamele speichern kein Wasser in ihren Höckern. Im Höcker steckt Fett. Keine Trinkflasche. Das Wasser speichern Kamele im gesamten Körper.

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2: Kino ist immer ein großes Abenteuer. Oft ist es für die kleinen Kinofans schwierig, einen ganzen Film lang stillzusitzen. Deshalb gibt es das Disney Channel Mitmachkino. Hier geht es eine Stunde lang nur um eines, so richtig Spaß haben. Singen, klatschen, raten, tanzen. Mickey Mouse führt als Moderator auf der Leinwand durch das bunte Programm und präsentiert neue Folgen der Serie Marvel Iron Man und seine fantastischen Freunde.
3: Iron Team, legen wir die Anzüge an.
2: Magic Campers.
4: Ich zeig dir, dass meine Magie funktioniert. Hoffe ich.
2: Und der zauberhaften neuen Vorschulserie. Sophia die Erste, königliche Zauberschule.
5: Komm schon, Sophia, wir müssen los.
4: Ich bin gleich da, Minimus.
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6: Hier bei uns in Bremen, Bremerhaven und Niedersachsen ist im Stadtgebiet Bremen die Nancy-Straße zwischen Kurfürstenallee und an der Gete gesperrt wegen Bauarbeiten. Wir wünschen gute Fahrt.
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8: Wir machen's heute einfach wie die Spinnen. Ins warme Haus klettern und da erstmal ein bisschen abhängen. Viele Wolken am Himmel, heute hier bei uns in Bremen, Bremerhaven und Niedersachsen. Bei maximal 17 Grad bleibt's trocken. Mitte nächster Woche treffen wir die Spinnen dann nochmal draußen, denn es wird nochmal richtig sommerlich warm.
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8: Hallöchen, Isa hier für euch am Start am Donnerstagnachmittag. Ihr chillt entspannt auf dem Sofa, liebe Familien, und genießt diesen Nachmittag. In 15 Minuten, da schauen wir mal auf die Radio Teddy Morgenshow. Denn der liebe Basti, der durfte heute auf jeden Fall nicht chillen, sondern musste beim Kuchenbacken helfen. Ob er das geschafft hat, finden wir gleich heraus. Vorher sende ich euch entspannte Chartmusik ins Radio. I Knew It, I Knew You von Taylor Swift. Und jetzt Why Don't You Stay von Nico Santos.

0: Hallöchen, Radio Teddy läuft, Isa hier für euch. Liebe Kids, ihr seid noch fleißig am Gedichte auswendig lernen und dazu hat Leonie mit ihrem Chartsong gleich eine coole Message am Start. Sie sagt nämlich, don't worry, also mach dir keine Sorgen, den gibt's gleich. Und don't worry, das dachte sich auch der liebe Basti aus der Radio Teddy Morgenshow. Er ist gerade nämlich dran in der Radio Teddy Challenge und er muss beweisen, wie gut er den Familienmorgen meistert. Der Kühlschrank macht es ihm heute ganz schön schwer.
1: Malu, jetzt stellvertretend für irgendein Kind, möchte unbedingt etwas backen, aber ihr habt fast keine Zutaten mehr zu Hause. Was machst du?
2: Ja, Malu, dann kriegst du von mir das nötige Kleingeld und radelst los, oder?
3: Ja, das ist toll.
2: Guck, so einfach kriege ich einen Punkt.
1: Der Supermarkt macht zu, was machst du dann?
2: Na, wir könnten natürlich auch einfach mal die Nachbarn fragen, haben die alles?
3: Ich würde da nicht fragen gehen, das ist mir zu unangenehm.
2: Oh Gott, aber ich oder was?
1: Okay, Basti, wenn du wirklich mit so einem selbstgeschriebenen Zettel zur Nachbarin, zum Nachbarn gehst und so die Zutaten zu bekommen.
2: Hab ich bald keine Nachbarn mehr.
1: Das, aber dafür hast du einen Punkt.
0: Juhu, damit ist es entschieden. Basti kann Familie. Er hat 9,5 von 14 Punkten in dieser Challenge bekommen. Ab morgen, da hört ihr eine besonders tierische Challenge. Ich kann schon mal verraten. Basti und Christina, sie jagen im Wind, sie reiten geschwind. Mehr dazu morgen um 6.40 Uhr. Und hier geht's jetzt wie versprochen weiter mit Leonie. Und don't worry, am Donnerstagnachmittag bei Radio Teddy.

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1: Hallöchen, Radio Teddy läuft am Donnerstagnachmittag. Isa hier für euch. Welche Wanze nach Taylor Swift benannt wurde und was die beiden gemeinsam haben, das erfahrt ihr gleich um 5 in den Radio Teddy Nachrichten. 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
1: Das ist in dieser Stunde der Chartsong Magnetic von der Band The Bowser. Und der Song sollte eigentlich auf Norwegisch sein. Ja, die Band The Bowser, die kommt nämlich aus Norwegen, also das ist ihre Muttersprache. Und dann haben sie aber erstmal den Beat gemacht und den Rhythmus gehört und dachten, nee, warte mal, Englisch passt da irgendwie doch besser. Tja, da ist er hier auf Englisch. Magnetic von The Bowser, Radio Teddy, Superhit der Stunde.

0: Der Radio Teddy Superhit der Stunde, Magnetic von der norwegischen Band The Bowser. Und jetzt geht's hier ab in euren Feierabend. Quizt mit, das Familienfeierabend-Quiz hier bei Radio Teddy. Und startet dann mit drei richtigen Antworten den Feierabend-Hit des Tages. Zu gewinnen gibt's heute und auch die ganze Woche zwei Drachen-Bastel-Sets. Zur Verfügung gestellt vom Stadt- und Landfestival der Riesendrachen in Berlin auf dem Tempelhofer Feld, jetzt am Samstag. Und da sind wir von Radio Teddy auch mit am Start. Ruft jetzt an 0331 7 und 6 mal die 2, die Mitmachregeln auf radioteddy.de, 0331 7 und 6 mal die 2 und in 15 Minuten spielen wir dann zusammen.
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2: Mit Angie, Hallöchen. Wann färben sich die Blätter eigentlich bunt? Welche Vögel zwitschern da im Garten? Oder was naschen die Bienen eigentlich am liebsten? Werdet zu Naturforschern und Naturforscherinnen und erkundet die Tier- und Pflanzenwelt vor eurer Haustür mit einem Naturtagebuch. Macht euch auf die Suche nach einem Fleckchen Natur, das ihr ganz besonders interessant findet. Zum Beispiel das Gemüsebeet im Schulgarten oder das Insektenhotel auf dem Balkon. Und alle spannenden Beobachtungen haltet ihr dann in eurem Naturtagebuch fest. Und da könnt ihr so richtig kreativ werden. Malen, dichten, fotografieren, Blumen pressen, Wetterdaten notieren. Alles, was euch Spaß macht, ist erlaubt. 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
7: Wenn unser Kind trotz regelmäßigen Zähneputzens immer wieder Karies bekommt, lohnt es sich, die Zahnroutine mal genauer unter die Lupe zu nehmen. Oft werden die Zahnzwischenräume nicht gründlich gereinigt oder die Zahnpasta ist für Kinder ungeeignet. Häufiges Snacken, Naschereien und süße Getränke erhöhen das Kariesrisiko zusätzlich. Ein Gespräch beim Zahnarzt kann helfen, einen individuellen Plan für die Zahngesundheit unseres Kindes aufzustellen.
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4: Und jetzt der verrückte Tierfakt der Stunde.
7: Koalas haben fast Menschenfingerabdrücke. Die sehen unseren so ähnlich, dass man sie verwechseln könnte. Boah.

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1: Mit Alexander Kanja. Hallo zusammen. Es ist ein historischer Moment. Zum ersten Mal seit 200 Jahren sind in der kasachischen Steppe wieder Przewalski Fohlen auf die Welt gekommen. Beide Pferdemamas kommen ursprünglich aus Berlin. Die Stuten sind aus dem Tierpark nach Kasachstan gebracht und ausgewildert worden, sagte uns Katharina Sperling vom Tierpark.
2: Das Przewalski-Pferd ist das letzte noch lebende Wildpferd. Und wir sind ganz froh, dass diese Tierart erhalten geblieben ist. Und es sind wunderschöne Tiere, die sich optisch auch unterscheiden lassen vom Hauspferd. Die haben tatsächlich keinen Schopf auf der Stirn, haben so eine stehende Mähne und auch einen Aalstrich auf dem Rücken. Das heißt, man kann sie auch ganz gut erkennen.
1: Das Przewalski-Pferd war in freier Wildbahn ausgestorben. Nur in einem Zoo in China konnten sie gezüchtet werden. Jetzt gibt es also wieder in freier Natur ersten Nachwuchs und hoffentlich bald mehr. Forscher in den USA wollen mit einer neuen Methode untersuchen, ob es Aliens wirklich gibt. Eine große Rolle spielt dabei der Mond. Dessen Staub kann sogenannte Technosignaturen Millionen Jahre lang speichern. Die Forscher suchen also nicht nach Aliens direkt, sondern nach deren technologischen Spuren, die zum Beispiel bei einem Flug durchs Weltall entstehen würden. Aber selbst wenn man diese Spuren finden könnte, müsste man dann ganz sicher beweisen, dass sie auch von Außerirdischen stammen. Und was bei uns in der Region los ist, das weiß jetzt Hanna.
3: Bremen wird grüner. Das Projekt Bremen pflastert ab will asphaltierte Plätze in Grünflächen umwandeln. Ein Beispiel dafür ist der Lucy-Flechtmann-Platz. Zusammen mit der Senatorin für Umwelt, Klima und Wissenschaft haben Freiwillige hier Pflanzen eingesetzt.
1: Gleich 4 neue Insektenarten sind nach dem Musik-Superstar Taylor Swift benannt. Ihr lateinischer Name ist Swiftiphyllus. Bei den Insekten handelt es sich um Weichwanzen. Eine Forscherin sagte, dass das Aussehen der Wanzen sie an Taylor Swift erinnert hat. Ihr Look ist ja bekannt für hellblonde Haare und rote Lippen. Und auch die Swiftiphyllus-Wanzen sind hell mit roten Stellen. Soweit die Meldungen und die Radio Teddy Nachrichten zum Nachhören jederzeit in der Radio Teddy App und überall, wo es Podcasts gibt.
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1: Hier bei uns in Bremen, Bremerhaven und Niedersachsen ist im Stadtgebiet Bremen die Nancy-Straße zwischen Kurfürstenallee und an der Gete gesperrt wegen Bauarbeiten. Wir wünschen gute Fahrt.
4: Wir machen's heute einfach wie die Spinnen. Ins warme Haus klettern und da erstmal ein bisschen abhängen. Viele Wolken am Himmel, heute hier bei uns in Bremen, Bremerhaven und Niedersachsen. Bei maximal 17 Grad bleibt's trocken. Mitte nächster Woche treffen wir die Spinnen dann nochmal draußen, denn es wird nochmal richtig sommerlich warm.
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4: Hallöchen, Isa hier für euch am Donnerstag am Start. Und jetzt geht's für euch alle ab in den Feierabend. Quizt mit, das Familienfeierabendquiz hier bei Radio Teddy. Und startet mit 3 richtigen Antworten den Feierabend-Hit des Tages. Zu gewinnen gibt's heute und die ganze Woche 2 Drachen-Bastel-Sets, zur Verfügung gestellt vom Stadt- und Land-Festival der Riesendrachen in Berlin auf dem Tempelhofer Feld, jetzt übermorgen am Samstag. Und wir von Radio Teddy sind da auch mit dabei. Ruft jetzt an und quizzt mit mir 0331 7 und 6 mal die 2, die Mitmachregeln auf radioteddy.de, 0331 7 und 6 mal die 2 und in 15 Minuten spielen wir dann zusammen. Bis dahin gibt's hier richtig coole Chartmusik für euren entspannten Donnerstagnachmittag. Dadai von Shakira und Burna Boy.

0: Radio Teddy läuft am Donnerstagnachmittag. Isa hier für euch. Und jetzt gucken wir mal, wer hier heute den Feierabend-Hit des Tages mit uns startet.
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0: Beantwortet als Familie 3 Fragen richtig und startet damit den Radio Teddy Feierabend-Hit. Heute ist das Bibi Rexha mit New Religion und dazu gewinnt ihr 2 Drachen-Bastelsets zur Verfügung gestellt vom Stadt- und Landfestival der Riesendrachen in Berlin auf dem Tempelhofer Feld jetzt am Samstag. Und wir von Radio Teddy sind da auch mit am Start. 0331 7 und 6 mal die 2, die Mitmachregeln auf radioteddy.de. Und mit mir quizt jetzt Rosa, 8 Jahre alt, aus Berlin-Köpenick. Hallöchen!
2: Hallo!
0: Was machst du gerade Schönes?
2: Ich sitze einfach zu Hause und mache Hausaufgaben.
0: Entspannt. Und bist du bereit für dein Quiz?
2: Ja.
0: Gut, dann kommt hier deine erste Frage. Womit zeichnen Kinder in der Schule gerade Linien?
2: Mit dem Lineal und dem Bleistift.
0: Ja. Deine zweite Frage. Was bauen Biber?
2: Biberburgen aus Stöckern.
0: Ja, genau. Staudämme. Richtig. Und die dritte Frage. Mit welcher Serie wurde Miley Cyrus berühmt? Was ist 5x5?
2: 25.
0: Ja, alles richtig. Herzlichen Glückwunsch.
2: Danke.
0: Damit startest du den Feierabend-Hit des Tages. Das ist Bibi Rexha mit New Religion und auch ganz viel Spaß mit deinen Drachen-Bastelsets. Zur Verfügung gestellt vom Stadt- und Landfestival der Riesendrachen.
2: Danke.
0: Gerne. Und die nächste Runde Familien-Feierabend-Quiz morgen um 17.10 Uhr. Und die nächste Chance auf die Bastelsets, die gibt's schon eine Stunde früher im tierischen Quiz um 16.10 Uhr.

0: Isa hier bei Radio Teddy. Schön, dass ihr mit am Start seid. Liebe Grüße an alle Familien, die gerade zusammen entspannt sitzen, noch die letzten Hausaufgaben erledigen. In einer Minute. Da gibt's spannendes Wissen zum bundesweiten Warntag heute. Jetzt.
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3: Mit Nils, hallo. Der internationale Notruf ist ja SOS. Das habt ihr sicher schon mal gehört. Nele möchte wissen, wofür steht denn SOS? Früher, als über Funk noch keine Sprache übertragen werden konnte, sondern nur Gepiepse, da nutzten die Funker das sogenannte Morse-Alphabet. Dabei sind jedem Buchstaben kurze und lange Piepser zugeordnet. Und anhören tut sich das Morsen so. Tja, und weil ein Hilferuf wirklich gut zu hören und auf Anhieb zu erkennen sein muss, haben sich Experten im Jahr 1906 darauf geeinigt, als Hilfesignal die Buchstaben SOS zu nehmen. Dreimal kurz, dreimal lang, dreimal kurz. Achtung, nur als Beispiel und nicht als echter Hilferuf, so hört sich's an. Gehört? Dreimal kurz, dreimal lang, dreimal kurz. Später hat sich dann jemand mal ausgedacht, dass SOS doch eine Abkürzung sein könnte. Für Save Our Souls oder Save Our Ship. Also rette unsere Seelen oder rette unser Schiff.
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21: Und jetzt der Radio Teddy Familienspartipp der Stunde. Vergleichen und rechtzeitig den Urlaub buchen spart Geld. Ferienwohnungen sind für Familien oftmals günstiger als Hotels. Außerdem sollten Familien ihren Urlaub möglichst weit im Voraus buchen. Damit ist die Vorfreude riesig und mit Frühbucherrabatten können Familien bis zu 30% sparen.

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2: Hier bei uns in Bremen, Bremerhaven und Niedersachsen ist im Stadtgebiet Bremen die Nancy-Straße zwischen Kurfürstenallee und an der Gete gesperrt wegen Bauarbeiten. Wir wünschen gute Fahrt.
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3: Wir machen's heute einfach wie die Spinnen. Ins warme Haus klettern und da erstmal ein bisschen abhängen. Viele Wolken am Himmel, heute hier bei uns in Bremen, Bremerhaven und Niedersachsen. Bei maximal 17 Grad bleibt's trocken. Mitte nächster Woche treffen wir die Spinnen dann nochmal draußen, denn es wird nochmal richtig sommerlich warm.
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3: Juhu, das könntet auch ihr sein, liebe Familien. 333 Euro von Radio Teddy, auch für eure Familie. Jetzt anmelden auf radioteddy.de und dann jeden Morgen einschalten um 7.07 Uhr und um 8.08 Uhr. Hier wird jetzt erstmal in 10 Minuten die wichtigste Frage überhaupt geklärt. Was gibt's zum Abendessen? Und vorher coole Hits für Eltern und Kids. Der Boden ist Lava von den Honigkuchenpferden. Und jetzt Superstar Taylor Swift mit ihrem Song Elizabeth Taylor.

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0: Radio Teddy läuft am Donnerstagnachmittag. Isa hier für euch. Gleich sende ich euch entspannte Chartmusik in den Familien. Ja, Nachmittag oder frühen Abend. Michael Schulte mit Lovesick gibt's gleich. Und jetzt klären wir erstmal die wichtigste Frage überhaupt.
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0: Hier kriegt ihr die besten Familienrezepte für eine bunte Abwechslung am Armbrotstisch. Mama Henriette, was gibt's denn heute bei euch zu essen?
3: Ich habe mich gerade mit meinem Mann abgestimmt und es gibt Reibekuchen mit einem Spiegelei und ein bisschen Tomatenmozzarella dazu. Wirklich ganz einfach. Es sind einfach nur geriebene Kartoffeln mit ein bisschen Salz. Dann werden die so platt gedrückt in die Pfanne und da brät man sie so 4-5 Minuten und dann sind sie wie so kleine Puffer.
2: Ja, Kartoffelpuffer.
3: Aber es ist, also sie heißen, glaube ich, eigentlich wirklich Reibekuchen, Schatz.
2: Ja.
3: Kartoffelpuffer sind noch mit Zwiebeln.
0: Egal wie sie heißen, das hört sich auf jeden Fall super lecker an. Vielen, vielen Dank euch für diesen coolen Tipp. Ich glaube, da habt ihr mich auch inspiriert. Und jetzt, wie versprochen, Chartmusik. Lovesick von Michael Schulte hier bei Radio Teddy am Familiennachmittag.

0: Radio Teddy läuft am Donnerstagnachmittag. Isa hier für euch. Wieso Taylor Swift wieso eine Wanze nach Taylor Swift benannt wurde, das erfahrt ihr um 6 in den Radio Teddy Nachrichten.
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0: Das ist in dieser Stunde die erfolgreichste K-Pop-Band überhaupt. Ihr Name besteht nur aus 3 Buchstaben, BTS, aber sie machen richtig viele Rekorde. Hier ist ihr Hitsong Normal.

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4: Mit Angie, Hallöchen. An einer echten Vorlesung teilnehmen, mit Professoren quatschen und cooles Extrawissen lernen. Das geht an Kinderuniversitäten in Bremen und Niedersachsen. Zum Beispiel an der Uni Bremen und an der Leibniz-Universität in Hannover. Taucht ein in die große weite Welt der Wissenschaften und fühlt euch wie richtige Studierende. Experten und Expertinnen nehmen euch mit in ihre spannenden Forschungsgebiete von A wie Astronomie bis Z wie Zoologie. Alles ist dabei. Alle Infos für euch gibt's auf den Internetseiten der Universitäten. 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
3: Mit Alexander Kanja. Hallo zusammen. Es ist ein historischer Moment. Zum ersten Mal seit 200 Jahren sind in der kasachischen Steppe wieder Przewalski Fohlen auf die Welt gekommen. Beide Pferdemamas kommen ursprünglich aus Berlin. Die Stuten sind aus dem Tierpark nach Kasachstan gebracht und ausgewildert worden, sagte uns Katharina Sperling vom Tierpark.
16: Das Przewalski-Pferd ist das letzte noch lebende Wildpferd. Und wir sind ganz froh, dass diese Tierart erhalten geblieben ist. Und es sind wunderschöne Tiere, die sich optisch auch unterscheiden lassen vom Hauspferd. Die haben tatsächlich keinen Schopf auf der Stirn, haben so eine stehende Mähne und auch einen Aalstrich auf dem Rücken. Das heißt, man kann sie auch ganz gut erkennen.
3: Das Przewalski-Pferd war in freier Wildbahn ausgestorben. Nur in einem Zoo in China konnten sie gezüchtet werden. Jetzt gibt es also wieder in freier Natur ersten Nachwuchs und hoffentlich bald mehr. Forscher in den USA wollen mit einer neuen Methode untersuchen, ob es Aliens wirklich gibt. Eine große Rolle spielt dabei der Mond. Dessen Staub kann sogenannte Technosignaturen Millionen Jahre lang speichern. Die Forscher suchen also nicht nach Aliens direkt, sondern nach deren technologischen Spuren, die zum Beispiel bei einem Flug durchs Weltall entstehen würden. Aber selbst wenn man diese Spuren finden könnte, müsste man dann ganz sicher beweisen, dass sie auch von Außerirdischen stammen. Und was bei uns in der Region los ist, das weiß jetzt Hanna.
4: Bremen wird grüner. Das Projekt Bremen pflastert ab, will asphaltierte Plätze in Grünflächen umwandeln. Ein Beispiel dafür ist der Lucy-Flechtmann-Platz. Zusammen mit der Senatorin für Umwelt, Klima und Wissenschaft haben Freiwillige hier Pflanzen eingesetzt.
3: Gleich 4 neue Insektenarten sind nach dem Musik-Superstar Taylor Swift benannt. Ihr lateinischer Name ist Swiftiphyllus. Bei den Insekten handelt es sich um Weichwanzen. Eine Forscherin sagte, dass das Aussehen der Wanzen sie an Taylor Swift erinnert hat. Ihr Look ist ja bekannt für hellblonde Haare und rote Lippen. Und auch die Swiftiphyllus-Wanzen sind hell mit roten Stellen. 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
3: Hier bei uns in Bremen, Bremerhaven und Niedersachsen ist im Stadtgebiet Bremen die Nancy-Straße zwischen Kurfürstenallee und an der Gete gesperrt wegen Bauarbeiten. Wir wünschen gute Fahrt.
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20: Wir machen's heute einfach wie die Spinnen. Ins warme Haus klettern und da erstmal ein bisschen abhängen. Viele Wolken am Himmel, heute hier bei uns in Bremen, Bremerhaven und Niedersachsen. Bei maximal 17 Grad bleibt's trocken. Mitte nächster Woche treffen wir die Spinnen dann nochmal draußen, denn es wird nochmal richtig sommerlich warm.
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20: 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Und einen weiteren Grund zum Jubeln, den liefere ich euch in 10 Minuten. Da feiern wir den Erfolg des Tages von euch, liebe Kids. Und vorher geht's hier weiter mit cooler Partymucke. Rose und Bruno Mars mit ihrem Hitsong Appetit. Und jetzt machen wir erstmal das Licht aus. Turn the lights off von Kato und John.

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0: Hallöchen, Radio Teddy läuft am Donnerstagnachmittag. Gleich sende ich euch coole Chartmusik ins Radio. Fever Dream von Alex Warren. Und vorher feiern wir euch, liebe Kids.
1: Boah, seid ihr stark!
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0: Wir feiern, was euch stolz macht. Heute am Donnerstag haben wieder so viele Kids vor dem Radio so viel geschafft. Einige haben ihr SEB

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1: Mit Nils, hallo. Heute ist bundesweiter Warntag. Gewarnt wird ja unter anderem auch mit Sirenen. Aber seit wann gibt es Sirenen und wann heulen sie? Von den vielen unterschiedlichen Arten, uns zu warnen, gehören Sirenen zu den ältesten Möglichkeiten. Erfunden wurde die Sirene nämlich schon vor rund 200 Jahren. Damals wurden die Sirenen noch per Hand betrieben. Man kurbelte los und dann hörte man dieses Signal. Heute übernimmt diese Arbeit ein Motor, denn die Sirenen sind elektronisch, der Klang ist aber gleich geblieben. Erreicht wird dabei eine Lautstärke, die etwa dem Lärm entspricht, den Zuschauer eines Formel-1-Renns erleben. Sirenen warnen uns vor Gefahr, zum Beispiel vor Feuer oder gefährlichen Stoffen in der Luft. Und sie kann auch die freiwilligen Feuerwehrleute in ländlichen Regionen alarmieren, sodass sie schnell zum Feuerwehrhaus flitzen.
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3: Und jetzt der Radio Teddy Familienspartipp der Stunde. Spart beim Flügebuchen. Es lohnt sich, auf Vergleichsportale zu gucken und die Preise im Blick zu behalten. Unter der Woche sind die Flüge meist günstiger und damit können Familien bis zur Hälfte des Ursprungspreises sparen.
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16: Wir machen's heute einfach wie die Spinnen. Ins warme Haus klettern und da erstmal ein bisschen abhängen. Viele Wolken am Himmel, heute hier bei uns in Bremen, Bremerhaven und Niedersachsen. Bei maximal 17 Grad bleibt's trocken. Mitte nächster Woche treffen wir die Spinnen dann nochmal draußen, denn es wird nochmal richtig sommerlich warm.
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16: Hallöchen, Isa hier und ich wünsche euch einen schönen Donnerstagnachmittag, liebe Familien. Der Tag geht so langsam zu Ende. Ihr räumt schon den Armbrotstisch ab und gleich entspannen wir gemeinsam zu einem richtig coolen Hörspiel. Petronella Glücksschuh, Tierkindergeschichten. Es geht um Petronellas Katze Mira. Und vorher geht's hier tierisch katzenmäßig weiter. Wir hören Animal von der Girlband Cat's Eye. Los geht's.
14: Cool.

0: aus.
1: Genau.
2: Katzenjunge im Bettkasten. Petronellas Katze Mira ist eigentlich die Katze ihrer Oma. Sie macht es sich überall bequem, um sich das Fell abzuschlecken, um zu schlafen oder um sich kraulen zu lassen. Mira ist eine stattliche Katze mit getigertem Fell und einem weißen Lätzchen unterm Hals. Sie kann wunderbar schnurren und ist eine fleißige Katzenmutter. Zweimal im Jahr bekommt Mira Junge. Und das schon seit langem. Die Katzenjungen sind nicht nur für Petronella, auch für viele andere Kinder im Dorf immer wieder aufs Neue interessant. Petronella verlangt sogar manchmal Eintritt dafür, dass die Nachbarkinder die Katzenbabys streicheln dürfen. Nur für Petronellas Eltern sind die Katzenbabys eine anstrengende Aufgabe. Denn Oma Anneliese will nicht, dass Mira vom Tierarzt operiert wird, damit sie keine Jungen mehr bekommt. Damit das nicht passiert, will sie, dass Mira ihre Katze bleibt. Denn wenn sich Oma Anneliese etwas in den Kopf gesetzt hat, müssen alle gehorchen. Aber eigentlich ist es deine, hat sie Petronella immer wieder versprochen. Doch für all die jungen Kätzchen immer wieder ein schönes neues Zuhause zu finden, ist nicht leicht. Nachdem bereits alle Freunde und Bekannten mit kleinen Katzen versorgt wurden, wird die Suche nach neuen Katzeneltern immer schwieriger. Anfangs fuhren die Glücksschuhs nur in die Nachbardörfer, bis schließlich auch dort alle Katzenliebhaber von Miras Kindern eines in den Arm nehmen und behalten durften. Hin und wieder erbarmte sich auch mal ein Bauer. Meinetwegen lassen Sie die Katze hier, ein bisschen Milch ist immer übrig. Mira hat wirklich ein schönes Katzenleben. Doch dass sie so oft Babys bekommt, findet Petronellas Vater keineswegs erfreulich. Ihm bleibt nichts anderes übrig, als Mira bei jedem neuen Wurf nur zwei Junge leben zu lassen. Die anderen lässt er vom Tierarzt einschläfern.
3: Und jetzt geht's weiter.
2: Als Petronella das zum ersten Mal so richtig bewusst erlebt, ist sie entsetzt. Sie ist überrascht, dass ihr Vater so etwas fertigbringt. Und sie hat Mitleid mit den armen kleinen Kätzchen. Meinst du, ich mach das gern? Das ist eine abscheuliche Sache, sagt ihr Vater. Aber er tut es trotzdem. Und dann fängt er an, über Oma Anneliese zu schimpfen. Petronella beschließt dagegen, etwas zu unternehmen. Sie beobachtet Mira genau. Katzen sind nicht dumm. Mira bemerkt, dass ihr bei jedem Wurf nur zwei Kinder bleiben, und sie versteckt sich von Mal zu Mal besser, um unentdeckt ihre Kinder zur Welt bringen zu können. Petronella hilft ihr manchmal dabei und spielt Katzenhebamme. Heimlich öffnet sie im hintersten Keller ein Fenster und bereitet ihr ein Körbchen mit alten Handtüchern. Immer wieder setzt sie Mira hinein, die ihre gut gemeinten Ratschläge eher als lästig empfindet und miauend schnell wieder aus dem Körbchen springt. Als Miras Bauch schon recht dick ist, schleicht Petronella ihr hinterher und sie kann erspähen, wo sie ihre Jungen gebären will. Diesmal hat Mira zum Glück Petronellas Bettkiste ausgesucht. Das ist für Petronella sehr praktisch. Sie muss nur den Kasten unter ihrem Bett etwas vorziehen und kann die Katzenfamilie auch in der Nacht beobachten. Petronella verrät niemandem das Geheimversteck. Sie kann genau zusehen, wie Mira ihre Jungen bekommt, die Fruchtblase mit ihrem Maul aufbeißt und ihre Kleinen behutsam abschleckt. 7 kleine Kätzchen sind es dieses Mal, eines süßer als das andere. Bevor ihr Vater überhaupt weiß, wo die Jungen sind, hat Petronella sie schon alle gezählt und kennt jeden Farbfleck der Kleinen. Sie kann sich nicht entscheiden, welches sie am süßesten finden soll. Petronella verschließt ihre Zimmertür, wenn sie weg muss, und bringt Mira jeden Tag heimlich verdünnte Milch und Futter. Hauptsache ist, ihr Vater findet die Jungen nicht, denn alle Kätzchen sollen überleben. Beim Abendbrottisch fragt Petronellas Mutter plötzlich, »Hat einer von euch Mira gesehen? Die ist schon mehrere Tage nicht hier und Oma sucht sie.« Petronella beißt sich auf die Unterlippe und zuckt mit den Schultern. Sie tut so, als ob sie das gar nicht interessiert. Ihr Vater beginnt zu meckern. Die war doch schon wieder trächtig, dass Oma nicht endlich einsieht, dass die Katze sterilisiert werden muss. So geht das nicht weiter. Petronella hat ein wenig Sorge, denn sie weiß, dass ihr Vater nicht sehr glücklich sein wird, wenn er die vielen Kätzchen entdeckt Und sie kann Mira auch nicht ewig in ihrem Zimmer verstecken. »Petronella, warum sperrst du dein Zimmer ab?« ruft ihre Mutter. Sie hält zusammengelegte Wäsche im Arm. »Warte, ich komme!« Petronella nimmt ihrer Mama die Wäsche ab. »Danke«, sagt sie und schließt ihre Tür von innen hinter sich ab. Petronellas Mutter steht verdattert vor der Tür. Sie klopft. »Petronella, was ist denn das für ein neuer Gag? Mach sofort auf!« »Gleich, einen Moment!« Petronella öffnet und stellt sich in den Türrahmen. Ihre Mutter drückt sich an Petronella vorbei und schaut sich im Zimmer um. »Du könntest mal wieder aufräumen«, sagt sie und geht. »Puh, Glück gehabt«, denkt Petronella und setzt sich auf ihr Bett. Darunter hört sie leise miauzen und Mira schnurren. Einige Tage später, als sie gerade mit einem Schälchen Katzenfutter durch den Flur in ihr Zimmer schleichen will, ertappt ihre Mutter sie. »Was machst du denn mit dem Futter?«
0: »Ich will Mira Futter auf mein Fensterbrett stellen. Vielleicht kann ich sie ja anlocken«, stottert Petronella.
2: Mira sitzt oft auf Petronellas Fensterbrett, wenn sie aus dem Garten ins Haus will und alle Türen verschlossen sind. Ihre Mutter blickt sie prüfend an. Petronella dreht sich um und geht in ihr Zimmer. Ihre Mutter folgt ihr und fragt dann überraschend, »Wo hast du Mira versteckt?« Petronella wird verlegen.
0: »Ich habe Mira nicht versteckt.«
2: Ihre Mutter setzt sich aufs Bett. Petronella geht schnell zu ihrem Kassettenrekorder und macht laut eine Hörspielkassette an, damit ihre Mama die Katzen nicht hört. Ihre Mutter steht auf und macht Petronellas Kleiderschrank auf.
0: »Was suchst du?« fragt Petronella.
2: Ihre Mutter schließt den Schrank wieder und schaut sich im Zimmer um. Dann geht sie zum Bettkasten. Sie zieht den Kasten vor.
0: »Bitte schimpf nicht, ich will, dass alle leben dürfen.«
2: Da liegt Mira. Ihre kleinen Babys streiten um ihre Zitzen.
0: »Sind die nicht süß? Schau doch mal.«
2: Ihre Mutter streichelt eines der Kleinen. »Wo sollen denn nur wieder die ganzen Katzen hin?« Petronella verspricht, dass sie sich darum kümmern wird. Am gleichen Abend telefoniert ihr Vater lange mit Oma. Petronella kann nicht viel hören, aber sie merkt, dass ihr Vater am Ende sehr wütend ist. Später spricht er mit Petronella. Und zum Glück. Mira muss nicht zum Tierarzt und die Kätzchen dürfen alle am Leben bleiben. Philine wählt sich ein Kätzchen aus, um das sie sich besonders kümmern will. Petronella mag alle und schläft gerne über der Katzenfamilie ein. Jetzt klettern die Kleinen schon aus der Kiste und untersuchen Petronellas Zimmer. Als die Kätzchen mehrere Wochen alt sind, gibt Petronellas Mutter in der Zeitung eine Annonce auf und am darauffolgenden Tag kommen Leute zu Besuch und suchen sich eine Katze oder einen Kater aus. Petronella sitzt demonstrativ schmollend im Wohnzimmer. Sie grüßt keinen der Fremden und gibt bei Fragen keine Antwort.
0: »Dir bleibt doch Mira«, sagt ihre Mutter.
2: Aber Petronella will am liebsten alle Katzen behalten. Sie ahnt nicht, dass es noch schlimmer kommen soll. Denn für ihren Vater steht inzwischen der Entschluss fest, Mira 20 Kilometer weit weg zu einem Bekannten auf einem Bauernhof zu bringen. Eine Woche später ist sie plötzlich verschwunden. Als Petronella hört, was ihr Vater getan hat, ist sie sehr böse auf ihn. Und sie bettelt immer wieder, er solle ihr Mira wieder zurückbringen. Doch er bleibt stur und antwortet, »Ich bin froh, dass wir nicht mehr ständig Katzen versorgen müssen. Mira geht es dort gut.« Petronella ist wütend und traurig.
0: »Ich hasse dich«, schreit sie ihren Vater an, der sie schuldbewusst und entsetzt anschaut.
2: Petronella gibt ihrem Vater keinen Morgenkuss mehr. Sie spielt mit ihm auch kein Rätselraten und bügelt ihm kein Hemd mehr, wenn er abends fort muss. Philine ist ebenso traurig, dass die Katze weg ist. Und Oma Anneliese spricht am Telefon mit ihrem Schwiegersohn nur noch das Nötigste. »Kann ich mal meine Tochter sprechen?« oder »Ah, du bist zu Hause, eigentlich wollte ich Petronella.« Petronella hofft, dass ihr Vater ein sehr schlechtes Gewissen hat, weil er Mira fortgegeben hat. So vergehen die Tage. Aber Petronellas Vater bleibt weiterhin stur und der Platz, auf dem Mira so oft auf dem Sofa eingerollt geschlafen hatte, bleibt leer. Petronella vermisst Mira. Es vergeht kein Tag, an dem sie nicht ihren Vater bittet, Mira zurückzuholen. Sie versucht es mit allen Methoden. Erst schmollen, dann betteln, mit Wutanfällen. Sie ignoriert absichtlich ihren Vater. Sie versucht es sogar auf die liebevolle Tour. Nichts hilft. Und dann steht Weihnachten vor der Tür. Es ist Heiligabend. Oma Anneliese ist auch da. Petronellas Vater stellt wie immer den Tannenbaum auf und alle schmücken gemeinsam die grünen Äste. Petronellas Mutter wirbelt in der Küche und auch sie erinnert sich wehmütig daran, dass Mira bis jetzt jedes Weihnachten unter dem Tannenbaum gelegen hatte. Ihr schien ein echter Baum im Wohnzimmer immer zu gefallen. Und gerade als alle an Heiligabend zusammensitzen und musizieren wollen, Petronella hat schon ihre Blockflöte in der Hand, kratzt es an der Terrassentür. Petronellas Vater öffnet und ruft: »Mira! Miralein, das ist ein Wunder!« Er nimmt die Katze auf den Arm und streichelt sie. Alle sind sehr überrascht. Denn er erzählt, dass er Mira schon vor Wochen beim Bauern wieder abholen wollte und ihn darum bat, ihm die Katze wieder mitzugeben. Der sagte mir traurig, dass er ja wolle, wenn er nur könnte, aber dass ihm die Katze davongelaufen sei. Mira war also von ihrem neuen Zuhause ausgerissen. Sie hatte wochenlang gebraucht, um wieder nach Hause zu finden. Nun ist sie ganz abgemagert und ihr Fell ist sehr schmutzig. Petronellas Vater lässt sie nicht mehr los. Auch das Betteln von Oma Anneliese und von Petronella, die Katze mal streicheln zu dürfen, hilft nichts. Er will Mira erst ganz für sich haben und allein mit ihr schmusen. »Du tapfere Katze, du darfst jetzt für immer bei uns bleiben«, schwört er hoch und heilig unterm Weihnachtsbaum. »Denn ist die Katze fort, tanzen die Mäuse auf dem Tisch.« Alle lachen und feiern zusammen ein wunderschönes Weihnachtsfest. Petronella ist glücklich, dass Mira endlich wieder da ist und sich wie früher, nachdem sie sich satt gefressen hat, ganz dekorativ unter den Weihnachtsbaum legt und schnurrt. Die Schildkröte Charlie. Petronella beschließt, ihr Taschengeld aufzubessern. Aber wie? Als sie mit ihrem Fahrrad am Park vorbeifährt und das Mitteilungsbrett der Kirche sieht, hat sie eine Blitzidee. Schnell radelt sie nach Hause. In ihrem Zimmer schreibt sie in dicken Buchstaben auf ein Blatt Papier: Petronellas Tierpension begrüßt Sie herzlich. Daneben malt sie einen Hund, eine Katze und eine kleine Maus. Dann schreibt sie weiter: Mein Tierasyl bietet Ihnen die Gelegenheit, Ihre Lieblinge gut und günstig unterzubringen. Jedes Tier hat bei mir Familienanschluss, keine Zwingerhaltung und auf dem großen Grundstück ist genug Platz zum Tollen und Spielen. Darunter schreibt sie in kleinerer Schrift weiter: Hund pro Tag 3 Euro, Katze pro Tag 2,50 Euro, Meerschweinchen 1 Euro, Hase ebenso 1 Euro, melden Sie sich bei mir. Petronella Glücksschuh, Dorfmühlenstraße 1, Bergluch. Sie nimmt Reißzwecken mit und fährt zurück zu dem Anschlagbrett der Kirche. Neben die Gottesdiensttermine hängt sie ihr schönes Angebot. Jetzt muss ich nur noch abwarten, bis jemand kommt, freut sich Petronella. Aber die Tage vergehen und niemand meldet sich. Doch plötzlich klingelt es und vor der Tür steht ein alter Mann. Bist du Petronella? Ja, wieso? Fragt sie zurück. Ich habe dein Angebot am Kirchenbrett gelesen und möchte mit dir darüber reden. Zum Glück sind Petronellas Eltern gerade nicht zu Hause. Petronella bittet den Herrn herein. Auf dem Arm trägt er eine Landschildkröte. Es ist eine alte griechische Schildkröte. Sie heißt Charlie, sagt er. Er erzählt, dass er seine Schildkröte nicht mehr pflegen kann. Er muss für längere Zeit ins Krankenhaus und danach zur Kur. Du magst doch Tiere. Kannst du sie pflegen, bis ich wiederkomme? Ich werde dich gut bezahlen. Petronella nimmt die Schildkröte gerne in Pflege und verspricht, sich gut um sie zu kümmern. Als Petronellas Eltern nach Hause kommen, sind sie überrascht. Das gibt es doch nicht, sagt Petronellas Vater. In diesem Moment klingelt es schon wieder an der Tür. Es ist der Pfarrer Heinz Pohl. Er hält aufgeregt Petronellas Plakat in der Hand. Liebe Petronella, es ist eine schöne Idee von dir, aber das Brett ist nur für kirchliche Angelegenheiten gedacht. Petronella nimmt ihm das Papier aus der Hand. Aber ist es nicht gut, anderen Menschen zu helfen? Fragt sie. Selbstverständlich, aber du verlangst Geld dafür, dass du Tiere pflegst, sagt der Pfarrer.
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17: Bienen erkennen Gesichter.

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1: Halli, hallo, Hallöchen. Schön, dass ihr alle da seid und guten Appetit an alle Abendbrotstische da draußen. Und in einer halben Stunde verwandeln wir dann euer Badezimmer in eine Bühne. Nehmt Radio Teddy mit ans Waschbecken. Und schon ist auch der Radio Teddy Zahnputzit mit am Start. Die Strubbelparty steigt für euch um 19.30 Uhr. Und in wenigen Minuten sind wir hier zu Gast im Schloss des kleinen Königs. Denn auch da beginnen gerade so die Abendvorbereitungen, also Abendessen, in den Schlafanzug küpfen, Zähne putzen und dann richtig viel mit seinem Teddy kuscheln. Doch ist das eigentlich auch der Plan von Teddy? Also er will ja nichts von der Kuscheltierparty nachts eigentlich verpassen. Doch ob nachts im Schloss wirklich gefeiert wird? Dranbleiben und mitlauschen. Wir starten rein mit coole Hits für Eltern und Kids. Den perfekten Beat für euren Familienabend gibt's gleich von die Flipflops mit auf den Frühstücken Zähneputzen los. Und los geht's jetzt mit Tiffany, einer Singer-Songwriterin aus Hamburg. Hier ist sie mit Ready Go.

0: Der kleine König im Kuschelbett. Hast du's dir gemütlich gemacht, kleiner König?
1: Oh ja, jetzt kann's losgehen.
0: Gut, welche Geschichte soll ich heute erzählen?
1: Erzähl doch bitte eine Gute-Nacht-Geschichte. Die wünscht sich nämlich der Teddy. Damit er müde wird und schön träumt.
0: Das mach ich sehr gern, kleiner König.
1: Also hör gut zu, Teddy.
0: Die erste Geschichte heißt: Teddy ist noch wach.
2: Was bisher geschah?
0: Draußen ist es dunkel und der kleine König und Teddy liegen im Bett. Die beiden haben ihre Augen weit offen. Und nicht nur das, der kleine König wälzt sich auch unruhig von einer Seite auf die andere. Was ist denn los mit dir, kleiner König? Kannst du nicht einschlafen?
1: Ich will ja, aber der Teddy, der lässt mich nicht.
3: So.
1: Also, Teddy, ja, wenn du jetzt nicht endlich Ruhe gibst, du alter Brummbär, dann...
0: Aber mehr als Böhm hat Teddy dazu nicht zu sagen. Jetzt schlafen alle deine Freunde.
1: Ich glaub das ja. Ich glaub das. Aber der Teddy muss es genauer wissen. Vorher gibt der alte Brummbär einfach keine Ruhe. Stimmt's, Teddy? Denn vielleicht ist Grete ja gerade hinter dem Stall und spielt mit Wuffi fangen. Und dann ist Tiger natürlich auch dabei. Und womöglich, haben sie sich sogar meinen Ball genommen, den mir Tante Röschen geschenkt hat.
0: Bei diesem ungeheuerlichen Gedanken springt der kleine König mit einem wilden aus dem Bett, nimmt Teddy auf den Arm und stürmt mit ihm hinaus aus dem Schloss.
3: Kleiner König, halt! Du hast nicht einmal Hausschuhe an! Ach, zwecklos!
0: Barfuß stapft der nun mit einer Taschenlampe durch den nächtlichen Schlossgarten und tuschelt Teddy dabei aufgeregt zu.
1: Wollen wir doch mal sehen, Teddy, was die lieben Tierfreunde so treiben. Und ob sie meinen Ball haben. Und wenn nicht, na ja, dann können wir ihnen ja allen guten Nacht sagen.
0: Vor der Pferdestalltür wird der kleine König dann aber doch etwas kleinlaut. Na, traust du dich jetzt nicht hinein, kleiner König?
1: Doch schon, aber lieber erst mal horchen.
0: Der kleine König presst sein Ohr an die Stalltür.
1: Teddy, ich höre was. Grete ist da und sie ist wach. Komm, wir gehen mal nachsehen.
0: Auf Zehenspitzen schleicht der kleine König hinein. Im halbdunklen Stall entdeckt er seine Grete nicht sofort.
1: Grete?
0: Antwortet es hinter ein paar aufgetürmten Strohballen.
1: Ach, da hinten bist du.
0: Sein Lieblingspferd steht im Stroh mit einer karierten Decke über dem Rücken.
1: Na, Grete, was hast du denn heute Abend noch Schönes vor?
0: Grete sieht den kleinen König mit Schlafaugen an.
4: Schlaf schon!
0: Wird sie.
1: Wie, du schläfst schon? Aber Grete, entschuldige, du stehst doch noch.
4: Ja, schon, ja,
0: erklärt Grete. So ist das bei Pferden, kleiner König. Sie schlafen fast immer im Stehen. Nur an Tagen, an denen Grete sehr, sehr müde ist,

0: Sie schlafen fast immer im Stehen. Nur an Tagen, an denen Grete sehr, sehr müde ist und den ganzen Tag herumgetobt hat, legt sie sich auch mal ins Stroh.
1: Und wann ist bei dir Bettzeit, Grete?
2: Du!
0: Versichert Grete. Siehst du, kleiner König? Grete geht auch schlafen, wenn es anfängt, dunkel zu werden.
1: Aha, aha, na dann ist ja gut.
0: Der kleine König ist jetzt zufrieden. Er und Teddy geben Grete noch einen Gute-Nacht-Kuss. Und dann verlassen sie den Stall. Obwohl man draußen im Garten, selbst mit der Taschenlampe, kaum noch etwas sehen kann, gehen sie noch bei Wuffs Hundehütte vorbei.
1: Hallo, Wuffi!
0: Kündigt sich der kleine König schon von Weitem an. Aber sein Hündchen kommt ihm nicht, wie sonst immer, entgegengehüpft. Wuff liegt in seiner Hundehütte und hat den Kopf auf sein Lieblingskissen gebettet. Neben ihm liegt ein Buch mit vielen Bildern von Knochen. Suppenknochen, Dinosaurierknochen, Seeräuberflaggen mit gekreuzten Knochen und so weiter. Darin blättert er abends gern vor dem Einschlafen. Der kleine König krabbelt ein Stück in die Hütte hinein und struppelt Wuff liebevoll den Kopf.
1: Du lieber Wuffi, ich will dich nicht wecken, also schlaf schön weiter. Ja, Wuffi, schlaf schön.
3: Und jetzt geht's weiter.
0: Ein paar Schritte neben Wuff steht Tigers Körbchen. Die Katze ist kaum zu sehen, so sehr hat sie sich eingekuschelt. Und sie wird nicht einmal wach, als der kleine König ihr einen dicken Schmatzer auf die Stirn gibt. Murmelt sie und schnurrt.
1: Die schläft aber fest, Mann, oh Mann, oh Mann.
0: Danach gehen Teddy und der kleine König zu Buschels Astloch im Walnussbaum. Sie lauschen.
1: Psst, ruhig, ruhig. Hörst du was?
0: Aber auch vom Eichhörnchen ist nichts zu sehen oder zu hören.
1: Alles still.
0: Der kleine König wirft ein Steinchen hoch.
1: Nix. Vielleicht ist Buschel gar nicht zu Hause und düst jetzt irgendwo anders rum.
0: Der kleine König will es genau wissen. Er versucht, den Baumstamm hinaufzuklettern, aber das schafft er nicht. Er rutscht ab und plumpst ins Gras. Ruft es da über ihm. Buschel hat den Krach gehört. Flink kommt er den Stamm heruntergeflitzt, küsst den kleinen König auf die Nase und legt ihm ein paar Nüsse in die Hand und ist dann blitzschnell wieder im Baum verschwunden.
1: Gute Nacht, Nuschelchen. Och, Mann, bin ich müde. Gute Nacht, Buschelchen.
0: Raunt ihm der kleine König erschöpft hinterher. Tatsächlich fühlt er sich inzwischen auch schon ziemlich müde. Er gähnt und beschließt, sich ein bisschen unter dem Baum auszuruhen.
1: Nur mal kurz die Augen zu, ganz kurz.
0: Und schon ist er mit Teddy im Arm eingeschlafen und schnorchelt vor sich hin. Hey, kleiner König, so geht das nicht. Wach bitte wieder auf, du kannst doch nicht ohne Decke im Freien schlafen. Los, zurück ins Schloss mit dir. Der kleine König öffnet ein Auge und niest und macht die Augen dann gleich wieder zu. Das Niesen hat aber Vögelchen Pieps aufgeweckt, der im Baum nebenan schläft.

0: Er zieht den Kopf unter den Flügeln hervor und lauscht. Das war doch die Stimme des kleinen Königs. Er flattert hinab, setzt sich auf die Schulter seines Freundes und zwitschert ihm laut ins Ohr. Der kleine König rührt sich nicht. Deshalb pickt ihn Pieps mit seinem spitzen Schnäbelchen vorsichtig in die Backe. Aber auch das ist zwecklos. Pieps, der kleine König muss unbedingt ins Bett. Pieps nickt, fliegt zum Pferdestall und holt Grete. Die kommt gleich angetrabt. Sie packt den königlichen Schläfer am Hosenzipfel und trägt ihn ins Schloss zurück. Das ist ja mal eine großartige Nachtwanderung. Grete trägt den kleinen König, der kleine König trägt Teddy und Pieps flattert mit der Taschenlampe im Schnabel voraus und zeigt den Weg in der Dunkelheit. Im Schlafzimmer legt Grete den kleinen König dann ganz vorsichtig in sein Bett und deckt ihn zu. Und Pieps singt ein Gute-Nacht-Lied. Dann kehren auch die Tiere wieder zurück zu ihren Schlafplätzen. Der kleine König blinzelt lächelnd im Halbschlaf.
1: Jetzt ist Teddy zufrieden.
0: Ja, er weiß jetzt nämlich, dass alle anderen auch schlafen. So durchgefroren ist es im warmen Bettchen auch sehr gemütlich. Was, kleiner König?
1: Ja, hier ist es ganz schön.
0: Er schaut auf seinen kuscheligen Bettnachbarn.
1: Also, schlaf schön, Teddy.
0: In diesem Augenblick kommt eine dicke Brumsefliege durchs Fenster geflogen und umschwirrt den kleinen König.
1: Ach, Fliege, du bist ja genauso neugierig wie mein Teddy. Na komm, schau dir ruhig mal alles ganz genau an. Hier, ich habe einen Schlafanzug an, schüttle mein Kissen auf, decke mich zu und kuschel mich schön in mein Bettchen. Und Teddy ist schon lange im Reich der Träume.
0: Der kleine König gähnt.
1: So, siehst du, ich schlafe jetzt und du kannst auch in dein Fliegenbettchen gehen. Du verpasst nämlich gar nichts. Gute Nacht, Fliege. Gute Nacht, Teddy.
0: Gute Nacht, kleiner König. Aber das hört er schon nicht mehr. Er ist inzwischen nämlich schon im Traumland angekommen. Und dort schaut er sich an, wie die Wolkenschäfchen auf der Himmelsweide grasen. Die gähnen auch schon und gleich werden ihnen die Augen zufallen. Gute Nacht alle zusammen.

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2: Hallöchen hier am Donnerstagabend und ich sage mal Bye-bye an alle Teller, Tassen und Löffel, die jetzt in der Spülmaschine verschwinden. Und das ist unser Zeichen, liebe Kids, dass es jetzt für euch zur Zahnbürste und zu euren Lieblingsstars ins Badezimmer geht.
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2: Nach dem Waschen, nach dem Essen, Zähneputzen nicht vergessen. Und das machen wir jetzt. Dann bleiben eure Zähnchen nämlich noch lange gesund. Und hier bei Radio Teddy machen wir das jeden Abend zusammen mit euren liebsten Lieblingsstars. Bibi Rexha ist da mit ihrem Chart-Hit New Religion. Das heißt, ran an die Zahnbürstchen, Zahnpasta drauf, fertig und los geht's mit Schrubbeln.

0: Und damit kann jetzt auch ans abendliche Zähneputzen ein Häkchen dran. Das war der Radio-Tani-Zahnputzit. Super mitgeschrubbelt wieder. Dankeschön. 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

0: Hallo liebe Ulki-Freunde, hier ist die Sendung Ulk, der kleine Sternenjunge, mit Yvonne. Ulk ist leider noch nicht da, aber der wird bestimmt gleich kommen. Da ist er schon.
1: Ja, hallo Ulk. Hallo liebe Ulki-Freunde, hier ist Ulk, der kleine Sternenjunge und Yvonnechen, aber sie hat ja schon die Ansage gemacht.
0: Ja.
1: damit wollte ich überspielen, dass ich zu spät gekommen bin. Tut mir sehr leid.
0: Ja, wo warst du denn?
1: Auf dem Klöchen, Popöchen. Aber Yvonne, auf dem Klo habe ich hier, guck mal, diese Werbung gelesen und das ist die Werbung von einem Möbelhaus und die verkaufen auch Kinderbetten. Guck mal.
0: Ja, lass mal sehen. Ja, möchtest du denn ein neues Kinderbettchen haben?
1: Um genau zu sein, ich habe noch gar kein Kinderbett. Ich schlafe immer noch auf deinem Gästebett. Zwar in meinem Kinderzimmer, wunderschönes Zimmer, aber ich habe kein eigenes Bett. Ja, also aber doch, aber ein Gästebett.
0: Ja, aber das war doch immer so bequem.
1: Ja.
0: Aber du hast doch auch darin verschlafen.
1: ja, bei dir ist ja alles gemütlich in deinem Haus, Yvonne. Mhm. Aber ich hätte doch gerne ein eigenes Kinderbett. Guck mal, da gibt es so schöne.
0: Ja, guck mal hier. Hier ist eins mit Rutsche.
1: Ah, cool.
0: Oh, guck mal, und hier ist ein Piratenbett.
1: Oh, auch nicht schlecht.
0: Ja. Mhm. Hast du dir denn schon eins ausgesucht?
1: Nein. Ich habe mich aber inspirieren lassen. Das heißt, ich habe Ideen gesammelt. Und jetzt habe ich eine Idee.
0: Ja, dann erzähl die uns mal. Jetzt bin ich aber gespannt.
1: Meine liebe Yvonne, du hast doch wunderbar viel Werkzeug in der Garage.
0: Oh, ich ahne schon, was passiert. Ja.
1: Du kannst mir doch eins bauen. Also ich meine, wir können zusammen eins bauen.
0: Ja, es ist eine Möglichkeit, aber ja. Okay, wenn man was baut, du weißt, wir müssen Werkzeug holen, wir brauchen Holz.
1: Wir haben Werkzeug. Werkzeug ist in deiner Garage und Holz ist noch im Schuppen, habe ich gesehen.
0: Ja, und wir brauchen doch einen Plan. Was für ein Bett möchtest du denn haben?
1: Also ich würde sagen, wir düsen jetzt mal rüber in unseren Garten und ich gucke in der Garage nach Werkzeug und besorg das Holz und du machst einen Plan.
0: Na gut, dann mache ich einen Plan und dann lass dich mal überraschen, was wir für ein Bett bauen.
1: Oh, Giganto Galactico cool, liebe Ulki-Freunde, ich freue mich. Also ihr Lieben, ihr seid gleich dabei, wenn wir mein Bettchen bauen. Bis gleich.
0: Bis gleich.

0: Hallo liebe Öki-Freunde, herzlich willkommen in Yvonnes kleiner Werkstatt bzw. ihrer Garage. Und ich habe den X-Funker im Studio angemacht und an meinem Raumanzuggürtel. Und so könnt ihr bei uns sein und hören, was hier so passiert. Und hier wird gleich was passieren, denn Yvonne möchte mir ein Kinderbettchen bauen. Also ich habe sie darum gebeten, nicht wahr? Oh, da kommt ja schon Yvonne aus dem Garten mit ganz viel Holz auf dem Arm.
1: Guck mal, Ulk, hier. Ganz viel Holz. Ich glaube, das brauchen wir alles. Ich leg das mal ab, ja?
0: Ja. So. Oh, du bist ganz schön stark, meine liebe Yvonne.
1: Ja. Mhm. Ja.
0: Und wie geht's jetzt weiter?
1: Du, ich habe mir was überlegt.
0: Aha.
1: Und zwar, ich habe dir eine Zeichnung gemacht. Ich zeig dir das mal.
0: Eine Zeichnung?
1: Ja, naja, wenn man was bauen will, dann muss man planen und erst mal zeichnen. So.
0: Oh. Oh. Giganto Galactico, cool, liebe Ulki-Freunde. Wisst ihr, was Yvonne hier gezeichnet hat? Ja, ein Bettchen natürlich. Sie will ja ein Bett bauen. Aber das Bett sieht aus wie mein X-Raket. Meine gelbe Rakete, mit der ich immer zu den Sternen düse. Oh, jetzt bin ich richtig aufgeregt, Yvonne.
1: Ja, toll, ich freue mich, dass es dir gefällt.
0: Oh, ich verstehe auch den Plan. Das muss dahin, das Brett kommt da. Okay, das kriege ich hin.
1: Ulk?
0: Ja.
1: Du willst das wirklich alleine bauen?
0: Weitgehend, ja.
1: Verstehst du denn auch den Plan?
0: Ja.
1: Und die ganzen Schrauben, die ich hier auch schon hingelegt habe, weißt du denn, wo die dann hinkommen?
0: Ja, du könntest mir ein bisschen beim Sägen helfen, aber ich schraub's zusammen, okay?
1: Okay. Okay?
0: Ja.
1: Also ich fange jetzt hier an zu sägen, damit du dir nicht in die Finger sägst. Mhm. Und du kannst das ja dann zusammenschrauben.
0: Okay, perfekte Arbeitsteilung. Na dann mal los.
1: So, jetzt warte mal. Jetzt müssen wir erstmal dieses Brett hier hinlegen. Ausmessen.
0: Soll ich hier festhalten?
1: Ja.
0: Okay. 285 Meter.
1: Ulki, so lang ist doch kein Bett.
0: Nein. Nein. Ich bin aber ein großer Junge.
1: Dein Bett wird 1,50 Meter lang. So.
0: Nicht zu klein werden lassen, nicht? Mehr Platz haben.
1: Guck, und das ist hier. Und hier markiere ich das. So, und jetzt fange ich an zu sägen.
0: Okay.
1: So.
0: Oh, das geht ja durch die Butter. Ist ja toll. Die Erdenwerkzeuge sind schon auch schick, nicht? Mhm. Super, ich fange schon mal an zu schrauben. So, ihr Lieben, ich würde sagen, ihr lasst uns hier noch ein bisschen handwerkeln. Und wenn wir uns gleich wieder hören, ist das X-Raket-Bett vielleicht schon fast fertig. Also, ihr Lieben, bis gleich.
1: Das hoffe ich. Ja, bis gleich.

Ein Esel sieht einen goldenen Bach, der durch den Schlosshof springt. Darin eine Sternenkinderschar, die beide zu sich winkt.

0: So, das noch festschrauben.
1: Oh, Gigantogalactico cool. Oh, hallo, liebe Uki-Freunde. Oh, mein X-Raketbett sieht schon richtig gut aus.
2: So, guck mal, Uki.
1: Ja?
2: Ich habe noch Farbe besorgt.
1: Aus dem Schuppen? Super, was wir nicht alles haben. Gelbe Farbe, gelb wie mein X-Raket.
2: Ja, sag mal, Ulki, du hast ja hier schon fast alles zusammengeschraubt.
1: Ich habe alles zusammengeschraubt, um genau zu sein. Was die Teile da hinten sollen, weiß ich nicht. Diese komische Winkel und so. Mhm. Aber es hat gepasst.
2: Sicher?
1: Ja. Möchtest du nicht mal Probe liegen in meinem tollen X-Raket-Bett? Liebe Ulki-Freunde, es sieht aus wie mein X-Raket, aber ist noch holzfarben. Wir werden es nachher, wenn ich vom Sterneputzen wiederkomme, noch gelb anmalen. Aber Yvonne kann ja schon mal Probe liegen.
2: Ja, es ist ein bisschen zu kurz für mich, aber ich kann mich auf jeden Fall mal reinsetzen und mal gucken, wie sich's anfühlt, ja?
1: Ja, bitte.
2: Ja, so.
1: Oh, meine liebe Yvonne, hast du dir wehgetan? Oh je, das ganze Bett ist zusammengekracht.
2: Sag mal, Ulk.
1: Ich glaube, du hast falsch geplant.
2: Nein, ich habe nicht falsch geplant. Jetzt weißt du, wozu die Winkel da drüben da sind.
1: Ach so, ich dachte, die wären zu viel.
2: Nein, Ulk, guck mal, hier unten sind lauter Latten. Das ist wie ein Lattenrost. Das muss man natürlich auch anschrauben.
1: Ach so, sag das doch gleich.
2: Das stand doch alles im Plan.
1: Komm, wir schrauben das doch mal zusammen fest.
2: Na komm, ich helfe dir, ja?
1: Noch einmal umdrehen.
2: So.
1: So. Hier ist der eine Winkel.
2: So, ich werde das jetzt mit dem Akkuschrauber mal schön festschrauben. So, und?
1: Also dein Plan war uneindeutig, liebe Yvonne.
2: Nein, das war nicht mein Plan, sondern du hast einfach die Winkel vergessen. So, gib mir mal
1: den nächsten. Schneller gehen.
2: Gib mir mal den nächsten Winkel. So, und der muss dahin. So.
1: Der dahin.
2: Auch noch da festschrauben. So, und?
1: Der letzte, der vierte.
2: Danke. So.
1: Sieht jetzt auch nicht viel besser aus, aber wenn du meinst, es hält besser, nochmal umdrehen.
2: Ulk, das wird stabiler sein. So, und.
1: So.
2: So, soll ich jetzt nochmal Probe legen?
1: Ich werde mich jetzt mal draufsetzen. Oh, hält. Naja, ich bin ja auch leichter. Jetzt setzt du dich mal mit drauf.
2: Okay, dann mal. Und.
1: Kommt die schwere Yvonne.
2: Guck.
1: Es hält. Ist ja cool. Cool. Können wir auch mal zusammen drin kuscheln, Yvonnechen. Aber Yvonne?
2: Ja.
1: Wir müssen es ja noch gelb anmalen.
2: Ulki, das werden wir später machen, wenn du vom Sterneputzen zurückkommst, ja?
1: Okay.
2: Und guck mal, ich habe nämlich auch unterschiedliche Farbe besorgt. Und zwar, wie du siehst, gelbe Farbe.
1: Ja, für mein X-Raket.
2: Und?
1: Rote Farbe fürs X.
2: Ja.
1: Cool. Oh, das ist ja toll.
2: Genau.
1: Yvonne.
2: Hm?
1: Dankeschön.
2: Komm, bitte muss ich schön. Mal knurren. So, das machen wir alle später. Und du wirst jetzt erstmal zum Sterneputzen fliegen. Und ich sag den Ulki-Freunden schon mal gute Nacht.
1: Die wünsche ich euch auch. Und jetzt könnt ihr euch in euer Kuschelbettchen kuscheln. Also ihr Lieben, bis zum nächsten Mal. Und hier noch ein Galaktikus.

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7: Einen wunderschönen guten Abend für euch. Ja, die Sonne, die hat sich auch schon lange schlafen gelegt. Also jetzt auch höchste Zeit für uns ins Bettchen zu hüpfen und Kraft für den morgigen Tag zu tanken. Und dazu lauschen wir gemütliche Hörspiele und Geschichten. In 20 Minuten lernen wir hier Anne Shirley kennen. Bekannt aus Büchern und Filmen, sie lebt auf Green Gables und erlebt auf dem Weg zu einer richtigen Erwachsenen jede Menge aufregende Abenteuer. Und wir begleiten sie dabei. Ab 20.20 Uhr. Und jetzt geht hier die große Schatzsuche bei Zuckerstark weiter. Und dieses Mal bekommen Mirko und Leon sogar tatkräftige Unterstützung, Detektivhilfe von Ben. Drei mysteriöse Männer wollen nämlich ebenfalls den Schatz schnappen. Und dann wird's plötzlich richtig, richtig brenzlig. Schnell rein in den zweiten Teil von Zuckerstark und das Kruzifix. Viel Spaß.
8: Hallihallo, da bin ich wieder, der Jens von der Hörspielfabrik mit der 10. Folge von Zuckerstark. Gleich geht es hier bei Radio Teddy los mit dem zweiten Teil von Zuckerstark und das Kruzifix. Doch was ist bisher passiert? Mirko, Leon und Ben finden bei der Erneuerung eines Zaunes auf dem Lorenzhof ein altes silbernes Kreuz im Boden vergraben. Theodorus Korn, der Antiquar, ist begeistert und möchte es genauer unter die Lupe nehmen. Drei merkwürdige Herren tauchen in seinem Laden auf, die sehr neugierig werden, als sie das Kruzifix auf seinem Schreibtisch liegen sehen. Als Theodorus Korn überfallen wird und im Krankenhaus liegt, informiert Kommissar Pfahl sofort Mirko und Leon. Kommissar Pfahl erfährt von Zuckerstark, dass Herr Korn die beiden sogar auf dem Lorenzhof besuchte und einiges über das Kruzifix herausgefunden hatte. So, jetzt geht es aber hier bei Radio Teddy endlich weiter mit dem zweiten Teil von Zuckerstark und das Kruzifix.
9: Immer der Reihe nach. Äußerst interessant ist auch die Gravur auf dem Patibulum, dem Querbalken des Kreuzes. Diese ist definitiv neueren Ursprungs. Ingressus ad aulam fidelium. Ingressus bedeutet Eingang, ad steht für zu. Aulam bezieht sich auf einen Saal und Fidelium bedeutet der Gläubigen. Der Plural von Fidelis, also Gläubiger.
10: Eingang zum Saal der Gläubigen?
9: Diese Übersetzung würde sich auf den Eingang zu einem Saal oder Raum beziehen, der den Gläubigen vorbehalten ist. Typischerweise der Hauptkirchenraum, in dem die Gemeinde an Gottesdiensten teilnimmt.
10: Und warum graviert man sowas nachträglich auf ein Kreuz aus dem 16. Jahrhundert?
9: Tja, darüber habe ich auch ziemlich lange nachgedacht. Es könnte auf einen bestimmten Bereich oder geheimen Eingang innerhalb eines Gebäudes wie einer Kirche verweisen, der nur dem Priestertum vorbehalten war.
11: Da gibt es doch immer diesen Raum, die Sakristei. Da, wo der Priester sich auch vorbereitet, meist seitlich vom Altar.
9: Nein, die Sakristei meine ich nicht. Ich meine einen Raum, der ausschließlich für Priester zugänglich war.
10: Sie machen es wie immer ziemlich spannend, Herr Korn. Von welchem Raum sprechen Sie?
9: Tja, wenn ich das wüsste. Es liegt so nah, aber ich komme nicht drauf. Dieses Kruzifix ist jedenfalls ein Schatz, ein echter Kirchenschatz. Dass es hier bei euch auf dem Lorenzhof lag, ist erstens ziemlich und zweitens gar nicht so ungewöhnlich.
11: Heißt, bedeutet?
9: Die ganze Gegend hier, der Stürpfließwald, das Teufelsmoor, die Ländereien der Balgurs, das war zur Zeit der Reformation eine Art Zufluchtsort von verfolgten Reformbefürwortern. Unser Kruzifixträger wurde nach dem Tod des Bischofs zu einem fanatischen Gegner der Reform. Sehr wahrscheinlich hielt er sich hier in dieser Gegend auf, um nach den Abtrünnigen, so nannte er sie, zu suchen und aus der Kirche zu verbannen.
10: Aber er war doch nur ein Priester. Das konnte doch früher nur der Papst machen, oder?
9: Was die römisch-katholische Kirche angeht, ist das bis heute so. Martin Luther wurde 1521 aus der römisch-katholischen Kirche exkommuniziert. Clemens Richard Horvald sah sich als gottgesandter Richter. Heute würde man sagen, er drehte durch.
11: Okay, wir haben also ein Kruzifix gefunden, das am Ende einem fanatischen Priester gehörte und ziemlich alt ist. Ein Kirchenschatz. Der Herr Horvald war anscheinend in dieser Gegend...
10: Was gar nicht ungewöhnlich und gleichzeitig ziemlich ungewöhnlich gewesen sein soll.
11: Was ist...
10: Nun, was?
9: Ah, ihr kommt langsam der Sache auf die Spur. Also, nicht ungewöhnlich ist, dass der Priester hier in dieser Gegend war. Ungewöhnlich ist, dass sein Kruzifix hier im Boden liegt, in einer Satteltasche.
11: Verloren?
10: Vom Sattel gefallen?
9: Tja, ziemlich unwahrscheinlich. So eine kirchliche Reliquie verliert man nicht.
10: Und wie kommt es dann auf den Lorenzhof?
9: Ich vermute, es wurde absichtlich vergraben. Gibt es alte Bäume in der Nähe des Fundortes?
11: Ja, zwei alte Eichen, aber die stehen mittlerweile fast im Moor.
9: Zwei Eichen? Wie alt?
10: Ja, die dürfen auf jeden Fall nicht gefällt werden. Ich glaube, über 600 Jahre.
9: Dann waren sie also schon gut 100 Jahre alt, als Herr Horvald hier durch die Wälder ritt.
11: Das ist immer wieder krass. Die Vorstellung, was solche alten Bäume alles erlebt haben.
10: Sie glauben, Clemens Richard Horvald hat die Satteltasche hier versteckt?
9: Muss ja nicht er selbst gewesen sein. Vielleicht einer seiner Jünger. Er wird auch Helfer gehabt haben.
11: Wo ist der Priester denn gestorben? Ich meine, gibt es ein Grab?
10: Bitte keine Grabung auf dem Lorenzhof.
9: Nein, nein, Horvald war ein Würdenträger der Kirche. Er wird schon angemessen beerdigt worden sein. Es gibt Vermutungen, wo, aber so bedeutungsvoll war er nun auch nicht, dass man danach gesucht hätte. Die letzten Jahre vor seinem Tod hatte er wohl in Danzig gelebt. Viele Kirchenbücher sind auch dem Dreißigjährigen Krieg zum Opfer gefallen. Nein, viel wichtiger für die Kirche war es herauszufinden, wo er sich zu Lebzeiten aufhielt. Denn ich habe noch etwas Interessantes über ihn entdeckt. Wie gesagt, die letzten beiden Tage hatten es in sich. Horvald soll nach dem Tode seines Herrn etwas sehr Wertvolles entwendet haben, zumindest für die Kirche. Er stand auf der Liste für die Exkommunikation und war demnach selbst ein Verfolgter.
11: Das Kruzifix?
9: Nein, das hatte er offiziell vom Bischof übernommen. Für die Kirche muss diese entwendete Reliquie von großer Bedeutung gewesen sein. Aber um was es sich gehandelt hat, steht wahrscheinlich nur in den Geheimarchiven des Vatikans.
10: Na toll.
9: Apropos Vatikan und die letzten beiden Tage. Am Montagnachmittag waren drei Herren in meinem Laden, angeblich vom Heiligen Stuhl in Rom ausgesandt, um nach kirchlichen Reliquien aus dem 16. Jahrhundert in unserer Gegend Ausschau zu halten.
11: Sie veräppeln uns, oder?
10: Ist jetzt ein Scherz.
9: Nein, aber als sie das Kruzifix auf meinem Schreibtisch liegen sahen, wurden sie ziemlich neugierig. Sie kannten sich aus, ziemlich gut sogar. Gestern waren sie nochmal bei mir und wollten wissen, ob ich schon mit dem Besitzer gesprochen hätte.
10: Warum?
9: Am Montag baten sie mich, den Besitzer zu fragen, ob es zum Verkauf stünde. Gestern wurde das etwas konkreter. Sie wollten, dass ich dem Finder ein Geschäft vorschlage. 150.000 Euro.
11: Was?
10: Bitte? Für ein Kreuz aus Silber?
9: Ich habe daraufhin natürlich etwas genauer recherchiert. Das Silber stammt wahrscheinlich aus den Minen von Kutná Hora, dem heutigen Tschechien. Damals eine der bedeutendsten böhmischen Silberminen. Aber der reine Silberwert liegt vielleicht bei 2000 Euro. Kruzifixe aus dieser Zeit werden schon so um die 15.000 bis 18.000 Euro gehandelt, aber 150.000? Da muss noch etwas anderes dahinter stecken, dass jemand so einen hohen Preis dafür bietet.
11: Vielleicht ein wichtiges Teil in einer Sammlung?
9: Möglich. Aber ich vermute, es ist eine Art Schlüssel zu einem weitaus wertvolleren Kirchenschatz. Ich kann mir ansonsten nicht diese nachträgliche Gravur erklären.
10: Was waren denn das für Typen? Ich meine, haben die sich vorgestellt und wie wollten die denn das Geschäft abwickeln?
9: Sie wollten morgen nochmal vorbeischauen. Drei ältere Herren, seriös wirkend, gut gekleidet. Einer von ihnen wurde mit dem Namen Patorius angesprochen.
11: Patorius? Klingt wie aus einem Film.
9: Ihr Auftreten war wirklich seltsam. Nicht wie Gesandte der Kirche, eher wie Mitglieder eines Geheimbundes. Meine Nase sagt mir, es hat etwas mit dem entwendeten Gegenstand zu tun, den Clemens Richard Horwald der Kirche gestohlen hat.
11: Und wie kommt Ihre Nase darauf?
9: Der Fundort schien Ihnen fast wichtiger als das Kruzifix selbst. Keine Sorge, ich habe denen nicht gesagt, wo es gefunden wurde.
10: Gut, vielleicht geben Sie uns einfach Bescheid, wenn diese Herren morgen auftauchen. Dann kommen wir kurz vorbei.
9: Ja, das mache ich. So, ich muss dann mal wieder zurück ins Geschäft. Übrigens, schönes Hauptquartier habt ihr hier.
0: Patorius. Seltsamer Name. Hat er das Kruzifix wieder mitgenommen?
10: Nein, das liegt auf dem Lorenzhof.
11: Aber es scheint, als hätten wir eine Erklärung für den Überfall.
0: Das würde aber nicht erklären, warum nichts durchwühlt wurde.
11: Es sei denn, Herr Korn hat Ihnen gesagt, dass er es nicht mehr hat, als Sie nochmal da waren.
10: Aber er wollte uns anrufen, wenn die nochmal auftauchen.
11: Vielleicht haben Sie ja auch nur angerufen.
10: Auch möglich. Was ist mit seinem Notizbuch?
0: Was für ein Notizbuch?
10: Ein kleines, in Leder gebundenes Buch. Da trägt er sich immer alles ein. Als er bei uns war, hat er daraus seine Rechercheergebnisse zitiert.
0: Moment. Ja, Andreas hier. Sag mal, Rainer, habt ihr bei der Spurensicherung Antiquariat Korn ein kleines Notizbuch gefunden?
12: Ne?
0: Auch nicht in den anderen Räumen?
12: Nope.
0: Ja, okay, danke. Kein Notizbuch. Wir haben ihn in seinem Morgenmantel am Boden liegend gefunden und da war auch keins. Okay, wir checken die letzten Anrufe. Passt ein bisschen auf, Jungs. Wenn die wirklich das Notizbuch haben, wissen sie vielleicht, wo sich das Kreuz jetzt befindet, beziehungsweise...
11: Wo es gefunden wurde.
0: Gib mir bitte sofort Bescheid, wenn sie auf dem Lorenzhof auftauchen, verstanden?
11: Na klar, wir sollten es vielleicht erstmal an einen sicheren Ort bringen, oder?
10: Ja, momentan liegt es in der Besteckschublade im Hauptquartier.
0: Also Jungs, wirklich?
11: Kümmern wir uns sofort drum.
10: Lass uns aber kurz einen Abstecher ins Kreiskrankenhaus machen.
0: Müsst ihr nicht, die melden sich sofort bei uns, wenn er wieder bei Bewusstsein ist. Ich kann euch dann ja sofort benachrichtigen.
11: Okay, danke. Dann auf zum Lorenzhof. Wollte Ben nicht um 13 Uhr vorbeikommen?
10: Oh, stimmt. Ist jetzt halb. Schaffen wir noch.
8: Als Zuckerstark auf dem Lorenzhof eintrafen, rannte ihnen Ben aufgeregt entgegen.
13: Das Hauptquartier ist durchwühlt. Jemand hat eingebrochen. Alles liegt durcheinander.
10: Mirko, ruf mal gleich bei Pfahl an. Da will bestimmt die Spurensicherung ran.
13: Ich glaube, ich habe die sogar noch wegfahren sehen. Als ich mit dem Fahrrad in Richtung Einfahrt fuhr, kam mir ein blauer Toyota entgegen. Ziemlich schnell. Und am Zaunpfahl war auch jemand. Da ist gebuddelt worden.
10: Warst du oben, Ben? Hast du was angefasst?
13: Nein, natürlich nicht. Das ist doch ein Tatort. Da fasst man doch nichts an. Ich bin nur die Leiter rauf und

0: Wie gewonnen, so zerronnen.
1: Wie geht es denn Herrn Korn?
2: Er ist wohl immer noch nicht bei Bewusstsein. Aber die Ärzte sagen, er wird wieder.
1: Glaubt ihr, das hat was mit dem Kruzifix zu tun? Ich meine, auch der Überfall bei ihm.
2: Da sind wir mittlerweile ziemlich sicher. Es waren Leute bei ihm im Laden, die das Kruzifix auf seinem Schreibtisch gesehen haben und sehr neugierig wurden. Wahrscheinlich dieselben, die auch hier auf dem Hof waren.
0: Was ich wirklich schräg finde, ist, dass genau in der Zeit, in der wir dieses Kreuz finden, drei Typen auftauchen und bei Theodorus Korn nach kirchlichen Reliquien nachfragen.
1: Hä? Woher wisst ihr das alles?
2: Herr Korn war gestern hier auf dem Lorenzhof und hat uns das erzählt.
1: Echt? Hier auf dem Lorenzhof?
2: Er war sich sicher, dass dieses Kruzifix ein Geheimnis in sich trägt.
1: Aber was haben die am Zaunfall gesucht? Meint ihr, dass da noch mehr verbuddelt ist?
0: Oh, besser nicht. Ich habe keine Lust darauf, dass der Lorenzhof zu einer Grabungsstätte erklärt wird.
2: Die von der Spurensicherung haben gesagt, dass die Gummistiefelabdrücke vom Fundort bis zu den beiden Eichen geführt haben. Vielleicht hatte Herr Korn doch recht und es war ein Versteck.
1: Was denn für ein Versteck?
0: Herr Korn glaubte, dass die beiden alten Eichen möglicherweise als Markierung gedient haben.
1: Krass, wie bei der Schatzinsel.
0: Aber der ganze Bereich hinter dem Zaun Richtung Eichen ist mittlerweile Moorgebiet.
1: Übrigens, Moorgebiet. Wusstet ihr, dass man anscheinend doch bis zur Herrenhaustreppe im Moor kommt?
0: Die Ruine steht komplett im Moor.
1: Ja, aber als ich gestern mit dem Rad vorbeifuhr, kam jemand aus dieser Richtung angelaufen.
2: Vielleicht hat er sich verlaufen und großes Glück gehabt. Der ganze Boden da ist völlig aufgeweicht.
1: Eben nicht mehr. Ich habe gewartet, bis der Typ außer Sicht war und bin dann zum Herrenhaus gelaufen.
0: Ben, das ist total gefährlich. Das ist ein Moor.
1: Ich weiß. Ich bin auch super vorsichtig gewesen. Aber der Boden ist an einigen Stellen fest und man kommt bis zur Eingangstreppe. Wirklich.
0: Okay.
2: Das sollten wir uns mal anschauen.
0: Wenn das Moor Wasser verliert und zurückgeht, ist das kein gutes Zeichen.

0: Mit meiner Drohne habe ich da schon öfter geschaut.
1: Du hast eine Drohne?
0: Ja.
2: Dabei?
0: Ja, im Rucksack. Habe ich seit Weihnachten. Leider nur 2 Akkus. Die schaffen aber immerhin fast 20 Minuten.
2: Wollte ich mir auch immer schon zulegen. Zeig mal.
0: Hier kann man übers Handy steuern und alles sehen.
1: Kann die auch aufnehmen?
0: Ja, da kann man eine SD-Karte reinstecken. Habe ich aber nicht.
2: Nices kleines Teil. Ich glaube, mittlerweile braucht man für alle Drohnen über 250 Gramm einen Drohnenführerschein.
0: Echt?
3: Und eine Versicherung.
0: Oh.
2: Und man darf nicht überall damit herumfliegen.
3: Ben hat recht, der Boden hier scheint fester zu sein.
0: Habe ich doch gesagt.
2: Das ist seltsam. Dafür muss es einen Grund geben. Oh, nee.
3: Vorsicht, der Boden ist nicht überall fest.
2: Danke für den Tipp. Meine neuen Turnschuhe.
4: Das war der zweite Teil von Zuckerstark und das Kruzifix. Ich würde mich freuen, wenn ihr auch beim dritten Teil hier bei Radio Teddy wieder mit dabei seid. Bis dahin, wie immer, ein herzliches Tschüss.
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0: Es war an einem dunklen Nachmittag im Februar, als Anne aufgeregt die Treppe heruntergerannt kam, die in den Ostgiebel des Farmhauses Green Gables führte.
1: Marilla, darf ich ganz kurz noch einmal zu Diana hinübergehen?
2: Du bist doch erst vorhin mit ihr gemeinsam von der Schule gekommen.
1: Ja, aber...
2: Ihr habt über eine halbe Stunde lang noch am Zaun gestanden und miteinander geschwatzt.
1: Das stimmt, aber jetzt will sie mich trotzdem noch einmal dringend sprechen.
2: Und woher willst du das wissen?
1: Wir haben Signale ausgemacht, von meinem Fenster zu ihrem. Wir stellen eine Kerze auf das Fensterbrett und halten dann mehrere Male eine Pappe davor. Es war meine Idee.
2: Was für eine Überraschung. Mit diesem Unfug wirst du uns doch das Haus abfackeln.
1: Ich bin ganz vorsichtig, versprochen. Bitte, darf ich jetzt zu Diana hinüber? Ihre Zeichen sagen, es sei dringend. Ich sterbe, wenn ich nicht erfahre, um was es geht.
2: Na, so weit wollen wir es wohl lieber nicht kommen lassen. Also lauf. Ach,
1: danke, Marilla.
2: Aber in 10 Minuten bist du wieder hier. Und zieh Mütze und Schal an.
1: Ja.
0: Anne war pünktlich auf die Minute zurück. Allerdings noch ein wenig aufgeregter als zuvor.
1: Marilla, stell dir nur vor.
2: Um Himmels Willen, komm erst einmal zu Atem, Kind.
1: Ja, ja. Diana hat morgen Geburtstag und ihre Mutter hat ihr erlaubt, mich einzuladen. Ich darf gleich nach der Schule mit zu ihr gehen und sogar über Nacht bleiben. Morgen Abend werden Dianas Cousinen aus Newbridge mit dem Pferdeschlitten kommen und uns beide mitnehmen zum Ball des Debattierclubs.
2: Nein, das werden sie nicht. Schlag dir das nur rasch wieder aus dem Kopf.
1: Aber Marilla...
2: Ich halte nichts von derlei Veranstaltungen. Und schon gar nichts davon, dass junge Mädchen an ihnen teilnehmen. In deinem Bett bist du weitaus besser aufgehoben als auf einem Ball. Ich muss mich doch sehr wundern, dass gerade Mrs. Barry so etwas gut heißt. Zwar sehe ich durchaus ein, dass sie an dir etwas gut zu machen hat, aber das geht nun wirklich zu weit. Meine Antwort ist nein.
1: Es ist ein ganz besonderes Ereignis, Marilla. Diana hat doch nur einmal im Jahr Geburtstag.
2: Das haben wir alle. Daran ist nichts Besonderes.
1: Der Debattierclub ist der anständigste Verein der Welt. Prissy Andrews wird auf dem Ball ein Gedicht vortragen, sogar mit einer Moral am Ende. Du siehst, ich kann dort am Ende noch etwas lernen, wenn du mich hingehen lässt.
2: Etwas lernen?
1: Der Pfarrer wird auch dort sein, um die Begrüßungsrede zu halten. Das ist doch genauso gut, als ob er predigen würde. Oh, bitte, Marilla, lass mich doch mitfahren. Es werden so viele Kameraden aus meiner Schule dort sein.
2: Du hast gehört, was ich gesagt habe.
1: Mrs. Barry würde Diana und mir sogar erlauben, nach dem Ball im Gästezimmer von Orchid Slope zu übernachten. Stell dir nur diese Ehre vor. Deine kleine Anne darf in einem Gästebett schlafen. Davon habe ich schon geträumt, als ich noch im Waisenhaus war.
2: Ich fürchte, du wirst auf diese Ehre wohl verzichten müssen. Geh jetzt auf dein Zimmer und beende deine Näharbeit.
1: Deine Weigerung, mich zu dem Ball gehen zu lassen, wird den Rest meines Lebens überschatten. Ich weiß nicht, ob ich je wieder glücklich sein werde.
2: Das Risiko gehe ich ein.
3: Ich finde, du solltest Anne mitfahren lassen, Marilla.
2: Aber ich finde das nicht. Und wer hat die Verantwortung für die Erziehung des Kindes, Matthew?
3: Nun ja, selbstverständlich du.
2: Eben. Also misch dich gefälligst nicht ein.
3: Ich mische mich ja nicht ein. Ich sage bloß meine Meinung. Und die ist, dass du Anne erlauben solltest, den Ball zu besuchen.
2: Wenn es nach dir ginge, würdest du sie sogar auf den Mond fliegen lassen. Ich habe nichts dagegen, dass sie bei den Barrys drüben übernachtet. Aber auf den Ball zu gehen, das erlaube ich ihr nicht. Sie wird sich auf dem Weg sicher eine dicke Erkältung holen.
3: Und wenn schon? Die Kleine hat die Möglichkeit, ihren ersten Ball zu besuchen. Ist es denn so verwunderlich, dass sie unbedingt hin möchte? Du warst doch auch einmal jung. Hast du schon vergessen, wie das war?
2: Da bist du ja schon wieder, Anne.
1: Ich habe mein Nähzeug hier liegen lassen.
2: Also schön. Du darfst gehen. Auch zu diesem Ball.
1: Oh, Marilla, sag das bitte noch einmal.
2: Ganz sicher nicht. Meine Zustimmung hast du einzig und allein Matthew zu verdanken. Solltest du dir auf der Schlittenpartie eine Lungenentzündung holen, kannst du dich bei ihm bedanken.
1: Matthew, ich danke dir, ich danke dir.
3: Anne, nicht so stürmisch. Ich bin nicht mehr der Jüngste.
0: Anne und Diana verbrachten den ganzen Nachmittag damit, sich für den Ball hübsch zu machen und gegenseitig zu frisieren. Mit vor Aufregung glühenden Wangen erwarteten sie die Ankunft des Pferdeschlittens, der sie abholen sollte. Endlich kam er. überfrorene Schnee knirschte unter den Kufen und das rote Abendlicht funkelte auf jedem Kristall. Es war wie in einem Wintermärchen. Anne genoss jede Minute der Fahrt in vollen Zügen.
1: Klang das Gelächter und der Glöckchenklang der anderen Schlitten nicht wie die Stimmen von Feen und Elfen, die zu uns hinüberhalten?
4: Du hast recht. Oh, ich kann es kaum fassen. Wir sind unterwegs zu unserem ersten Ball, Anne.
1: Was denke ich, das muss ein Traum sein. Ist es nicht wunderbar, dass wir dieses unvergessliche Erlebnis miteinander teilen werden?
4: Oh, ja, das ist es. Ich würde mit niemandem lieber dorthin gehen als mit dir.
1: Mir läuft schon jetzt ein Schauer über den Rücken, wenn ich an die Darbietung des Chores und der Vortragenden denke.
4: Prissy Andrews hat mir erzählt, dass auch Gilbert ein Gedicht aufsagen wird.
1: Diesen Programmpunkt hätte man auch weglassen können.
4: Ach, Anne, er kann wirklich sehr gut Gedichte vortragen. Das hat er schon oft unter Beweis gestellt.
1: Eines ist sicher, wenn dieser Junge auf die Bühne steigt, um was auch immer dort oben zu veranstalten, werde ich mich auf den Schwingen meiner Fantasie vortreiben lassen und ihm ganz gewiss nicht zuhören.
4: Du bist unmöglich. Verzeih ihm doch endlich.
1: Nicht in 100 Jahren. Lass uns nun bitte das Thema wechseln. Oder willst du mir den Abend verderben?
4: Natürlich nicht. Wenn du Gilbert die angemessene Anerkennung versagst, werde ich ihm eben umso heftiger applaudieren.
1: Das kannst du halten, wie du willst.
0: Tatsächlich blätterte Anne während Gilberts Vortrag demonstrativ in ihrem Programmheft und verzog keine Miene, obwohl sie in der Tat feststellen musste, dass er seine Sache wirklich gut machte. Im Anschluss verlebten die Freundinnen bei Musik und Tanz noch eine herrliche Zeit auf dem Ball. Es war bereits nach 11 Uhr, als sie zurück nach Orchid Slope kamen. Im Haus hatte man sich bereits zur Ruhe begeben. Die Mädchen beschlossen daher, sich im Salon auszukleiden, bevor sie ins Gästezimmer gingen. Denn dort war es noch angenehm warm wegen des heruntergebrannten Kaminfeuers.
1: War es nicht ein hinreißend himmlischer Abend, Diana?
4: Ja, das war es wirklich.
1: Ich werde sicher noch auf meinem Sterbebett daran zurückdenken. Muss es nicht ein erhabenes Gefühl sein, auf einer Bühne zu stehen und vor so vielen Menschen im Schein der Kerzen etwas vorzutragen? Glaubst du, man wird uns auch einmal erlauben, etwas in so einem Rahmen zum Besten zu geben?
4: Natürlich wird man das. Die älteren Schüler treten immer dort auf. Gilbert ist nur etwas über 2 Jahre älter als wir und er ist schon zum 2. Mal dabei gewesen. Es war übrigens sehr ungezogen von dir, einfach so zu tun, als ob du ihm nicht zuhören würdest.
1: Ich habe nicht nur so getan, ich habe ihm nicht zugehört, Diana.
4: Er hat zu dir heruntergeschaut, genau als er bei der Zeile war. Es gibt noch eine andere in meinem Herzen und es ist nicht die Schwester mein.
1: Diana, du bist zwar meine Busenfreundin, aber ich kann auch dir nicht erlauben, in meiner Gegenwart von diesem Menschen zu sprechen.
4: Ich kenne kein Mädchen, das dickköpfiger ist als du, Anne.
1: Komm jetzt, mir wird kalt. Lass uns ins Gästezimmer laufen. Wer zuerst da ist.
4: Ein Wettlauf? Na gut, du hast es so gewollt. Aber sei bloß leise.
1: Ja doch, du wirst mich aber trotzdem nicht mehr überholen können.
4: Werde ich doch.
1: Wirst du nicht. Erste, meine Federn.
5: Herrgott nochmal! Was zum Himmel hat das zu bedeuten?
4: Tante Josephine!
1: Tante Josephine?
4: Aber Tante, was tust du denn hier im Gästebett?
5: Bevor ihr beiden ungezogenen Wildfänge auf mich gesprungen seid und mich dabei fast zu Tode erschreckt habt, versuchte ich zu schlafen.
4: Wir haben es nicht mit Absicht getan und schon gar nicht böse gemeint.
5: Diana Barry! Du bist das am schlechtesten erzogene junge Ding, das mir in meinem langen Leben jemals untergekommen ist. Weißt du denn nicht, wie kostbar der Nachtschlaf für eine Frau meines Alters ist? Na, deinem Vater werde ich morgen früh schon das Passende zu erzählen wissen.
4: Aber...
5: Keinen Cent werde ich in die Klavierstunden investieren, die ich dir eigentlich bezahlen wollte. Außerdem werde ich nach diesem Vorfall auch bereits morgen dieses Haus wieder verlassen.
1: Tante Josephine, bitte!
5: Schämen sollten sich deine Eltern für deine misslungene Erziehung. Und jetzt hinaus mit euch! Unerhört solch ein Betragen.
1: Gute Nacht, Tante Josephine.
5: Gute Nacht. Du und deine Freundin habt dafür gesorgt, dass es für mich keine gute Nacht sein wird.
1: Du meine Güte, Vater wird sehr wütend auf mich sein.
6: Wer um alles in der Welt ist Tante Josephine?
1: Es ist meine Großtante, die Schwester meines Großvaters. Sie lebt in Charlottetown und ist fürchterlich reich, aber leider auch sehr griesgrämig. Sie muss überraschend zu Besuch gekommen sein, anders kann ich es mir nicht erklären.
6: Das mit den Klavierstunden ist natürlich schlimm. Ich weiß ja, wie sehr du dich darauf gefreut hattest, welche zu erhalten. Ach, was bin ich nur für ein Pechvogel.
1: Es war nicht deine Schuld. Wie hätten wir denn ahnen sollen, dass Tante Josephine im Gästebett liegt?
6: Aber das Wettrennen war ganz allein meine Idee. Du musst ihr morgen früh sagen, dass alles meine Schuld war.
1: Ich glaube, ich bringe es nicht übers Herz, ihr noch einmal unter die Augen zu treten. Nicht nach dem, was sie uns gerade alles an den Kopf geworfen hat.
6: Dann werde ich es tun. Zwar schlottern mir bei dem Gedanken daran schon mächtig die Knie, aber ich werde nicht dulden, dass du wegen dieses Missverständnisses auf deine Klavierstunden verzichten musst. Immerhin habe ich mittlerweile schon einige Übungen im Formulieren von Entschuldigungen. Lass mich nur machen.

0: Hör rein! Du? Willst du die ganze Sache auf die Spitze treiben? Wer bist du überhaupt?
1: Ich bin Anne, Miss Barry. Anne von Green Gables drüben. Ich bin das Waisenkind, das die Cuthberts zu sich genommen haben.
0: Ja, davon habe ich gehört. Und? Was willst du von mir?
1: Ich würde gerne ein Geständnis ablegen.
0: Ein Geständnis? Das klingt interessant. Ich höre.
1: Diana würde nie einfach so auf ein fremdes Bett springen. Dazu ist sie viel zu wohlerzogen. Sie sollten ihr nicht mehr böse sein, denn es war wirklich alles ganz allein meine Idee. Es tut uns beiden so entsetzlich leid. Diana ist vollkommen am Boden zerstört. Sie hatte insgeheim davon geträumt, einmal eine berühmte Pianistin zu werden. Ich weiß es, denn ich bin ihre Busenfreundin.
0: Ihre was?
1: Ihre Busenfreundin. Wir vertrauen uns alles an. Können Sie es denn verantworten, Dianas Karriere beendet zu haben, noch ehe sie begonnen hat, Miss Barry? Bitte seien Sie nicht mehr böse mit Diana. Ihr Zorn sollte vielmehr mich treffen. Ich bin ein armes Waisenkind und weiß es nicht besser.
0: Ich glaube nicht, dass du dir vorstellen kannst, was es für eine alte Frau bedeutet, wenn sie nach einer langen, anstrengenden Reise mitten in der Nacht von zwei verrückten Mädchen aus ihrem kostbaren Nachtschlaf gerissen wird.
1: Doch, Miss Barry, ich kann es mir vorstellen. Es muss wirklich furchtbar für sie gewesen sein. Aber bitte, stellen Sie sich im Gegenzug auch einmal vor, wie es für uns gewesen ist. Wir hatten doch keine Ahnung, dass jemand in dem Gästebett lag und wären beinahe zu Tode erschrocken, als sie sich unter uns zu regen begannen. Außerdem konnten wir ihretwegen nicht im Gästezimmer schlafen, was man uns fest versprochen hatte. Für eine Dame, wie Sie es sind, ist es sicherlich nichts Besonderes, in einem Gästezimmer zu übernachten. Aber als Waisenkind hat man diese Ehre praktisch nie.
0: Ich gebe zu, dein Anspruch auf Mitgefühl ist nicht weniger begründet als der meine.
1: Bitte, Miss Barry, verzeihen Sie Diana und mir und bleiben Sie so lange in Avonlea, wie Sie ursprünglich beabsichtigt hatten.
0: Nun gut, das will ich. Du hast mich überzeugt, kleine Anne. Diana soll auch die Klavierstunden erhalten, die ich ihr versprochen habe.
1: Oh, Miss Barry, danke. Fast möchte man meinen, Sie seien eine verwandte Seele und kein böser alter verknöcherter Drachen, wie ich zuerst gedacht habe, als ich Sie...
0: Oh. Und ob ich ein Drache bin. Du bist ja köstlich, kleine Anne. Aber ich erwarte auch eine Gegenleistung von dir.
1: Alles, was Sie sich wünschen, Miss Barry.
0: Es würde mich sehr freuen, wenn du mich ab und zu besuchen kämst und ein wenig mit mir plaudern würdest. Du scheinst ein außergewöhnliches Geschöpf zu sein. Und du amüsierst mich. Es gibt in meinem Alter nicht mehr viel, was einen amüsiert. Solltest du einmal in die Stadt kommen, musst du unbedingt bei mir wohnen. Ich habe ein hübsches Haus und ein wunderschönes Gästezimmer, in dem du dann übernachten könntest, als mein Ehrengast.
1: Oh, Miss Barry, ich werde Sie stets als Wohltäterin in Erinnerung behalten.
0: Ich bitte darum. Und jetzt lauf und ruf Diana herein.
1: Ja.
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0: Das ist vielleicht ein Gewitter. Als ob die Welt gleich untergeht.
1: Ravi, den Eimer in die Ecke mit dem Fernseher. Donnerlütchen, ich hole noch einen Plastikzuber aus dem Bad.
2: Ei, ei, Obi-Kobi. Mir läuft das ganze Wasser in den Kragen.
0: Du Armer.
3: Reinibum auf den Tetoglobo.
0: Reinibum? Ach so, das ist wohl arambolisch für Regen. Oh, meinst du, die Zimmerdecke hält, Obi-Kobi? Obi-Kobi?
2: Oh, weia. Ach, der Putz ist schon ziemlich durchgeweicht.
1: Ich lass mir doch meine Hütte von so ein bisschen Regen nicht in ein Hausboot verwandeln. Den Zuber dorthin und das Sofa zur Seite.
2: Elia, räum ein Stück rüber.
0: Schäm dich, Ravi, eine arme kleine Rollstuhlfahrerin zu verjagen. Da, es tropft hinter Oma Komas Bild hervor.
4: Auweia. So ein heftiges Gewitter hat Altenberg schon seit 10 Jahren nicht mehr erlebt. Und seit genauso vielen Jahren ist das Dach von Otto Kopnicks kleinem Häuschen immer nur notdürftig repariert worden. Das rächt sich jetzt. Der starke Regen prasselt durch die Löcher auf den Dachboden, bildet Pfützen und schon tropft das Wasser durch die Zimmerdecke. Elea Mischnick, die mit ihrem Freund Ravi Rajagopala und ihrer kleinen blauen Tröstereule Ezechiel bei Opi-Kopi zu Besuch ist, rollt zwischen Eimern, Töpfen und Pfannen in die Küche. Die ist glücklicherweise trocken geblieben.
1: So, mehr große Behälter gibt's nicht in meinem Haushalt. Ich koch uns jetzt eine schöne Tasse Kräutertee, Kinderchen.
0: Ja.
3: Zechi will auch Tee. Blunderbeerentee. Dazu.
1: Blunderbeerentee ist leider aus. Ich habe mir einen Kostenvoranschlag machen lassen. Eine Dachreparatur kostet 5.000 Euro.
0: Oh, das ist eine echte Stange Geld.
3: Ginoblonen-Stangini? Ginoblonen sind doch in Münzonis. Nullo Stangini, Amber.
0: Das sagt man so, Zechi. Eine Stange Geld.
1: Wenn ich 10 Jahre jünger wäre, würde ich ja selbst aufs Dach.
2: Na, soll ich vielleicht das Dach reparieren?
1: Das fehlt mir gerade noch, dass du vom Dach fällst, Ravi.
0: Und auch im Rollstuhl landest.
2: Wieso? Dann könnten wir Wettrennen fahren.
0: Haha. Ehrlich gesagt, lustig finde ich das nicht.
1: Ich auch nicht.
3: Witzibum Geschmacklosini. Schei.
2: Sorry, ich habe nicht nachgedacht.
0: Danke für den Tee, Opi-Kopi.
2: Ja, danke. Mensch, wir vergessen ganz, warum wir hier sind.
0: Opi-Kopi, wir brauchen ein paar Kochtipps. Mhm.
1: Von mir? Mhm. Wirklich? Mhm. Also, ich koche zwar nicht schlecht, aber naja, mein Grünkernauflauf, der ist allerdings nicht übel.
3: Herrin Elia, war das der Grünkernauflauf für Euko so wiesinnig und kotzelig war?
0: Ich dachte eher an deine tollen Desserts, Opi-Kopi. Diese Salzburger Hocker.
1: Salzburger Nockerl. Da muss man aber ein Meister sein, um die hinzukriegen. Raus mit der Sprache. Wen wollt ihr bekochen?
2: Die Schule. Nicht die ganze Schule natürlich.
0: Nur eine Jury.
1: Ha. Handelt es sich vielleicht darum? Sind Sie, Herr Kopnick, von der Gastronomenvereinigung Altenbergs als einer der bekanntesten Bürger unserer Stadt ausgewählt worden, die Kochkünste der Teilnehmer des Wettbewerbs Lernen geht durch den Magen zu beurteilen. In 2 Vorrunden müssen sich zunächst die besten Gerichte und in der Finalrunde das beste Menü durchsetzen.
2: Du bist in der Jury des Kochwettbewerbs? Mhm.
0: Wenn das kein gutes Omen ist.
3: Omi wo mucho mach grande normo.
4: Das ist eine gute und eine schlechte Nachricht zugleich. Als Jurymitglied darf Opi-Kopi den Kindern leider nicht mit Rezepten aushelfen. Er muss schließlich unparteiisch bleiben. Andererseits, das eine oder andere Auge würde er sicherlich auch zudrücken. Ah, wie ich sehe, ist das Gewitter vorbei. Als Elea und Ravi sich auf den Weg zur Buchhandlung Die vierte Welt machen, scheint bereits wieder die Sonne.
0: Du denkst doch auch, was ich denke, Ravi.
2: Dass wir den Kochwettbewerb gewinnen müssen?
0: Ja. Als Preisgeld gibt's 5.000 Euro.
2: Was man damit alles machen könnte. Ich könnte mir die besten Computerspiele kaufen. Und ein neues Skateboard. Riesenspeaker für meine Anlage. Und Mami und Dada würde ich was spendieren für die Lüftungsanlage im Taj Mahal.
0: Und ich könnte was für den Sportrollstuhl anzahlen. Och, und gestern habe ich super coole Jeans gesehen. Ein neuer Basketball ist auch überfällig.
3: Ja.
0: Bleib in der Rollstuhltasche, Zechi, damit dich keiner sieht.
3: Sind die Nublonen Stängel?
0: Ja, es wäre genau die Stange Geld, die Opi Kopi für die Dachrenovierung braucht.
2: Verdammt, klar.
0: Und deswegen werden wir gewinnen, Ravi. Das andere Zeug, das ist nicht so wichtig.
2: Ja, irgendwie nicht. Wer ist eigentlich noch mit von der Partie?
0: Rosa natürlich.
2: Olli ist auch dabei.
0: Sogar Tessa macht mit. Dass die sich nur nicht die Fingernägelchen abbricht.
2: Keine Angst, die kriegt noch nicht mal einen Pfannkuchen zustande. So, hier werden wir.
0: Tante Lissy? Wir sind da!
4: Doch Lissy Mischnick, Buchhändlerin und Eleas Tante, ist anderweitig beschäftigt. Sie ärgert sich mal wieder mit einem unangenehmen Besucher herum, der 3 große Bildbände fest an seine Brust gepresst hält. Schuldirektor und Mathematiklehrer Professor Dr. Quirin Bartels.
5: Nein, Professor Bartels, nein, nein und nochmals nein. Hallo Schätzchen, hallo Ravi.
0: Hallo.
6: Aber werteste Lissy.
5: Für Sie immer noch Frau Mischnick.
6: Sie werden doch einsehen, dass ein Jurymitglied sich Fachwissen aneignen muss, wenn es gerecht urteilen soll. Was macht ihr denn hier?
7: Elea wohnt hier.
0: Schon vergessen? Was sind denn das für Bücher? Feinschmecker-Bibeln?
6: Ja.
0: Ach, genau was wir brauchen.
6: Ihr werdet doch nicht ebenfalls an diesem Kochwettbewerb teilnehmen. Ihr sollt lernen und nicht kochen.
5: Sie lenken ab, Herr Professor. Sie können keine 3 Bücher über feine Küche mitgehen lassen, ohne zu bezahlen.
6: Ich lasse Sie nicht mitgehen, wie Sie sich so vulgär ausdrücken. Ich leihe sie mir.
5: Das werden Sie nicht. Sie können sie nur kaufen. Geben Sie schon her.
6: Was ist denn? Ich lasse mich eventuell zur Entrichtung einer geringen Leihgebühr überreden.
5: Das war meine Lieblingskaffeetasse.
0: Lissy, Professor Bartels, aufhören. Ja,
6: Entschuldigung.
0: Och, das gibt's doch nicht.
2: Jetzt geben Sie Frau Mischnick doch die Bücher.
6: Naja, also wie Sie wollen. Wie Sie wollen, hier, bitte sehr. Dann werde ich meinen Studienplatz eben hier in der Leseecke aufschlagen.
5: Aber gern. Wir schließen allerdings in einer halben Stunde. Dann sitzen Sie hier im Dunkeln und wir beim Abendessen.
6: Was war denn das? Das war doch... apropos Essen. Habt ihr euch denn schon für ein preiswürdiges Gericht entschieden?
0: Damit Sie es uns versalzen?
5: Ja. Jetzt tigern Sie doch nicht dauernd um Eleas Rollstuhl herum.
6: Gibt es vielleicht ein Ollenragout mit ein wenig Zauberpulver bestreuselt? Na?
2: Finger weg von der Rollstuhltasche!
6: Ja, es ist da drin. In deiner Rollstuhltasche. Ich hab's genau gehört. Mischnick, das blaue Wundertier.
0: Ich weiß nicht, was Sie meinen, Herr Professor.
5: Lassen Sie die Kinder in Ruhe, sonst beschwere ich mich beim Schulrat. Dann werden Sie nach Timbuktu versetzt.
6: Timbuktu? Wieso denn? Aber liebste Lissy...
5: Frau Mischnick!
6: Ich verstehe. Behalten Sie Ihre Bücher. Auf Wiedersehen.
8: Auf Wiedersehen, Herr Professor.
0: Komm her auf den Arm, Zechi. Bartels ist weg.
3: Duffeliger Dödeldepp.
5: Oh, Quirin Bartels eben, wie er leibt und lebt.
4: Einen erstklassigen Auftritt hat Altenbergs unbeliebtester Pädagoge und Freizeiterfinder Professor Quirin Bartels da mal wieder hingelegt. So wird seine Schwärmerei für Lissy Mischnick, Eleas Tante, weiter ins Leere laufen. Gut, dass er die Bildbände über die feine Küche nicht mitgenommen hat. Denn das sind genau die, die Elea und Ravi jetzt brauchen.
0: Timbuktu? Wo ist das überhaupt?
2: Afrika.
0: Ah?
2: Hier, was hältst du davon? Für die erste Runde gebratene Kaldaunen in Safransud. Hört sich doch gut an.
0: Kaldaunen? Weißt du, was das sein soll, Zechi?
3: Monumento.
2: Wenn das in deinem Universator steht, dann fress ich ein Besen.
3: Natürlich, Kaldaunen sind Molko Bono Estomaco.
0: Kuhmagen? Besser nicht. Na, dann lass dir mal den Besen schmecken, Ravi.
2: Ja.
0: Hier, wie wär's denn mit Sushi? Bei Sushi ist das Wichtigste der frische Fisch.
2: Mist, wir hätten schon heute einkaufen sollen.
0: Ja, morgen sind die Läden zu. Na, dann müssen wir eben ein Rezept mit Zutaten finden, die wir heute noch auftreiben können.
2: Unsere Restaurantküche ist voll mit Zeug. komm.
0: Super. Tante Lissi?
9: Ja?
0: Tante Lissi, wir wollen noch mal los. Wir nehmen dieses Kochbuch hier mit.
9: Okay, aber komm nicht nach acht, ja?
3: Cecily Lea wird Punktibum turnieren, Lissi-Tante. Hamba!
0: Nein, Zechi, wir bleiben nicht lange weg. Bleib du mal bei Tante Lissi.
3: Aber...
2: Keine Angst, Frau Mischnick. Ich bringe ihr Lea pünktlich zurück.
0: Gut. Dafür kann ich schon alleine sorgen.
2: Ja, weiß ich doch. Aber deine Tante findet sowas ritterlich. Das mag sie.
0: Spießig, sowas.
2: Ehrlich gesagt, das finde ich nicht.
4: Ilea ist verstimmt, auch wenn sie nicht genau weiß, warum. Doch ihre Laune bessert sich sofort, als die beiden durch den Hintereingang des Taj Mahal in die Küche des Restaurants kommen, das Ravis Eltern gehört. Für Ilea riecht indisches Essen einfach himmlisch. Doch heute ist alles anders. Die Rajagopalas scheinen wenig begeistert bei ihrem Anblick.
10: Drei Palak Paneer, ein Alu Gobi, vier Chapati. Kein Koriander aufs Alu Gobi.
11: Zwei Palak? Nein, drei. Moment. Lea, Ravi, wir haben eine geschlossene Gesellschaft. Wo hast du gesteckt?
2: Mist, ich hatte doch versprochen, ich würde helfen.
11: Oh je.
2: Sorry, Lea.
11: Schürze an, du kannst Gurken schälen. Tut mir leid, Elea, es passt jetzt so gar nicht. Hier ist der Teufel los.
0: Oh, macht nichts, Frau Rajagopala. Ich gehe schon wieder.
10: Wo bleibt denn das Alu Gobi? Und für Tisch 4 das Gemüsecurry nur medium scharf. Und ein Chai.
11: Ravi, ich habe für Elea und ihre Tante noch zwei Portionen Lammcurry und zwei Gulab Jamuns im Kühlschrank. Pack es ein.
2: Okay.
0: Das ist wirklich nicht nötig, Frau Rajagopala.
2: Hier, nimm mit. Dann braucht Tante Lissi heute nicht kochen. Mhm. Ich packe uns später meine Tasche mit Gemüse voll. Wir können damit ja morgen früh bei dir zu Hause loslegen mit dem Kochen.
0: Okay, ganz bestimmt. Sonst überstehen wir nicht mal die erste Runde.
10: Ravi, zweimal Mango-Chutney.
2: Ja, Dada.
4: Das leckere indische Essen auf Eleas Schoß duftet sogar durch die Folie hindurch, als sie zurück zur vierten Welt fährt. Ach, wenn sie so kochen könnte wie Ravis Eltern. Andererseits, beim Kochwettbewerb soll es Gerichte geben, die man nicht in Altenberger Restaurants bestellen kann. Etwas Neues, Originelles soll es sein.
5: Neu? Originell? Das ist schwierig. Kinder sind ja keine kleinen Bocuse.
9: Bocuse, was?
5: Paul Bocuse, französischer Meisterkoch. Oder Ferran Adria, der macht Gerichte, die ganz zart im Mund explodieren.
9: Echt? Explodieren? Im Schnabloni? Aramba!
5: Soll angeblich nicht wehtun, ganz im Gegenteil. Ein wahrer Gaumenkitzel. Dieses Lammcurry, ein Gedicht.
0: Ja, Frau Rajagopala ist dein Schatz, was?
3: Hat Herrin Elia schon Rezeptibum? Wegen die Nublonenstangini, Jekitai?
0: Noch nicht. Mach dir mal keine Sorgen, Zechi.
4: Doch so einfach ist die Sache nicht. Als Ravi am Sonntagmorgen mit einem riesigen Korb voller Lebensmittel in der Wohnung über der vierten Welt auftaucht, ergreift Tante Lissi die Flucht und geht ins Kino. Das ist auch besser so. Schon nach einigen Kochexperimenten sind Elea und Ravi über und über bekleckert. Und Ezechiel sieht aus wie ein Gespenst. Das kommt davon, wenn einem die Mehltüte aus der Hand fällt, wie das Ravi eben passiert ist.
0: Ravi, die Küche ist voller Rauch.
2: Ja, tut mir leid. Der Teig ist mir angebrannt.
0: Zechi, siehst du noch was? Wie sollen wir jemals gewinnen, wenn wir noch nicht mal Pfannkuchen hinkriegen?
2: Keine Angst. Uns fällt noch was ein bis morgen früh. Wirst sehen.
0: Ich mach das Fenster auf.
2: Ich hab's. Wie wär's mit Tütensuppe?
3: Oder Klauberklöße. Oh, woi, woi, Klauberklöße.
0: Nein, es muss was Einfaches sein. Aber ungewöhnlich. Hier ist das Kochbuch der Uroma von Tante Lissis Taufpatin.
2: Ich spül mal die Pfanne aus.
0: Hier! Wie wär's mit Schokoladensuppe?
2: Was soll das denn sein?
0: Was Leckeres. Wir brauchen 2 Liter heiße Milch, 100 Gramm Mehl, eine Prise Salz, eine Stange Zimt, 50 Gramm Zucker, Vanillemark, 2 Eier und ein paar Stückchen Schokolade.
2: Ja, haben wir alles da. 2 Liter Milch.
0: 100 Gramm Mehl.
2: Das hier vom Boden kann ich wohl nicht mehr nehmen.
4: Und wie es weitergeht, erfahrt ihr natürlich hier bei Radio Teddy.
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1: Mit Alexander Kanja. Hallo zusammen und das sind die wichtigsten Meldungen des Tages. Es ist ein historischer Moment. Zum ersten Mal seit 200 Jahren sind in der kasachischen Steppe wieder Przewalski Fohlen auf die Welt gekommen. Beide Pferdemamas kommen ursprünglich aus Berlin. Die Stuten sind aus dem Tierpark nach Kasachstan gebracht und ausgewildert worden, sagte uns Katharina Sperling vom Tierpark.
2: Das Przewalski-Pferd ist das letzte noch lebende Wildpferd und wir sind ganz froh, dass diese Tierart erhalten geblieben ist. Und es sind wunderschöne Tiere, die sich optisch auch unterscheiden lassen vom Hauspferd. Die haben tatsächlich keinen Schopf auf der Stirn, haben so eine stehende Mähne und auch einen Aalstrich auf dem Rücken. Das heißt, man kann sie auch ganz gut erkennen.
1: Das Przewalski-Pferd war in freier Wildbahn ausgestorben. Nur in einem Zoo in China konnten sie gezüchtet werden. Jetzt gibt es also wieder in freier Natur ersten Nachwuchs und hoffentlich bald mehr. Forscher in den USA wollen mit einer neuen Methode untersuchen, ob es Aliens wirklich gibt. Eine große Rolle spielt dabei der Mond. Dessen Staub kann sogenannte Technosignaturen Millionen Jahre lang speichern. Die Forscher suchen also nicht nach Aliens direkt, sondern nach deren technologischen Spuren, die zum Beispiel bei einem Flug durchs Weltall entstehen würden. Aber selbst wenn man diese Spuren finden könnte, müsste man dann ganz sicher beweisen, dass sie auch von Außerirdischen stammen. Überall im ganzen Land hat es gepiept, Sirenen haben geheult, Lautsprecher haben Durchsagen gemacht und auch in den Klassenzimmern wurde auf den Smartphones ein Alarm abgespielt. Aber wir können ganz entspannt sein, das Ganze war nur ein Probealarm. Alle Radiosender und auch wir von Radio Teddy haben dafür einen Text vorgelesen. Und warum wird das überhaupt gemacht? Es soll einfach getestet werden, ob im Ernstfall alles funktioniert, zum Beispiel bei einem Unwetter oder einem großen Feuer. Wer mehr darüber erfahren will, kann sich im Internet informieren auf der Seite www.bbk.bund.de. In der Gemeinde Schönefeld bei Berlin hat Deutschlands größte Agri-Photovoltaikanlage ihren Betrieb aufgenommen. So bezeichnet man die Kombination aus Solarmodulen und Landwirtschaft. Zwischen den einzelnen Modulen können Traktoren fahren, Tiere grasen oder Nutzpflanzen angebaut werden. Die Anlage kann jährlich Strom für tausende Haushalte produzieren. Gleich vier neue Insektenarten sind nach dem Musik-Superstar Taylor Swift benannt. Ihr lateinischer Name ist Swiftiphyllus. Bei den Insekten handelt es sich um Weichwanzen. Eine Forscherin sagte, dass das Aussehen der Wanzen sie an Taylor Swift erinnert hat. Ihr Look ist ja bekannt für hellblonde Haare und rote Lippen. Und auch die Swiftiphyllus-Wanzen sind hell mit roten Stellen. Soweit die Meldungen und die Radio Teddy Nachrichten zum Nachhören jederzeit in der Radio Teddy App und überall, wo es Podcasts gibt.
3: Radio Teddy Wetter. In der Nordhälfte ein paar harmlose Wölkchen unterwegs und Temperaturen, die schon deutlich einstellig sind. 6 bis 11 Grad bekommen wir in den nächsten Stunden und der Freitag, der wird dann eigentlich ein sehr hübscher Start ins Wochenende. Sonne und Wolken wechseln sich ab bei Temperaturen zwischen 20 und 24 Grad.
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0: Ich habe früher oft von meiner Mutter den Spruch gehört, es wird gegessen, was die Kelle klackt. Also es wird gegessen, was auf den Tisch kommt. Für mich gab es keine Extrawürste früher beim Essen. Das ist aber in vielen Familien heute anders. Da werden regelmäßig 2 Gerichte gekocht, damit auch wirklich alle in der Familie zusammen am Familientisch sitzen und zusammen essen können. Und auch auf unseren Radio Teddy Social Media Kanälen, da habe ich genau diese Frage, ob ihr regelmäßig 2 Gerichte kocht, zur Abstimmung gegeben. Und da ist es relativ ausgeglichen. Also viele von euch, die kochen tatsächlich 2 Gerichte für den Familientisch. Und ich frage jetzt mal nach bei unserer Radio Teddy Familienexpertin Henriette Grünert. Warum kann mein Kind nicht das essen, was ich für alle gekocht habe?
2: Ja, tatsächlich ist das bei uns auch gerade Thema, ne? Ich kenne das auch. Das ist halt so ein bisschen dieses Thema von, wie bedürfnisorientiert will ich das machen? Ne? Natürlich kann ich sagen, es gibt das Essen, das habe ich für alle gekocht und wer es nicht isst, hat halt Pech gehabt. Mhm. Gleichzeitig denke ich, die Kinder entwickeln halt auch ja noch ihre Vorlieben. Ne? Und dann ist ihnen den einen Tag nach dem und den anderen Tag nach dem anderen und uns Eltern ist aber auch noch was ganz anderem. Und dann denke ich immer, eine Alternative ist schon in Ordnung, ne? Um sie auch da abzuholen, wo sie vielleicht irgendwie gerade sind. Und ich denke dann immer auch an uns, wir haben ja auch nicht jeden Tag vielleicht Lust auf das, was uns vorgesetzt wird. Ne? Und dann ja, freuen wir uns, wenn es auch eine Alternative gibt.
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1: Mit Nils, hallo. Was sind Warnfarben? Das möchte Arne wissen. Als Warnfarben bezeichnet man die Farben Rot, Gelb und Orange. Sie fallen uns Menschen als Signalfarben in der Regel besonders auf. Rot wird dabei oft mit der Farbe Weiß kombiniert, Gelb und Orange mit Schwarz. Absperrbänder oder Anstriche von Gefahrenquellen, also Stufen oder Baugruben, sind deshalb gelb-schwarz. Die neben Gelb am häufigsten verwendete Warnfarbe ist Rot, da es eine der auffälligsten Farben ist. So ist zum Beispiel das Haltesignal von Verkehrsampeln rot, ebenso wie Löschfahrzeuge der Feuerwehr. Verbotsschilder haben einen roten Rand oder sind ganz in Rot gehalten, wie das Stoppschild. Nur die Schrift auf dem Schild ist weiß. Rot, Gelb und Orange sind leuchtende Farben. Wäre ein Feuerwehrauto grau, würde es uns wohl kaum auffallen. Rot lässt uns aufmerksam werden. Ja, und deshalb wird es eben als Warnfarbe genutzt.
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1: Heute geht's um das Thema Familienbett mit der Schlafmedizinerin Dr. Samia Little-Elk. Interessanter Fakt zum Thema Co-Sleeping, Kinder im Elternbett. Wenn Mama und Baby nah beieinander schlafen, pendelt sich bei der Mama der sogenannte Ammenschlaf so ein, dass sich der Schlafrhythmus von Mutter und Kind aneinander anpasst. Sammy, das klingt ja so, als wäre es gerade deshalb vom Vorteil, gemeinsam mit dem Baby das Bett zu teilen. Das hilft ja dann irgendwie auch dem eigenen Schlaf, oder?
2: Es hat den Vorteil, man hat kurze Wege, aber manchmal ist es auch sinnvoll, ein Kinderbett zu haben, was direkt am Bett der Eltern steht, sodass das Kind auch lernt, in dem eigenen Bett zu schlafen, wenn es das dann irgendwann tun soll. Wenn es sowieso im Elternbett bleibt, ja, dann kann es auch im Elternbett bleiben, ne? Bei jeder Entscheidung, die man diesbezüglich trifft, immer auch überlegen, was mache ich denn in einem Jahr? Was mache ich denn in 3 Jahren? Was mache ich denn in 4, 5 Jahren? Unter Umständen bleibt das Kind auch so lange im elterlichen Bett.
1: Also ein bisschen auch an die Zukunft denken. Ich wollte nochmal auf die Gefahr des Erdrückens eingehen. Es wird ja landläufig auch immer so behauptet, es gäbe einen angeborenen Schutzreflex der Eltern, dass es eher unmöglich ist, dass wir uns im Schlaf auf das eigene Kind legen. Was sagst du dazu?
2: Ich glaube, eine hundertprozentige Sicherheit kann man da nicht geben. Deswegen, das muss wirklich jeder für sich selbst entscheiden, ob er sein kleines Baby mit ins Bett nimmt. Es gibt heute gute Möglichkeiten, auch so Kinderbetten als Erweiterung des elterlichen Bettes ans Bett zu schieben, wo man dem Kind auch viel Geborgenheit geben kann und wo ihm nichts passieren kann. Und man darf eben halt auch nicht vergessen, dass auch unser Schlaf beeinflussbar ist. Also zum Beispiel, wenn ich abends ein Gläschen Wein getrunken habe oder ein Bier oder wenn ich bestimmte Medikamente nehme, wird der Schlaf unter Umständen beeinflusst und auch Schutzreflexe, die unsere Kinder vielleicht schützen, nicht mehr so funktionieren. Deswegen immer Vorsicht mit kleinen Babys im Bett.
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4: Mit Alexander Kanja. Hallo zusammen und das sind die wichtigsten Meldungen des Tages. Es ist ein historischer Moment. Zum ersten Mal seit 200 Jahren sind in der kasachischen Steppe wieder Przewalski Fohlen auf die Welt gekommen. Beide Pferdemamas kommen ursprünglich aus Berlin. Die Stuten sind aus dem Tierpark nach Kasachstan gebracht und ausgewildert worden, sagte uns Katharina Sperling vom Tierpark.
5: Das Przewalski-Pferd ist das letzte noch lebende Wildpferd und wir sind ganz froh, dass diese Tierart erhalten geblieben ist. Und es sind wunderschöne Tiere, die sich optisch auch unterscheiden lassen vom Hauspferd. Die haben tatsächlich keinen Schopf auf der Stirn, haben so eine stehende Mähne und auch einen Aalstrich auf dem Rücken. Das heißt, man kann sie auch ganz gut erkennen.
4: Das Przewalski-Pferd war in freier Wildbahn ausgestorben. Nur in einem Zoo in China konnten sie gezüchtet werden. Jetzt gibt es also wieder in freier Natur ersten Nachwuchs und hoffentlich bald mehr. Forscher in den USA wollen mit einer neuen Methode untersuchen, ob es Aliens wirklich gibt. Eine große Rolle spielt dabei der Mond. Dessen Staub kann sogenannte Technosignaturen Millionen Jahre lang speichern. Die Forscher suchen also nicht nach Aliens direkt, sondern nach deren technologischen Spuren, die zum Beispiel bei einem Flug durchs Weltall entstehen würden. Aber selbst wenn man diese Spuren finden könnte, müsste man dann ganz sicher beweisen, dass sie auch von Außerirdischen stammen. Überall im ganzen Land hat es gepiept, Sirenen haben geheult, Lautsprecher haben Durchsagen gemacht und auch in den Klassenzimmern wurde auf den Smartphones ein Alarm abgespielt. Aber wir können ganz entspannt sein, das Ganze war nur ein Probealarm. Alle Radiosender und auch wir von Radio Teddy haben dafür einen Text vorgelesen. Und warum wird das überhaupt gemacht? Es soll einfach getestet werden, ob im Ernstfall alles funktioniert, zum Beispiel bei einem Unwetter oder einem großen Feuer. Wer mehr darüber erfahren will, kann sich im Internet informieren auf der Seite www.bbk.bund.de. In der Gemeinde Schönefeld bei Berlin hat Deutschlands größte Agri-Photovoltaikanlage ihren Betrieb aufgenommen. So bezeichnet man die Kombination aus Solarmodulen und Landwirtschaft. Zwischen den einzelnen Modulen können Traktoren fahren, Tiere grasen oder Nutzpflanzen angebaut werden. Die Anlage kann jährlich Strom für tausende Haushalte produzieren. Gleich 4 neue Insektenarten sind nach dem Musik-Superstar Taylor Swift benannt. Ihr lateinischer Name ist Swiftiphyllus. Bei den Insekten handelt es sich um Weichwanzen. Eine Forscherin sagte, dass das Aussehen der Wanzen sie an Taylor Swift erinnert hat. Ihr Look ist ja bekannt für hellblonde Haare und rote Lippen. Und auch die Swiftiphyllus-Wanzen sind hell mit roten Stellen. Soweit die Meldungen und die Radio Teddy Nachrichten zum Nachhören jederzeit in der Radio Teddy App und überall, wo es Podcasts gibt.
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1: In der Nordhälfte ein paar harmlose Wölkchen unterwegs und Temperaturen, die schon deutlich einstellig sind. 6 bis 11 Grad bekommen wir in den nächsten Stunden und der Freitag, der wird dann eigentlich ein sehr hübscher Start ins Wochenende. Sonne und Wolken wechseln sich ab bei Temperaturen zwischen 20 und 24 Grad.
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1: Bei Geschwisterstreit bloß nicht zu früh einmischen, denn nur so lernen Kinder beim Lösen von Konflikten auch selbstständig zu werden. Trotzdem gibt es Situationen, wo wir Eltern uns einfach um die Streithähne kümmern müssen. Psychologin Henriette Grünert hat Tipps, woran wir erkennen, dass wir uns jetzt doch mal einmischen müssten.
2: Also man kann das ganz schön erkennen, wenn ein Kind dann zu einem kommt. Ich habe das oft erlebt, dass Kinder lange Konflikt mit sich austragen können. Ich würde auch nicht immer sofort hinrennen. Erstmal warten, erstmal machen lassen. Vielleicht hat es sich ganz schnell erledigt. Solange das nicht gefährlich wird für einen, würde ich denken, das kriegen die erstmal hin. Aber wenn jemand kommt und sagt, hier, ich bin jetzt traurig, weil er sie hat das angefasst oder hat was kaputt gemacht oder hat mich gehauen oder so, dann würde ich dazugehen und gucken, na, wie lösen wir das denn jetzt?
1: Okay, das kommt in den besten Familien vor, dass man phasenweise vielleicht das ältere Kind doch ein bisschen in Anführungsstrichen vernachlässigt, weil das junge Kind viel Aufmerksamkeit braucht. Und da entstehen ja sicherlich vielleicht auch Streitsituationen zwischen Geschwistern.
2: Ja, also was ich, und das kann ich auch aus eigener Erfahrung sagen, absolut. Man mutet häufig den Größeren ganz schön viel zu. Aber da sich einfach die Situation nochmal klar zu machen, ne, wie schwierig das auch sein muss. Und sowas zum Beispiel einzubauen, wie die Stunde abends zum ins Bett gehen für die Größere macht einer alleine. Und das geht dann auch nicht schnell, sondern da nimmt sich jemand Zeit und liest was vor und fragt nochmal, war alles okay heute? Häufig sind Kinder auch schon in der Lage zu sagen, ja, ich möchte, dass Mama mehr Zeit mit mir verbringt. Da auch darauf einzugehen, finde ich super wichtig.
1: Danke an Psychologin Henriette Grüner zum Thema Geschwisterstreit. 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
1: Mit Nils, hallo. Der internationale Notruf ist ja SOS. Das habt ihr sicher schon mal gehört. Nele möchte wissen, wofür steht denn SOS? Früher, als über Funk noch keine Sprache übertragen werden konnte, sondern nur Gepiepse, da nutzten die Funker das sogenannte Morse-Alphabet. Dabei sind jedem Buchstaben kurze und lange Piepser zugeordnet. Und anhören tut sich das Morsen so. Tja, und weil ein Hilferuf wirklich gut zu hören und auf Anhieb zu erkennen sein muss, haben sich Experten im Jahr 1906 darauf geeinigt, als Hilfesignal die Buchstaben SOS zu nehmen. Dreimal kurz, dreimal lang, dreimal kurz. Achtung, nur als Beispiel und nicht als echter Hilferuf, so hört sich's an. Gehört? Dreimal kurz, dreimal lang, dreimal kurz. Später hat sich dann jemand mal ausgedacht, dass SOS doch eine Abkürzung sein könnte. Für Save Our Souls oder Save Our Ship. Also rette unsere Seelen oder rette unser Schiff.
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0: Ja, also uns Eltern blutet ja wirklich oft das Herz, wenn unsere Kinder so richtig krank sind. Vielleicht mit Fieber und dicker Erkältung im Bett liegen. Und dann wollen wir ja natürlich, dass es ihnen richtig gut geht. Sie pflegen und umsorgen. Und ich wollte heute von euch wissen, ob es euch auch so geht, liebe Eltern, dass ihr, wenn eure Kids krank sind, schon mal einige Regeln, die es normalerweise gibt im Familienleben, aufweicht. Zum Beispiel zum Frühstück schon den leckeren Grießbrei mit Zimt und Zucker kocht. Oder tatsächlich auch mal die Fernsehzeit um einige Stunden verlängert. Radio Teddy Familienexpertin und Psychologin Henriette Grünert. Ist das eigentlich die richtige Art und Weise, unsere Kids zu umsorgen, so alle Regeln fallen zu lassen?
2: Ich würde es nicht komplett fallen lassen. Ich würde schon ein bisschen auf so Abläufe und so ein bisschen auf Routinen, die etabliert sind und eben vielleicht auch auf Essensgewohnheiten ein bisschen gucken. Ja, also ich würde es aufweichen, aber ich würde es nicht komplett fallen lassen. Und ich würde auch erklären, warum. Ne? Also Fernsehen ist am Ende auch anstrengend und für den Kopf. Und häufig, wenn man erkältet ist, hat man auch Kopfschmerzen. Das heißt, da dann vielleicht eher ein Buch noch zusammen angucken oder ein Hörspiel hören oder so, was nicht so doll über die Augen geht. Ne? Also es dürfen andere Sachen sein, aber eben nicht komplett aufgeweicht.
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8: Mit Alexander Kanja. Hallo zusammen und das sind die wichtigsten Meldungen des Tages. Es ist ein historischer Moment. Zum ersten Mal seit 200 Jahren sind in der kasachischen Steppe wieder Pschewalski Fohlen auf die Welt gekommen. Beide Pferdemamas kommen ursprünglich aus Berlin. Die Stuten sind aus dem Tierpark nach Kasachstan gebracht und ausgewildert worden, sagte uns Katharina Sperling vom Tierpark.
9: Das Pschewalski-Pferd ist das letzte noch lebende Wildpferd und wir sind ganz froh, dass diese Tierart erhalten geblieben ist. Und es sind wunderschöne Tiere, die sich optisch auch unterscheiden lassen vom Hauspferd. Die haben tatsächlich keinen Schopf auf der Stirn, haben so eine stehende Mähne und auch einen Aalstrich auf dem Rücken. Das heißt, man kann sie auch ganz gut erkennen.
8: Das Pschewalski-Pferd war in freier Wildbahn ausgestorben. Nur in einem Zoo in China konnten sie gezüchtet werden. Jetzt gibt es also wieder in freier Natur ersten Nachwuchs und hoffentlich bald mehr. Forscher in den USA wollen mit einer neuen Methode untersuchen, ob es Aliens wirklich gibt. Eine große Rolle spielt dabei der Mond. Dessen Staub kann sogenannte Technosignaturen Millionen Jahre lang speichern. Die Forscher suchen also nicht nach Aliens direkt, sondern nach deren technologischen Spuren, die zum Beispiel bei einem Flug durchs Weltall entstehen würden. Aber selbst wenn man diese Spuren finden könnte, müsste man dann ganz sicher beweisen, dass sie auch von Außerirdischen stammen. Überall im ganzen Land hat es gepiept, Sirenen haben geheult, Lautsprecher haben Durchsagen gemacht und auch in den Klassenzimmern wurde auf den Smartphones ein Alarm abgespielt. Aber wir können ganz entspannt sein, das Ganze war nur ein Probealarm. Alle Radiosender und auch wir von Radio Teddy haben dafür einen Text vorgelesen. Und warum wird das überhaupt gemacht? Es soll einfach getestet werden, ob im Ernstfall alles funktioniert, zum Beispiel bei einem Unwetter oder einem großen Feuer. Wer mehr darüber erfahren will, kann sich im Internet informieren auf der Seite www.bbk.bund.de. In der Gemeinde Schönefeld bei Berlin hat Deutschlands größte Agri-Photovoltaikanlage ihren Betrieb aufgenommen. So bezeichnet man die Kombination aus Solarmodulen und Landwirtschaft. Zwischen den einzelnen Modulen können Traktoren fahren, Tiere grasen oder Nutzpflanzen angebaut werden. Die Anlage kann jährlich Strom für tausende Haushalte produzieren. Gleich vier neue Insektenarten sind nach dem Musik-Superstar Taylor Swift benannt. Ihr lateinischer Name ist Swiftiphyllus. Bei den Insekten handelt es sich um Weichwanzen. Eine Forscherin sagte, dass das Aussehen der Wanzen sie an Taylor Swift erinnert hat. Ihr Look ist ja bekannt für hellblonde Haare und rote Lippen. Und auch die Swiftiphyllus-Wanzen sind hell mit roten Stellen. Soweit die Meldungen und die Radio Teddy Nachrichten zum Nachhören jederzeit in der Radio Teddy App und überall, wo es Podcasts gibt.
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1: In der Nordhälfte ein paar harmlose Wölkchen unterwegs und Temperaturen, die schon deutlich einstellig sind. 6 bis 11 Grad bekommen wir in den nächsten Stunden und der Freitag, der wird dann eigentlich ein sehr hübscher Start ins Wochenende. Sonne und Wolken wechseln sich ab bei Temperaturen zwischen 20 und 24 Grad.
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0: uns auch mal vor, dass wir unsere Kinder belügen. Dass wir kleine Notlügen benutzen, die uns den Alltag vielleicht ein kleines bisschen einfacher und weniger Gequengel auf den Schirm holen. Radio Teddy Familienexpertin Henriette Grüner. Diese kleinen Notlügen, die wir teilweise verwenden, macht das Sinn oder sollten wir das lieber lassen?
1: Also es gibt ja die sogenannten White Lies, ne? So dieses, wenn man gefragt wird, wie geht's dir? Und man sagt, ach ja, geht schon.
0: Ne? Dabei geht es einem gar nicht gut.
1: Genau. Hm. Ne? Ich würde da wirklich unterscheiden. Also solche Dinge sind, denke ich, schon okay. Ne? Wenn es jetzt irgendwie, also angenommen, mir fällt ein, Mama, Papa haben sich gestritten und das Kind fragt vielleicht, ist alles okay? Und um jetzt nicht das große Fass aufzumachen, würde man sagen, ja, das passt schon und ne, so ist alles fein. Ansonsten, natürlich ist es immer schöner, ehrlich zu sein. Und es muss kindgerecht sein, so damit Kinder das auch verstehen, was ich sage, völlig klar. Aber das ist natürlich das, was wir uns wünschen. Ne? Wir wünschen uns das ja im Umkehrschluss von unseren Kindern auch.
0: Danke an Radio Teddy Familienexpertin Henriette Grünert.
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1: Mit Nils, hallo. Heute ist bundesweiter Warntag. Gewarnt wird ja unter anderem auch mit Sirenen. Aber seit wann gibt es Sirenen und wann heulen sie? Von den vielen unterschiedlichen Arten, uns zu warnen, gehören Sirenen zu den ältesten Möglichkeiten. Erfunden wurde die Sirene nämlich schon vor rund 200 Jahren. Damals wurden die Sirenen noch per Hand betrieben. Man kurbelte los und dann hörte man dieses Signal. Heute übernimmt diese Arbeit ein Motor, denn die Sirenen sind elektronisch, der Klang ist aber gleich geblieben. Erreicht wird dabei eine Lautstärke, die etwa dem Lärm entspricht, den Zuschauer eines Formel-1-Rennens erleben. Sirenen warnen uns vor Gefahr, zum Beispiel vor Feuer oder gefährlichen Stoffen in der Luft. Und sie kann auch die freiwilligen Feuerwehrleute in ländlichen Regionen alarmieren, sodass sie schnell zum Feuerwehrhaus flitzen.
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1: Heute mit Kinderarzt Jens-Uwe Köhler. Heute geht's um Kopfläuse. Fast jedes Kind fängt sie sich mal ein, aber wer genau weiß, wie Läuse übertragen werden, kann sich natürlich auch besser schützen.
2: Manche Menschen glauben, die springen von Kopf zu Kopf. Nee, sie springen nicht. Es muss schon Kopf an Kopf gekuschelt werden quasi. Das ist dann der Übertragungsweg für Kopfläuse.
1: Das heißt, wenn mein Kind sehr gern an den besten Freund oder die beste Freundin rangeht, die stecken die Köpfe zusammen im wahrsten Sinne des Wortes, dann sind die schon mal gefährdeter.
2: Ja, aber nur, wenn einer von beiden die hat.
1: Wie ist es denn, wenn mein Kind mit Kopfläusen nach Hause kommt? Gibt es Hausmittel oder muss ich gleich die chemische Keule rausholen?
2: Ja, aber dieses Hausmittelchen ist tatsächlich anstrengend. Und das Sicherste ist, alle Läuse abzusammeln. Alle Nissen, also die Eier der Läuse. Das ist wirklich möglich, aber es ist wirklich anstrengend. Man braucht eine gute Brille möglicherweise, gutes Licht. Und dann setzt man sich zusammen mit dem Kind hin und muss sich eine halbe Stunde oder auch mal eine Stunde lang Zeit nehmen und muss Haarsträhne für Haarsträhne durchkämmen. Das ist so was, was man zuerst mal zu Hause machen kann. Und ich habe das tatsächlich auch selber schon mal gemacht bei einem meiner Kinder. Ich habe komplett auf Medikamente verzichtet, muss dann aber tatsächlich mehrere Tage hintereinander diese langweilige Prozedur machen. Nebenbei haben wir total schöne Matheaufgaben gelöst. Das ist zum Beispiel auch ein schöner Ansatz für Mathehausaufgaben.
1: Aber wer darauf jetzt keine Lust hat oder keine Zeit, der muss dann halt zur Chemie aus der Apotheke greifen.
2: Genau, da gibt es eine Reihe verschiedener Präparate und in der Regel sind die ziemlich gut wirksam.
1: Kinderarzt Jens-Uwe Köhler zum Thema Kopfläuse bei Kindern.
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5: Mit Alexander Kanya. Hallo zusammen und das sind die wichtigsten Meldungen des Tages. Es ist ein historischer Moment. Zum ersten Mal seit 200 Jahren sind in der kasachischen Steppe wieder Przewalski Fohlen auf die Welt gekommen. Beide Pferdemamas kommen ursprünglich aus Berlin. Die Stuten sind aus dem Tierpark nach Kasachstan gebracht und ausgewildert worden, sagte uns Katharina Sperling vom Tierpark.
6: Das Przewalski-Pferd ist das letzte noch lebende Wildpferd und wir sind ganz froh, dass diese Tierart erhalten geblieben ist. Und es sind wunderschöne Tiere, die sich optisch auch unterscheiden lassen vom Hauspferd. Die haben tatsächlich keinen Schopf auf der Stirn, haben so eine stehende Mähne und auch einen Aalstrich auf dem Rücken. Das heißt, man kann sie auch ganz gut erkennen.
5: Das Przewalski-Pferd war in freier Wildbahn ausgestorben. Nur in einem Zoo in China konnten sie gezüchtet werden. Jetzt gibt es also wieder in freier Natur ersten Nachwuchs und hoffentlich bald mehr. Forscher in den USA wollen mit einer neuen Methode untersuchen, ob es Aliens wirklich gibt. Eine große Rolle spielt dabei der Mond. Dessen Staub kann sogenannte Technosignaturen Millionen Jahre lang speichern. Die Forscher suchen also nicht nach Aliens direkt, sondern nach deren technologischen Spuren, die zum Beispiel bei einem Flug durchs Weltall entstehen würden. Aber selbst wenn man diese Spuren finden könnte, müsste man dann ganz sicher beweisen, dass sie auch von Außerirdischen stammen. Überall im ganzen Land hat es gepiept, Sirenen haben geheult, Lautsprecher haben Durchsagen gemacht und auch in den Klassenzimmern wurde auf den Smartphones ein Alarm abgespielt. Aber wir können ganz entspannt sein, das Ganze war nur ein Probealarm. Alle Radiosender und auch wir von Radio Teddy haben dafür einen Text vorgelesen. Und warum wird das überhaupt gemacht? Es soll einfach getestet werden, ob im Ernstfall alles funktioniert, zum Beispiel bei einem Unwetter oder einem großen Feuer. Wer mehr darüber erfahren will, kann sich im Internet informieren auf der Seite www.bbk.bund.de. In der Gemeinde Schönefeld bei Berlin hat Deutschlands größte Agri-Photovoltaikanlage ihren Betrieb aufgenommen. So bezeichnet man die Kombination aus Solarmodulen und Landwirtschaft. Zwischen den einzelnen Modulen können Traktoren fahren, Tiere grasen oder Nutzpflanzen angebaut werden. Die Anlage kann jährlich Strom für tausende Haushalte produzieren. Gleich 4 neue Insektenarten sind nach dem Musik-Superstar Taylor Swift benannt. Ihr lateinischer Name ist Swiftiphyllus. Bei den Insekten handelt es sich um Weichwanzen. Eine Forscherin sagte, dass das Aussehen der Wanzen sie an Taylor Swift erinnert hat. Ihr Look ist ja bekannt für hellblonde Haare und rote Lippen. Und auch die Swiftiphyllus-Wanzen sind hell mit roten Stellen. Soweit die Meldungen und die Radio Teddy Nachrichten zum Nachhören jederzeit in der Radio Teddy App und überall, wo es Podcasts gibt.
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2: In der Nordhälfte ein paar harmlose Wölkchen unterwegs und Temperaturen, die schon deutlich einstellig sind. 6 bis 11 Grad bekommen wir in den nächsten Stunden und der Freitag, der wird dann eigentlich ein sehr hübscher Start ins Wochenende. Sonne und Wolken wechseln sich ab bei Temperaturen zwischen 20 und 24 Grad.
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1: Und die lautet heute: Kennt ihr das, dass eure Kinder aufbleiben wollen bis in die Puppen? Ich muss euch sagen, Leni, meine Tochter, die ist ja nun schon ein bisschen größer, aber ich kenne das von früher ganz, ganz genau. Es gab Zeiten, da habe ich manchmal eher geschlafen als Leni. Und auch hier in der Radio Teddy Redaktion kennen das ganz, ganz viele Mamas und Papas, ihr bestimmt auch. Die Frage ist, warum wollen denn die Kinder abends immer so lange aufbleiben? Oft sind sie ja auch müde, aber sie wollen einfach nicht ins Bett gehen. Wir fragen mal unsere Psychologin Henriette Grünert.
2: Ist ganz lustig, ich habe gestern irgendwie bei Instagram so einen Comedian gesehen, der genau das beschrieben hat. Die Kinder, die wollen noch nicht Tschüss sagen zu dem, was da an Leben passiert. Die sind noch irgendwie so mittendrin, ne? Ich glaube, dass das tatsächlich wirklich manchmal ein Thema sein kann. So dieses Gefühl, was zu verpassen, irgendwie was da hilft, sind, glaube ich, einfach klare Routinen, ne? Also nach dem Duschen gibt es noch irgendwie vielleicht 5 Minuten Lieblingsserie, dann Zähne putzen und dann geht's ins Bett und jemand liest vor und killert noch ein bisschen und dann ist gut. So klare Abläufe, dass auch klar ist, was passiert und auch da vermitteln, dass Müdigkeit auch was Gutes ist. Auch erklären, warum wir Schlaf brauchen, dass unser Gehirn dann auch quasi aussortiert und Müllsortierung macht im Schlaf. Sonst kann unser Körper nicht mehr. Also da auch wirklich kindgerecht erklären.
1: Also auch einfach mal erklären, wozu Schlaf eigentlich gut ist. Danke an Psychologin Henriette Grünert. 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
1: Mit Nils, hallo. Was sind Warnfarben? Das möchte Arne wissen. Als Warnfarben bezeichnet man die Farben Rot, Gelb und Orange. Sie fallen uns Menschen als Signalfarben in der Regel besonders auf. Rot wird dabei oft mit der Farbe Weiß kombiniert, Gelb und Orange mit Schwarz. Absperrbänder oder Anstriche von Gefahrenquellen, also Stufen oder Baugruben, sind deshalb gelb-schwarz. Die neben Gelb am häufigsten verwendete Warnfarbe ist Rot, da es eine der auffälligsten Farben ist. So ist zum Beispiel das Haltesignal von Verkehrsampeln rot, ebenso wie Löschfahrzeuge der Feuerwehr. Verbotsschilder haben einen roten Rand oder sind ganz in Rot gehalten, wie das Stoppschild. Nur die Schrift auf dem Schild ist weiß. Rot, Gelb und Orange sind leuchtende Farben. Wäre ein Feuerwehrauto grau, würde es uns wohl kaum auffallen. Rot lässt uns aufmerksam werden. Ja, und deshalb wird es eben als Warnfarbe genutzt.
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4: In der Nordhälfte ein paar harmlose Wölkchen unterwegs und Temperaturen, die schon deutlich einstellig sind. 6 bis 11 Grad bekommen wir in den nächsten Stunden. Und der Freitag, der wird dann eigentlich ein sehr hübscher Start ins Wochenende. Sonne und Wolken wechseln sich ab bei Temperaturen zwischen 20 und 24 Grad.
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1: Und jetzt geht's um den gesunden Kinderschlaf. Damit verbunden ist natürlich auch immer der gesunde Elternschlaf. Und viele von uns kennen das, obwohl das Kind längst durchschläft. Wir Erwachsenen haben dann plötzlich Probleme durchzuschlafen. Ich spreche darüber mit Schlafmedizinerin Dr. Samia Little-Elk. Sammy, welche Möglichkeiten gibt's, wenn das Kind jetzt endlich durchschläft und Mama und Papa quasi verlernt haben, durchzuschlafen?
2: Ja, das ist ein sehr frustrierender Moment für viele Eltern, wenn sie merken, jetzt können sie eigentlich und können dann doch nicht schlafen. Der allerwichtigste Tipp ist, sich damit keinen Stress zu machen und nochmal zu überprüfen, ob man vor dem Schlafengehen sich auch genug Zeit genommen hat, um herunterzufahren, um wirklich auch den Abend und den Schlaf einzuläuten. Das heißt, keine Geschäftsmails abends noch beantworten, die Steuererklärung machen und sich womöglich streiten, sondern wirklich eher dann auch zur Ruhe zu finden. Abendrituale sind für Kinder super wichtig, aber für uns Erwachsene auch, können uns auch dabei helfen zu schlafen. Manch einem hilft es auch, sich von seinen eigenen Gedanken und seiner Aufgewühltheit durch Hörbücher oder Hörspiele abzulenken. Das klappt nicht nur bei Kindern, auch bei Erwachsenen häufig. Viele Hörspiel-Apps kann man auch mit einem Timer so einstellen, dass die irgendwann dann auch aufhören nach einer Dreiviertelstunde, Stunde. Aber am wenigsten hilft, sich Stress mit der Situation zu machen.
1: Ganz konkret, Sammy, wenn wir jetzt in der Nacht wach werden, aufstehen oder liegen bleiben?
2: Was man nicht tun sollte, ist wie so ein Grillspieß sich hin und her drehen und immer frustrierter werden. Also wenn man dann das Gefühl hat, man ist echt wach, dann wirklich aufstehen und irgendwas Monotones machen, bis man wieder müde, so müde ist, dass man eher schlafen könnte und dann wieder ins Bett gehen.
1: Also auf keinen Fall den Grillspieß machen. Danke für den Tipp. Schlafmedizinerin Dr. Samia Little-Elk zum Thema Schlafstörungen bei Eltern.
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3: Mit Alexander Kanja. Hallo zusammen und das sind die wichtigsten Meldungen des Tages. Es ist ein historischer Moment. Zum ersten Mal seit 200 Jahren sind in der kasachischen Steppe wieder Przewalski Fohlen auf die Welt gekommen. Beide Pferdemamas kommen ursprünglich aus Berlin. Die Stuten sind aus dem Tierpark nach Kasachstan gebracht und ausgewildert worden, sagte uns Katharina Sperling vom Tierpark.
4: Das Przewalski-Pferd ist das letzte noch lebende Wildpferd und wir sind ganz froh, dass diese Tierart erhalten geblieben ist. Und es sind wunderschöne Tiere, die sich optisch auch unterscheiden lassen vom Hauspferd. Die haben tatsächlich keinen Schopf auf der Stirn, haben so eine stehende Mähne und auch einen Aalstrich auf dem Rücken. Das heißt, man kann sie auch ganz gut erkennen.
3: Das Przewalski-Pferd war in freier Wildbahn ausgestorben. Nur in einem Zoo in China konnten sie gezüchtet werden. Jetzt gibt es also wieder in freier Natur ersten Nachwuchs und hoffentlich bald mehr. Forscher in den USA wollen mit einer neuen Methode untersuchen, ob es Aliens wirklich gibt. Eine große Rolle spielt dabei der Mond. Dessen Staub kann sogenannte Technosignaturen Millionen Jahre lang speichern. Die Forscher suchen also nicht nach Aliens direkt, sondern nach deren technologischen Spuren, die zum Beispiel bei einem Flug durchs Weltall entstehen würden. Aber selbst wenn man diese Spuren finden könnte, müsste man dann ganz sicher beweisen, dass sie auch von Außerirdischen stammen. Überall im ganzen Land hat es gepiept, Sirenen haben geheult, Lautsprecher haben Durchsagen gemacht und auch in den Klassenzimmern wurde auf den Smartphones ein Alarm abgespielt. Aber wir können ganz entspannt sein, das Ganze war nur ein Probealarm. Alle Radiosender und auch wir von Radio Teddy haben dafür einen Text vorgelesen. Und warum wird das überhaupt gemacht? Es soll einfach getestet werden, ob im Ernstfall alles funktioniert, zum Beispiel bei einem Unwetter oder einem großen Feuer. Wer mehr darüber erfahren will, kann sich im Internet informieren auf der Seite www.bbk.bund.de. In der Gemeinde Schönefeld bei Berlin hat Deutschlands größte Agri-Photovoltaikanlage ihren Betrieb aufgenommen. So bezeichnet man die Kombination aus Solarmodulen und Landwirtschaft. Zwischen den einzelnen Modulen können Traktoren fahren, Tiere grasen oder Nutzpflanzen angebaut werden. Die Anlage kann jährlich Strom für tausende Haushalte produzieren. Gleich 4 neue Insektenarten sind nach dem Musik-Superstar Taylor Swift benannt. Ihr lateinischer Name ist Swiftiphyllus. Bei den Insekten handelt es sich um Weichwanzen. Eine Forscherin sagte, dass das Aussehen der Wanzen sie an Taylor Swift erinnert hat. Ihr Look ist ja bekannt für hellblonde Haare und rote Lippen. Und auch die Swiftiphyllus-Wanzen sind hell mit roten Stellen. Soweit die Meldungen und die Radio Teddy Nachrichten zum Nachhören jederzeit in der Radio Teddy App und überall, wo es Podcasts gibt.
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6: In der Nordhälfte ein paar harmlose Wölkchen unterwegs und Temperaturen, die schon deutlich einstellig sind. 6 bis 11 Grad bekommen wir in den nächsten Stunden und der Freitag, der wird dann eigentlich ein sehr hübscher Start ins Wochenende. Sonne und Wolken wechseln sich ab bei Temperaturen zwischen 20 und 24 Grad.
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1: Heute mit Kinderarzt Jens-Uwe Köhler. Heute geht's um Kopfläuse. Und bei Kopflausbefall hilft entweder viel Geduld.

0: kann die Laus sich wohlfühlen. Und wenn die irgendwann mal aufs Kopfkissen gelangt, dann ist es fast nicht mehr überlebensfähig.
1: Das heißt, ich muss jetzt nicht die Bettwäsche nehmen und die bei 90 Grad durchwaschen?
0: Nein, ich glaube, das ist zu großer Aufwand. Was aber passieren kann, wenn die Laus sich mal in der Pudelmütze verirrt, das ist wirklich ein Verirren, das ist nicht ihr natürlicher Lebensraum, dann kann das natürlich, wenn der Pudel auf den anderen Kopf getragen wird, plötzlich übertragen werden. Aber das ist eher wirklich eine seltene Ausnahme.
1: Und als Eltern gehen wir dann einfach mal eine Zeit lang nicht ganz so dicht zum Kuscheln an die Kinder ran oder kuscheln ohne Kopf zusammenstecken.
0: In der Tat erlebe ich das überhaupt nicht selten, dass das dann ein Familienproblem ist. Und in der Tat ist das gelegentlich so, dass eine Mama, die jetzt mit ihrem Kind kommt, die vielleicht allein lebend ist, mich bittet, gucken Sie mal an meinen Kopf, das juckt's auch. Und nicht selten finde ich dann tatsächlich genau auch an dem Kopf der Mama das gleiche Problem.
1: Also in der Läusezeit sozusagen kopflos kuscheln. Danke an Kinderarzt Jens-Uwe Köhler. Seit 30 Jahren hat er eine eigene Praxis und ist außerdem Papa von 3 Söhnen, hat das also auch schon mal alles durch.
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1: Mit Nils, hallo. Der internationale Notruf ist ja SOS. Das habt ihr sicher schon mal gehört. Nele möchte wissen, wofür steht denn SOS? Früher, als über Funk noch keine Sprache übertragen werden konnte, sondern nur Gepiepse, da nutzten die Funker das sogenannte Morse-Alphabet. Dabei sind jedem Buchstaben kurze und lange Piepser zugeordnet. Und anhören tut sich das Morsen so. Tja, und weil ein Hilferuf wirklich gut zu hören und auf Anhieb zu erkennen sein muss, haben sich Experten im Jahr 1906 darauf geeinigt, als Hilfesignal die Buchstaben SOS zu nehmen. Dreimal kurz, dreimal lang, dreimal kurz. Achtung, nur als Beispiel und nicht als echter Hilferuf, so hört sich's an. Gehört? Dreimal kurz, dreimal lang, dreimal kurz. Später hat sich dann jemand mal ausgedacht, dass SOS doch eine Abkürzung sein könnte. Für Save Our Souls oder Save Our Ship. Also rette unsere Seelen oder rette unser Schiff.
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1: Totalen Stress vor dem Kita- oder Schulfest. Organisieren und stundenlanges in der Küche stehen. Kennen anscheinend einige von euch. Und ich habe ja schon erzählt, ich mache mir diesen Stress in der Küche nicht, sondern erlaube mir in den meisten Fällen auch einfach mal, etwas fertig zu kaufen. Und genau das ist das Rezept. Die Dinge simpel halten, sagt Radio Teddy Familienexpertin Henriette Grünert.
2: Sich eben genau was auszusuchen, was relativ fix geht. Ne? Vielleicht auch was, wo man gut geübt ist, ja, irgendwie in ein paar Brezeln oder sowas geht immer. Das mögen die Kinder auch gerne. Aber das kenne ich auch, dann überbieten sich Eltern ja auch gerne. Ne? Der eine bringt irgendwie von, weiß ich nicht, dem Special-Gebäck über das. So. Erfahrungsgemäß essen die Kinder das gar nicht. Ne? Insofern wirklich keep it simple. Sucht euch was aus, ne? Sucht was aus, was irgendwie schnell geht, wo man irgendwie weiß, das habe ich vielleicht sogar noch zu Hause, das mögen die Kinder und dann ist auch gut. Zur Not kann man auch mal sagen, ich habe keine Zeit. Ne? Auch das geht, sich mal zurückzunehmen und zu sagen, nee, ich habe vielleicht die letzten 5 Feste irgendwie immer was beigesteuert. Da sind noch 30 andere Eltern, die können auch.
1: Vielen Dank an Radio Teddy Familienexpertin Henriette Grünert.

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4: Mit Alexander Kanja. Hallo zusammen und das sind die wichtigsten Meldungen des Tages. Es ist ein historischer Moment. Zum ersten Mal seit 200 Jahren sind in der kasachischen Steppe wieder Przewalski Fohlen auf die Welt gekommen. Beide Pferdemamas kommen ursprünglich aus Berlin. Die Stuten sind aus dem Tierpark nach Kasachstan gebracht und ausgewildert worden, sagte uns Katharina Sperling vom Tierpark.
5: Das Przewalski-Pferd ist das letzte noch lebende Wildpferd und wir sind ganz froh, dass diese Tierart erhalten geblieben ist. Und es sind wunderschöne Tiere, die sich optisch auch unterscheiden lassen vom Hauspferd. Die haben tatsächlich keinen Schopf auf der Stirn, haben so eine stehende Mähne und auch einen Aalstrich auf dem Rücken. Das heißt, man kann sie auch ganz gut erkennen.
4: Das Przewalski-Pferd war in freier Wildbahn ausgestorben. Nur in einem Zoo in China konnten sie gezüchtet werden. Jetzt gibt es also wieder in freier Natur ersten Nachwuchs und hoffentlich bald mehr. Forscher in den USA wollen mit einer neuen Methode untersuchen, ob es Aliens wirklich gibt. Eine große Rolle spielt dabei der Mond. Dessen Staub kann sogenannte Technosignaturen